0: mit dem Auto Richtung Italien will, hat schlechte Karten. Die Brenner-Autobahn wird wegen einer Demonstration komplett gesperrt. Das dürfte auch schon heute für Probleme sorgen.
1: Ab morgen früh ist die Brenner-Autobahn dicht, also werden sich schon heute viele auf den Weg machen. Und das dürfte direkt auf der Autobahn, aber auch drumherum für Staus und Behinderungen sorgen. Am Sperrtag direkt dann wird es auf vielen der Ausweichstrecken nur im Schneckentempo vorangehen. Die Gemeinde Gries in Österreich will mit der Demo gegen die Verkehrsbelastung protestieren. Rund 15.000 Menschen leiden täglich unter Lärm, Feinstaub und überlasteten Straßen, lautet ihr Argument. Lea Matschulat, Redaktion.
0: In deutschen Krankenhäusern sind zuletzt fast doppelt so viele Menschen mit Hautkrebs behandelt worden wie noch vor 20 Jahren. 2024 gab es mehr als 120.000 stationär behandelte Patienten mit Hautkrebs, laut Statistischem Bundesamt 95% mehr als 2004. Ein Grund ist die alternde Bevölkerung. Das Hautkrebsrisiko steigt mit dem Alter deutlich an.
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3: Schwupps, und da haben wir schon wieder Freitag. Kurze Woche haben wir ja gehabt, das heißt, ein Glück sind wir am Freitag angekommen. Das war ja auch lange Zeit, du. Endlich haben wir's. Und das Beste ist, nächste Woche wieder eine kurze Woche. Frohen Leichnam am Donnerstag. Also das heißt, wenn ihr einen geschickten Brückentag genommen habt, habt ihr ein sehr, sehr langes Wochenende, nächstes Wochenende. Aber jetzt freuen wir uns erstmal auf dieses mit Nick Kershaw. Wouldn't it be good?

0: Wir reden diese Woche über die verschiedenen Arten von Urlaub. Jetzt geht's an einen einsamen Ort. Das ist ja so ein Ding, Urlaub machen, wo niemand so ist, auf einer einsamen Insel oder so. Der Kollege Sascha Fassbender hat Ideen, wen wir alle so auf so eine Reise mitnehmen könnten.
1: Ich gründe eine Urlaubs-WhatsApp-Gruppe und packe rein. Also wichtig ist ja vor allem die Verpflegung. Du brauchst ja einfach einen Freund, der gut in der Küche ist.
2: Man kann Nudeln machen warm, man kann Nudeln machen kalt. Also man kann abends, morgens essen, wie man gerade Hunger hat.
1: Und natürlich, du willst ja auch nicht alleine essen. Du brauchst also auch jemanden an deiner Hand, der gern mit dir zusammen isst.
3: Hi, ich bin heute wieder mal im McDonald's. Hier mein Big Mac.
1: Boah, ziemlich deftig. Da braucht's Getränke zum Runterspülen. Vielleicht ja mal ein gemütliches Bierchen.
4: Wie viel hast du getrunken?
5: Einiges. Oh, aua.
4: Was hast du getrunken?
5: Wodka und Bier. Aua.
1: Ey, und denk dran, bei regnerischen Tagen oder so, wenn's mal nicht läuft oder wenn du Heimweh kriegst, da brauchst du Leute, die gute Laune verbreiten.
6: Das ist mein kleiner Stimmungstest. Wie ist die Stimmung hier? Zicke, zacke, zicke, zacke. Schlecht.
1: Und zu guter Letzt, auf so eine einsame Insel nehme ich jemanden mit, der sich schnell auskennt und geografisch den Überblick behält.
7: Vom Hauptbahnhof in München, ohne dass Sie am Flughafen noch einchecken müssen, dann starten Sie im Grunde genommen am Flughafen, am Hauptbahnhof in München, starten Sie Ihren Flug, weil das ja klar ist.
1: Weil das ja klar ist, brauche ich ja eigentlich eh keinen Urlaub. Also nie wieder.
8: Wir haben uns ausgeruht. Wir sind ein bisschen zu bequem geworden.
0: Ja, damit hat sich Friedrich Merz schon mal disqualifiziert. Den nehmen wir schon mal nicht mit.

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0: weiß auch nicht, die verdienen doch schon so viel Geld, aber anscheinend nicht genug. Mark Zuckerberg von Meta, was braucht der denn noch? Noch eine Riesenjacht oder die 10. Villa? Es kostet alles Unterhalt, ja gut. Auf jeden Fall will der Meta-Konzern, also der Konzern von Mark Zuckerberg, in Zukunft Bezahldienste bei seinen Angeboten einführen. Also zum Beispiel nutzen wir alle WhatsApp oder viele von euch ja auch Facebook und Instagram. Man bekommt dann beispielsweise keine Werbung mehr angezeigt, wenn man zahlt. Oder man bekommt sogenannte Premium-Sticker. Premium-Emojis. Super. Ja. Und ganz besondere Klingeltöne bei WhatsApp. Das ist Klingeltöne, die nicht jeder bekommt. Irgendwas zwischen 2,99 Euro und 3,40 Euro soll das dann irgendwie kosten, der Dienst. Für besondere Klingeltöne. Das kommt mir irgendwie bekannt vor.
1: What's going on?
0: Hilfe, der Crazy Frog ist zurück. Befürchtet.
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1: Ich bin Diana Kramer. Die aktuellen Kriege sorgen aller Voraussicht nach auch in den nächsten Monaten für steigende Preise hierzulande. Im April hatte der Ölpreisschock infolge des Iran-Kriegs die Teuerungsrate auf 2,9% getrieben. Heute wird das Statistische Bundesamt eine erste Schätzung zur Inflation im Mai veröffentlichen.
2: Hohe Spritpreise, das erleben wir seit Wochen an den Tankstellen und auch die Unternehmen. Sie werden die gestiegenen Preise voraussichtlich in gewissem Maße an die Verbraucher weitergeben. Da sind sich Volkswirte sicher. Konkret heißt das, wenn das Anliefern der Milch in die Molkerei mehr kostet, da die Tankfüllung mehr kostet, müssen Milchbauern und Molkereien diese Mehrkosten wieder reinholen. Den Preis für den Liter Milch zu erhöhen, ist da eine Möglichkeit. David Riemer, Nachrichtenredaktion.
1: In der Debatte um die Zukunft des 8-Stunden-Tags hat das arbeitgebernahe Institut der deutschen Wirtschaft vorgeschlagen, die Arbeitszeit zunächst nur für bestimmte Berufe auszuweiten. Gerade mit Blick auf den Arbeitsschutz könne man sich im ersten Schritt auf Beschäftigte konzentrieren, wo keine Gesundheitsrisiken drohen, die Bürobeschäftigten, sagte der IW-Arbeitsmarktexperte Oliver Stettes den Funke-Zeitungen. Gleichzeitig sprach er sich dafür aus, die Regelung zur täglichen Arbeitszeit zu reformieren. Mehr Flexibilität könne dabei helfen, eine bessere Balance zwischen privaten Wünschen der Beschäftigten und betrieblichen Abläufen zu schaffen. Bundesverteidigungsminister Boris Pistorius setzt auf eine verstärkte Kooperation mit Kanada. Am zweiten Tag seiner Reise besuchte er in Montreal Rüstungsunternehmen. Er sehe ein enormes Potenzial, sagte Pistorius.
3: Insgesamt habe ich gespürt, wie sehr unsere kanadischen Partner, genauso wie wir, viel Wert auf eine Vertiefung hin zu einer strategischen Partnerschaft legen. Und das erfreut mich sehr, weil es ein enormes Potenzial gibt, nicht nur verteidigungs- und sicherheitspolitisch, sondern eben auch wirtschaftspolitisch, sei es Energie, sei es Rohstoffe, seltene Erden.
1: Verteidigungsminister Pistorius. Bei einer Explosion in der US-Großstadt Dallas im Bundesstaat Texas gibt es nach Angaben der Feuerwehr mehrere Tote. Die genaue Zahl sei bisher unklar, teilte der örtliche Feuerwehrchef mit. Die Einsatzkräfte waren ursprünglich wegen eines Gaslecks verständigt worden, dann kam es zu der Explosion. Mehrere Menschen werden noch vermisst.
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4: Hier ist Thomas Wagner, eine schöne Nacht rein in den Freitag mit neuem Song von Mark Forster jetzt. Heißt ein Lied.

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0: Das erste Mal hatten sie hier die meisten Anfang der 2000er wahrscheinlich in den Ohren. Anastasia, damals mit I'm Out of Love und Erfolgsalbum Not That Kind. 25 Jahre ist das her und damit war sie letztes Jahr ja schon dann auf Jubiläumstour. Und sie macht einfach weiter, ne? Dieses Jahr nochmal eine Tour. Am 28. Juni dann in Hema und am 2. Oktober in Düsseldorf, bei uns in NRW. In Hema im Sauerlandpark, also Open Air. Das muss aber kein Problem sein, selbst wenn es regnet, weil da findet sie, sind wir in Deutschland ja wirklich immer so bestens drauf vorbereitet.
1: I have to say, Germans are up for, like, in 5 seconds, 2 drops of rain, and they're all in the raincoats, and everyone's prepared. They don't run away from the rain. They're like, oh, no, no, no, keep singing, girl.
0: Also völlig egal, wenn es dann wirklich mal regnet. Die Menschen, die wollen einfach weiter das Konzert genießen und dass sie weiter singt, ne? So machen wir es natürlich trotzdem. Ja, auch wenn es regnet. Wir hoffen auf gutes Wetter. Anastasia am 28. Juni dann in Hema, 2. Oktober in Düsseldorf. Ihre NRW-Termine jetzt bald.
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Eine schöne Nacht euch. Hier ist Thomas Wagner. Zum Wach und fit bleiben. Hier jetzt Mr. Brightside. Hier sind The Killers. Eine schöne Nachtschicht.

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0: Taylor Swift, Durch die Nacht. Ja, The Fate of Ophelia. Von ihr wird man auch gerne durch die Nacht begleitet, ne? Hier ist Thomas Wagner, von mir hoffentlich auch. Neue Musik als nächstes hier.
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1: Ich bin Diana Kramer. Bis Ende Juni läuft noch der Tankrabatt. Erwartungen an eine Verlängerung darüber hinaus hat Bundesverkehrsminister Patrick Schnieder bereits gedämpft. Der Staat komme irgendwann an die Grenze seiner Möglichkeiten, sagte er dem Handelsblatt.
2: Für den Tankrabatt verzichtet der Staat auf Steuereinnahmen von bis zu 1,6 Milliarden Euro. Künftig sieht Verkehrsminister Schnieder eher Entlastungsbedarf beim Güterverkehr. Er verweist auf dessen Auswirkungen. Diese Preise würden weitergegeben. Lebensmittel und Waren des täglichen Bedarfs würden teurer. Die Gefahr, dass es an den Zapfsäulen zu einem echten Kraftstoffmangel kommt oder Flugzeuge ohne Kerosin dastehen, sieht er zumindest kurzfristig nicht. Ursula Winkler, Nachrichtenredaktion.
1: In den Verhandlungen zu einem Rahmenabkommen im Irankrieg gibt es angeblich einen wichtigen Fortschritt. Unterhändler aus den USA und dem Iran haben laut US-Kreisen eine vorläufige Einigung erzielt. US-Präsident Donald Trump müsse dem noch zustimmen, heißt es.
3: Angeblich wurde der Deal schon vor 2 Tagen geschmiedet, aber Trump wollte noch drüber nachdenken. Das Memorandum soll ein Ende des Krieges, die Öffnung der Straße von Hormuz und die Freigabe iranischer Vermögenswerte im Ausland festlegen. Die Waffenruhe soll weiter verlängert werden, bis alle weiteren Details geklärt sind. Das iranische Atomprogramm, Sanktionen und die Beseitigung von Seeminen in der Straße von Hormuz durch den Iran. Aus den USA, Tina Eck.
1: Der Iran hat derweil Hoffnungen auf eine schnelle Einigung gedämpft. Anders als aus Washington hieß es aus Teheran, das Abkommen sei bislang weder fertiggestellt noch bestätigt. Die schwierige Sicherheitslage im Osten der Demokratischen Republik Kongo ist nach Angaben des Generaldirektors der Weltgesundheitsorganisation Tedros die größte Herausforderung im Kampf gegen Ebola. Der WHO-Chef war am Abend in der am schwersten vom neuesten Ebola-Ausbruch betroffenen Region im Kongo eingetroffen. Allein im vergangenen Monat hätten Kämpfe rund 100.000 Menschen vertrieben. Das mache es äußerst schwierig, den Ausbruch einzudämmen, sagte Tedros und rief zu einem Waffenstillstand auf. Der Kadaver des verendeten Buckelwals bleibt nun doch auf der dänischen Insel Anholt und wird direkt am Strand obduziert. Dort liegt das Tier seit rund 2 Wochen im flachen Wasser. Der Wal werde an diesem Wochenende für die Obduktion an Land gezogen, teilte die dänische Umweltbehörde mit.
4: Das Wetter. Das Wetter ist meistens klar, nur wenige Wolken und die Werte so zwischen 7 und 14 Grad. Der Freitag später dann wechselhaft. Es geht erstmal sonnig los, im Tagesverlauf aber auch Regen und Gewitter und teilweise auch Starkregen möglich. Wird auch nochmal richtig warm, bis 31 Grad.
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5: Zurzeit liegen uns keine Meldungen vor. Wir wünschen allen unterwegs gute Fahrt.
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5: Kurz nach 4 am ganz frühen Freitag. Hier ist Thomas Wagner. Guten Morgen.

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0: der Start in den frühen Freitagmorgen. Gleich neuer Song von Harry Styles, American Girls. Vorher hier sowas ähnliches wie American Girls.
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4: So, kaum war ich die Woche in Hamburg mit dem Auto unterwegs und hatte geparkt, kam auch schon so eine männliche Politesse, um die Falschparker über den Löffel zu barbieren, wie man so schön sagt. Was ist eigentlich der richtige Ausdruck für männliche Politesse, fällt mir gerade ein. Politasse? Polizecke? Nee, jetzt mal ernsthaft. Männliche Politesse, wie ist es denn richtig? Polomat, Polohorst, Polonaise, Holy Poly, Politur? Warte mal, ich guck mal eben. Ich frage mal eben die Kollegen von ChatGPT. Wie geil ist das denn? Hier steht's. Die männliche Form der Politesse nennt man offiziell Politeur. Das steht hier wirklich. Wie geil ist das denn? Dem Politeur ist nichts zu schwören. Politeur. Ja, siehste, jetzt sind wir alle wieder etwas schlauer. Willkommen hier bei Ihrem Wissenspodcast. Man wird nicht blöder mit Atze Schröder.
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1: Ich bin Diana Kramer. In der Debatte um die Zukunft des 8-Stunden-Arbeitstags hat das Arbeitgebernahe Institut der deutschen Wirtschaft vorgeschlagen, die Arbeitszeit zunächst nur für bestimmte Berufe auszuweiten. Mit Blick auf den Arbeitsschutz könnte man sich im ersten Schritt auf Beschäftigte konzentrieren, wo keine Gesundheitsrisiken drohen, die Bürobeschäftigten, sagte der IW-Arbeitsmarktexperte Oliver Stettes den Funke-Zeitungen. Die schwarz-rote Koalition will statt des 8-Stunden-Arbeitstages einen wöchentlichen Rahmen für die Arbeitszeit einführen. Doch es gibt Streit um das Vorhaben. Bundesverteidigungsminister Boris Pistorius setzt auf eine verstärkte Kooperation mit Kanada. Am zweiten Tag seiner Reise besuchte er in Montreal Rüstungsunternehmen. Er und auch die Kanadier sehen großes Potenzial für eine Partnerschaft in vielen Bereichen, sagte Pistorius.
2: Insgesamt habe ich gespürt, wie sehr unsere kanadischen Partner, genauso wie wir, viel Wert auf eine Vertiefung hin zu einer strategischen Partnerschaft legen. Und das erfreut mich sehr, weil es ein enormes Potenzial gibt. Nicht nur verteidigungs- und sicherheitspolitisch, sondern eben auch wirtschaftspolitisch, sei es Energie, sei es Rohstoffe, seltene Erden.
1: Bundesverteidigungsminister Boris Pistorius. Wer morgen, also am Samstag, mit dem Auto Richtung Italien will, hat schlechte Karten. Die Brenner Autobahn wird wegen einer Demonstration komplett gesperrt. Das dürfte auch schon heute für Probleme sorgen.
3: Ab morgen früh ist die Brenner Autobahn dicht, also werden sich schon heute viele auf den Weg machen und das dürfte direkt auf der Autobahn, aber auch drumherum für Staus und Behinderungen sorgen. Am Sperrtag direkt dann wird es auf vielen der Ausweichstrecken nur im Schneckentempo vorangehen. Die Gemeinde Gries in Österreich will mit der Demo gegen die Verkehrsbelastung protestieren. Rund 15.000 Menschen leiden täglich unter Lärm, Feinstaub und überlasteten Straßen, lautet ihr Argument. Lea Matschulat, Redaktion.
1: Paris wird zur Hochsicherheitszone. Die französische Hauptstadt rüstet sich mit einem Großaufgebot an Polizeikräften für das Finale der Champions League zwischen Paris Saint-Germain und dem FC Arsenal London am Samstag. Obwohl das Finale weit entfernt in Budapest stattfindet. Verhindert werden sollen massive Ausschreitungen wie beim Finalsieg von PSG im vergangenen Jahr. Damals gab es 2 Tote und knapp 200 Verletzte.
0: Das Wetter.
4: Das Wetter ist meistens klar, nur wenige Wolken und die Werte so zwischen 7 und 14 Grad. Der Freitag später dann wechselhaft. Es geht erstmal sonnig los, im Tagesverlauf aber auch Regen und Gewitter und teilweise auch Starkregen möglich. Wird auch nochmal richtig warm, bis 31 Grad.
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5: Zurzeit liegen uns keine Meldungen vor. Wir wünschen allen unterwegs gute Fahrt.

0: Purple, Disco Machine und Sophie and the Giants am ganz frühen Freitag.
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0: Ganz wichtig, heute den Nachbarn mal ganz lieb grüßen. Es ist nämlich Tag der Nachbarn. Ich habe ja Glück hier, ne? Meine Sitznachbarn im Büro, im Studio sind eigentlich alle sehr nett.
2: Ja, das eigentlich habe ich jetzt überhört, ne?
0: Ja, bitte.
2: Immer
0: bitte.
2: Sind wir sehr nett.
0: Ja, natürlich. Natascha Wittmack ist da. Guten Morgen.
2: Guten Morgen. Ich leg mal los, ne?
0: Bitte, bitte.
2: Ja, der Deutsche Filmpreis wird heute verliehen und ein Gewinner, der steht auch schon fest.
3: Servus. Mein Bruder.
4: Mein Bruder.
2: Ganz genau. Das Kanu des Manitou, das war nämlich der erfolgreichste Film im letzten Jahr und deshalb bekommt Michael Bulli-Herbig auf jeden Fall eine Lola. Genauso wie Regisseur Wim Wenders, der wird mit dem Ehrenpreis ausgezeichnet.
0: Wer sonst noch einen deutschen Oscar mit nach Hause nehmen darf, das sehen wir dann heute Abend.
2: Genau, um 19 Uhr beginnt die Gala. Außerdem ist heute auch noch ein wichtiger Tag für die Toten Hosen.

0: Ihr neues Album und ihr letztes Album ist ja seit heute draußen. Trink aus, wir müssen gehen. Da hören wir natürlich rein. Nach ihrer Abschiedstournee, da gehen sie ja dann in Rente.
1: Mhm. Und wir sprechen natürlich auch noch weiter hier über Urlaub. Das ist ja unser großes Thema diese Woche. Und passend zum Wochenende, ja, schauen wir mal, wie ihr möglichst günstig Urlaub machen könnt und was ihr hier in NRW so entdecken könnt. So sieht's aus heute.

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0: der frühe Freitagmorgen gleich was Entspanntes. Neuer Song von Malik Harris. Vorher gibt's auch was zum Entspannen.
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2: Wann habe ich eigentlich das letzte Mal das Zwitschern der Vögel bewusst wahrgenommen? Wann habe ich zuletzt entspannt, durchgeatmet und bin wirklich zur Ruhe gekommen? Selina Epp und Annick Rubin erzählen in ihrem neuen Song Ruhe von genau diesen Momenten.

liebe es immer, etwas Neues zu lernen, etwas in der Welt zu bewegen, etwas in Anführungszeichen Großes zu bewirken. Doch dann habe ich ein Buch gelesen, das sich Das Ende der Rastlosigkeit nennt. Und das hat mich zutiefst bewegt, denn ich habe bemerkt, dass ich im ganzen Druck und Alltagsstress den Moment überhaupt gar nicht mehr wahrnehme. Wie die Natur in der Stille klingt oder wie gut der Kaffee beim Sonnenaufgang schmeckt, wie ich Gott im Alltag begegnen kann.

0: Am Ende wünschen wir uns doch alle dieses Ende der Rastlosigkeit. Doch wie kommen wir dahin?
1: Ich wünsche mir sehr, dass der Song Menschen dazu inspiriert, raus aus dem Druck und den Sorgen zu kommen, hin zu der Ruhe, die, wie ich glaube, davon kommt, Zeit mit Gott zu suchen.
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0: Daniel Harter von der Evangelischen Kirche für Augenblick mal.
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1: Mit Danny Hoppe. Guten Morgen. Der Deutsche Wetterdienst präsentiert heute seine Frühjahrsbilanz für 2026 und es könnte ein rekordverdächtiger Frühling werden. Das hat der DWD im Vorfeld schon durchblicken lassen. Er dürfte es in die Top 5 der sonnigsten Frühjahre seit Messbeginn schaffen, sagte er. Da stellt sich natürlich direkt die Frage, ist das normal oder erleben wir gerade weitere Folgen des Klimawandels? Marc Weiß aus dem News-Team, was ist denn schon bekannt?
2: Ja, so schön das Wetter in den vergangenen Tagen ja vor allem hier bei uns auch war. Bekannt ist schon, dass es meistens zu warm war, das ganze Frühjahr über. Der Frühling fing im März schon sehr warm an. Die Temperatur lag da im Mittel bei 6,3 Grad und das sind 2,8 Grad mehr, also 2,8 Grad wärmer als der Wert aus der Referenzperiode. Das sind für Forscher die Jahre 1961 bis 1990. Also da war es fast 3 Grad kühler im März. Das ist schon sehr viel als jetzt hier bei uns. Und es ging im April so weiter. Es gab im bundesweiten Durchschnitt weniger als die Hälfte des üblichen Regens zum Beispiel. Also wieder viel zu trocken. Im Mai gab es dann Chaos nach den ersten warmen Tagen. Am Monatsanfang hatten wir im Mai oft chaotisches und auch wechselhaftes Wetter mit starken Kälteeinbrüchen und direkt danach dann das, was wir jetzt aktuell erleben, auf einmal dann Höchstwerte bis 30 Grad. Das ist nach Einschätzung von Klimaforschern alles nicht wirklich gut, auch wenn jetzt natürlich viele Menschen sich über die Sonne freuen. Das ist ja auch ganz normal.
1: Danke, Marc. Und jetzt weitere Meldungen im Überblick. Die USA und der Iran stehen angeblich vor einer vorläufigen Einigung. Man habe viele Fortschritte gemacht, an einigen Punkten werde aber noch gearbeitet, sagte US-Vizepräsident Vance. Allerdings sei noch offen, ob Präsident Trump zustimmen werde. Eine russische Drohne hat ein Hochhaus im NATO-Staat Rumänien getroffen. Das rumänische Innenministerium spricht von 2 Leichtverletzten. Russland habe in der Nacht erneut Ziele in der Ukraine angegriffen. Eine der Drohnen sei in den rumänischen Luftraum eingedrungen und dann über dem Hochhaus in Grenznähe abgestürzt. Das Statistische Bundesamt gibt am Mittag eine erste Schätzung zur Inflation im Mai ab. Im April lag die Teuerungsrate bei 2,9% und die Verbraucherpreise dürften hoch bleiben. Der Tankrabatt dürfte nach Ansicht der Experten nur für etwas Entlastung sorgen. Amazon-Chef Jeff Bezos und Tech-Milliardär Elon Musk liefern sich ja aktuell einen Wettstreit, was die kommerzielle Raumfahrt angeht. Und Bezos und sein Raumfahrtunternehmen Blue Origin müssen da jetzt einen Rückschlag hinnehmen. Der vierte Start ihrer Schwerlastrakete New Glenn ist daneben gegangen. Die unbemannte Rakete ist noch vor dem Start auf dem Weltraumbahnhof Cape Canaveral in Florida explodiert. Auf einem Livestream war ein riesiger Feuerball zu sehen. Mitarbeiter würden aber nicht vermisst, teilte Blue Origin mit. Bezos sprach bei X von einem sehr harten Tag. Und das waren die Nachrichten mit Danny Hoppe.
3: Dankeschön, Danny. Jetzt das Radio WAF-Wetter um 6:02. Heute heißt es wieder bei uns im schönsten Kreis der Welt. Bitteschön, ordentlich schwitzen. Bis zu 31 Grad sind heute bei uns im Kreis Warendorf drin. Aktuell messen wir 11 Grad in Warendorf. 12 sind es heute Morgen in Liesborn. Ab dem späten Nachmittag steigt dann das Gewitterrisiko. Schauen wir noch fix aufs Wochenende. Der Radio WAF 2-Tage-Trend. Morgen am Samstag viel Sonne bei bis zu 24 Grad. Am Sonntag Wolken und Sonne und dazu dann 23 Grad.
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4: Und wir schauen auf den schnellsten Verkehrs- und Blitzer-Service hier bei uns. Da starten wir gerade noch ganz entspannt rein in diesen Freitag mit 2 Blitzern in Freckenhorst auf der Hothmarer Straße und immer noch in Fellern auf dem Hellweg. Wenn euch unterwegs noch irgendwas auffällt, Blitzer, Staus oder Störungen, dann gebt uns gerne Bescheid. Das geht wie immer über die kostenlose 0800 4x5 345.
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4: Ja, da sind wir schon im Freitag angekommen. Das ist schön, oder? Richtig
3: total
4: herrlich. Heute wollen wir mit euch ein Thema aufmachen, das sehr kontrovers diskutiert wird.
3: Und zwar das Thema Ghosting. Also einfach nicht mehr auf Nachrichten oder Anrufe reagieren. Ab wann ist das okay? Und da stellt sich direkt die Frage, ist das überhaupt grundsätzlich okay? Mhm. Das wollen wir gleich gemeinsam mit euch diskutieren nach 2 Songs am Stück. Und damit sagen wir, guten Morgen.

0: 9 nach 6 haben wir's. Guten Morgen zusammen. Hier ist Radio WAF und heute wird es wieder Zeit für den großen Radio WAF Battle Freitag.
1: Ja, sag doch, worum es geht.
0: Ja, könnte ich an dieser Stelle. Allerdings, wenn ich dich jetzt ghosten würde, Regina, wäre ich jetzt einfach still. Unser Thema heute ist nämlich tatsächlich Ghosting im Kreis Warendorf. Es gibt Gründe, es zu tun und es gibt auch viel mehr Gründe, würde ich mal behaupten, es nicht zu tun. Was ist deine Meinung?
1: Also ich sage auf gar keinen Fall, Ghosting verletzt Menschen. Studien zeigen auch, dass Menschen nach Ghosting häufig mehr Einsamkeit, Hilflosigkeit und emotionale Belastung erleben. Also das will man ja wirklich niemandem antun, oder?
0: Ja, das stimmt durchaus. Aber ich sage, Ghosting kann auch gut sein für einen selbst. Stell dir vor, dein Ex-Freund lässt einfach keine Ruhe, baggert immer noch fleißig weiter. Du willst aber irgendwie loslassen können. Dann gelingt es dir deutlich besser, wenn der Kontakt einfach komplett abgebrochen wird. Das mag er vielleicht nicht und versucht dich immer wieder und weiterhin zu kontaktieren. Da ist dann so ein kompletter Kontaktabbruch als Selbstschutz vermutlich wirklich der beste Weg.
1: Ja gut, das stimmt. Wie steht ihr denn zum Thema Ghosting? Schickt uns da gerne eine Sprachnachricht. Das geht über WhatsApp an die 02581-63780. Oder ihr kommentiert einfach unsere Instagram-Story. Das hat der Julius heute Morgen schon getan. Julius ist ganz früh auf den Beinen. Er schreibt uns, Ghosting nur im Notfall. Ich habe noch niemanden geghostet.
0: Ja, völlig anders sieht es bei Anna aus. Sie schreibt uns, muss sein, anders lernen es viele leider nicht. Wir sind auf eure Meinungen gespannt und wünschen euch einen schönen Freitagmorgen. Jetzt mit Culture Beat und Mr. Wayne.

0: Willkommen in den 90ern. Zumindest für sag und schreibe 4 Minuten. Culture Beat und Mr. Wayne waren das um 17:45. Gleich gibt's was aus der Kategorie Power-Stimme hier bei uns bei Radio WRF. Benson Boone und Beautiful Things spielen wir noch in den rund nächsten 15 Minuten.
1: Simon und Regina sagen schönen guten Morgen und kommt gut in euren Freitag.

0: 18 Minuten nach 6 haben wir's. So schnell geht's. Letzter Tag der Woche heute. Da schauen wir doch gerne schon mal rüber aufs Wochenende.
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2: Und da starten wir heute in Sennenhorst. Da ist nämlich heute ein großes Familienpicknick im Garten von Haus Siegmann angesagt. Von 15 bis 19 Uhr sind Familien und alle, die Lust auf ein ordentliches Picknick haben, herzlich eingeladen. Einfach Picknickdecke mitbringen und Leckereien natürlich auch einpacken und einen richtig schönen Nachmittag genießen.
0: Außerdem wird es morgen auch sportlich und zwar in Oelde beim 23. Volkstriathlon im Vierjahreszeitenpark. Geschwommen wird im Parkbad. Die Radstrecke führt von Oelde nach Stromberg und wieder zurück. Der abschließende Lauf geht auf einem Rundkurs durch den Vierjahreszeitenpark.
2: So, und gefeiert wird dann im Anschluss bei Potz. Da ist nämlich Brauereifest angesagt. Das startet um 14 Uhr in Oelde. Ihr könnt die Brauerei besichtigen. Für die Kids gibt es eine Hüpfburg und Riesenfußballdart. Und für die Unterhaltung ist natürlich auch gesorgt mit Live-Musik. Ab 20 Uhr startet dann auch noch die große Plop-Party. Allerdings da erst ab 18 Jahren. Da müsst ihr schon ein bisschen älter sein. Der Eintritt ist frei.
0: Und dann gucken wir noch kurz auf den Sonntag. Da startet in Sendenhorst die Reihe Sommer am See in die neue Saison mit dem Kinderfestival. Von 14 bis 18 Uhr verwandeln sich die Picknickwiese, der Strand und der Piratenspielplatz am Feldmarksee in ein ganz großes Abenteuer und Erlebnisparadies für Kinder und Familien. Es gibt da ganz viel Programm für euch und das Beste, das Kinderfestival ist natürlich kostenlos und offen für alle Familien.
2: Das klingt großartig. Ja. Und noch mehr Veranstaltungstipps fürs Wochenende findet ihr online bei uns im Netz auf radio-waf.de.
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0: bei Radio WRF gelandet, um jetzt mittlerweile 6.22 Uhr.
1: Gleich um 6:30, da gibt's die Radio WRF Lokalnachrichten mit Alex Jakob. Und Alex, du schaust mal über die Kreisgrenze hinaus, ne?
2: Ja, schönen guten Morgen, Regina und Simon. Im benachbarten Hamm soll Prominenz aufgetaucht sein, um an der Klimademo morgen am Samstag teilzunehmen. Das Klimacamp läuft ja im Lippepark da schon etwas länger. Was genau los ist, das erfahrt ihr gleich um 6:30 bei uns in den Nachrichten.
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0: Guten Morgen um genau 6:30 bei uns im Kreis Warendorf. Da wird es Zeit für die Nachrichten jetzt mit Alex Jakob.
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2: Schönen guten Morgen. Der Deutsche Wetterdienst stellt heute seine Frühjahrsbilanz vor. Es könnte eines der sonnigsten Frühjahre überhaupt werden. Auch die Temperaturen könnten im Durchschnitt deutlich zu warm gewesen sein. Die USA und der Iran stehen offenbar vor einer Einigung, das erklärte US-Vizepräsident Vance. Ob Präsident Trump zustimmen wird, ist allerdings unklar. Und jetzt die Nachrichten für den Kreis Warendorf. Das Klimacamp im benachbarten Hamm wird immer voller. Unter anderem soll am Donnerstag auch die Klimaaktivistin Greta Thunberg laut Medienberichten angereist sein. Simone Rea aus der Redaktion mit weiteren Infos.
3: Das Klimacamp im Lippepark wurde schon über Pfingsten eingerichtet wegen der geplanten Großdemo. Diese findet morgen am Samstag unter dem Motto Zukunft statt Gas, Energiewende verteidigen statt. Die Klimaaktivisten wollen in Hamm vom Lippepark bis zum Gersteinwerk ziehen. Die Teilnehmenden wehren sich gegen den Ausbau von fossilen Energieträgern. Erwartet werden mehrere tausend Teilnehmende.
2: Auch die Grünen in Beckum rufen zur Teilnahme auf. Mehr Infos findet ihr auf radio-warf.de. Weil sie in großem Ausmaß die Handelssanktionen gegen Russland umgangen haben sollen, stehen ab heute zwei Brüder aus Oelde vor dem Landgericht Münster. Über Briefkastenfirmen in Kirgisistan und der Türkei sollen sie Güter aus dem Bereich Maschinenbau an Abnehmer in Russland ausgeliefert haben. Auch der Vater muss sich in einem anderen Verfahren verantworten. Laut Anklage sollen die Brüder mindestens 63 Mal gegen die Sanktionen verstoßen haben. Ein Urteil wird erst für Mitte September erwartet. Das Kreispokalfinale zwischen Rot-Weiß Aalen und der Beckumer Spielvereinigung läuft am kommenden Mittwoch als Geisterspiel, also ohne Zuschauer. Darauf haben sich beide Vereine, die Stadt Aalen sowie Polizei und Feuerwehr geeinigt, heißt es vom Fußballkreis Beckum. Mike Mattes aus der Redaktion, die Fans werden wohl sicherlich enttäuscht sein.
4: Ja, mit Sicherheit, aber das ist offensichtlich nicht anders möglich. Die Polizei hatte zuvor das Finale zwischen Aalen und Beckum als Risikospiel eingeordnet, aufgrund der bekannten Rivalität der beiden Fanlager. Wären deutlich mehr Ordner und mehr Sanitäter bei dem Spiel im Aalener Verse-Stadion nötig gewesen. Das hätte zu erheblichen Mehrkosten geführt. Durch die Austragung ohne Publikum sollen außerdem mögliche Zwischenfälle verhindert werden.
2: Polizei und Veranstalter appellieren außerdem an alle Fans, nicht zum Stadion oder in die Umgebung anzureisen. 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
0: Danke dir, Alex. Jetzt ist es 6.32 Uhr, da blicken wir schnell aufs Thermometer. 12 Grad sind es in diesem Augenblick in Enniger, 13 sind es in Rinkerode. Heute wird es richtig heiß bei uns im Kreis Warendorf. Tagestopwerte von bis zu 31 Grad sind heute drin. Am Spätnachmittag, am frühen Abend kann es dann auch Gewitter geben, teilweise mit Starkregen und Hagel. Also da ist einiges möglich heute. Schauen wir fix aufs Wochenende, da Radio WAF 2 Tage Trend. Morgen viel Sonne bei 24 Grad, übermorgen Wolken und Sonne bei dann 23 Grad.
5: Und wir schauen auf die Straßen mit dem schnellsten Verkehrs- und Blitzer-Service hier bei uns. Da können wir direkt auf unsere Blitzer schauen. Die stehen in Freckenhorst auf der Rothmarer Straße und in Fellern. Da wird geblitzt auf dem Hellweg. Ihr solltet heute also relativ gut durchkommen. Wenn ihr aber doch noch Blitzer, Staus oder Störungen habt, dann meldet uns die gerne an die kostenlose 0800 4x5 345.
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5: So, an der Stelle kurzer Klamottencheck, Simon.
0: Warum?
5: Ja, weil es heute wieder so heiß wird hier bei unserem Kreis. Ich fange an. Ich habe eine luftige Hose an und einen Top. Fertig.
0: Ja, so einfach ist das. Ich habe Sportschuhe an, ganz wichtig, niemals Schlappen auf der Arbeit, ja. Mhm. Das ist meine Ansage. Kurze Hose und T-Shirt und auch fertig.
5: Ja, so viel brauchen wir heute nicht anziehen. Simon und Regina sind hier. Wir wünschen euch einen schönen guten Morgen.

0: 20 vor 7 am Freitagmorgen bei uns im Kreis Warendorf. Ferrari ist ja für wunderschöne und besonders teure Autos bekannt. Jetzt bringt dieser Edelhersteller einen Elektro-Ferrari auf den Markt und die Autokenner lachen gerade.
1: Ja, ich habe mir Bilder angesehen davon. Teuer ist die Karre zwar, aber schön. Und Ferrari hat auch noch mehr vor. Atze Schröder hat sich da mal so ein paar Gedanken gemacht.
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4: Ja, nee, ist klar.
5: Wer von euch fährt ein Ferrari? Ja, habe ich mir gedacht. Ich auch nicht. Ja, und da ist jetzt die Lösung. Ja, wir können bald alle Ferrari fahren. Ohne Kredit, ohne kriminell zu werden. Einfach mit dem 49-Euro-Ticket Ferrari fahren. Ja, Ferrari will bald Züge bauen. Die planen sogar ab 2028 31 Ferrari-Züge in Deutschland einzusetzen, um so der Deutschen Bahn Konkurrenz zu machen. Vor allem in Sachen Schnelligkeit und Pünktlichkeit. Ja, nee, ist klar. Vor allem fahren die Ferrari-Züge ja dann auf dem Schienennetz der Deutschen Bahn. Da bringt dir auch der Testarossa-Express nichts, wenn du damit hinter der Bremsgondel der Bahn hertuckerst. Aber egal, die ziehen da durch. Ferrari will das Fortbewegungsmittel in Deutschland werden. Ja, auf der Schiene und auf der Straße. Deshalb bauen die doch jetzt auch so einen kleinen, voll elektrischen Flitzer. Der sieht aus wie eine Mischung aus einem Opel Corsa und einem Fiat Multipla. Also richtig hässlich. Floppt übrigens sensationell, das Kackfass. Die Ferrari-Aktie fällt gerade in 2,5 Sekunden von 100 auf 0. Auch ein Rekord. Ohne Not machen sie in Maranello aus dem stolzen Hengst einen Duracell-Esel. Ey, statt mit der Karre fährst du doch vorm Casino in Monte Carlo lieber mit dem Opel Mokka vor. Der war gerade wie das Charakter.
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0: 6.46 Uhr, mittlerweile. Simon, wie sieht's aus mit Frühsport heute?
1: Ich glaube, meine Antwort kennst du grundsätzlich, ne? Aber bei den Temperaturen, die wir heute bei uns im Kreis Warendorf bekommen, erst recht. Sport? Nee, heute nicht.
0: Ja, dann nimm dir mal ein Beispiel an Ingrid Bayer. Die ist 89 Jahre alt und steht immer noch auf der Yogamatte. Und als wäre das nicht schon krass genug, gibt sie auch noch seit 1969 Kurse an der Volkshochschule Oelde-Ennigerloh.
2: Nachdem ich mal sehr krank war, habe ich dann selber einen Yogakurs besucht, der mir sehr gut getan hat. Und dann habe ich so gedacht, das ist etwas, was mir Spaß machen würde und was ich vor allen Dingen mit Überzeugung selber weitergeben kann, weil ich es ja am eigenen Körper so erfahren habe. Und dann habe ich mich entschlossen, die Ausbildung zu machen. Hatha-Yoga ist auch eine Art, wo körperlich geübt wird. Dazu gehören natürlich auch spezielle Atemübungen und Meditationsübungen.
1: Ja, Selbstfindung ist die große Überschrift. Das ist doch auch das, was wir hier machen, oder Regina?
0: Davon können wir ein Lied singen, genau. Übrigens unterrichten auch Jüngere an der VHS, in diesem Fall Finn Degen und Henry Osthus, beide 15 Jahre alt, und die geben Kurse zum Thema 3D-Druck.
3: Mich fasziniert daran, dass man halt sieht, was man erstellt hat und man halt direkt was in der Hand hat, nachdem man halt gewartet hat, bis der Druck fertig ist.
4: Ich finde es halt einfach faszinierend, dass man so komplett verschiedene Sachen designen kann. Man kann für jede mögliche Situation und jede Anwendung kann man sich etwas überlegen. Zum Beispiel, wenn ein Kleiderbügel abgebrochen ist, kann man einen kleinen Clipser oder so dran machen. Das ist einfach diese Variablen und was man damit machen kann, finde ich sehr interessant.
1: Halten wir also fest, bei der VHS Oelde-Ennigerloh wird echt Gas gegeben, ob jung oder alt, da ist wirklich für jeden etwas mit dabei und vor allem ist auch jeder Kursleiter völlig unterschiedlich, was die Altersgeneration also angeht.

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1: Mit Danny Hoppe. Guten Morgen. Seit mehr als 100 Jahren gibt es ihn schon in Deutschland, den 8-Stunden-Arbeitstag. Die Bundesregierung will da ja ran und die Arbeitszeit umstellen. Sie soll in Zukunft auf Wochenbasis geregelt werden. Das sorgt für Kritik, zum Beispiel vom Deutschen Gewerkschaftsbund. Malte Albrecht aus dem News-Team, du hast dir aktuelle Daten dazu angeschaut. Was sagen denn die Beschäftigten selbst?
2: Die wollen mehrheitlich genau das Gegenteil von dem, was die Politik plant. Eine neue Umfrage im Auftrag des DGB zeigt, dass mehr als jeder zweite Beschäftigte in Deutschland kürzer arbeiten möchte. Bei Vätern sind es sogar 63%. Laut Umfrage fühlen sich viele nach Feierabend erschöpft und ausgebrannt. Besonders deutlich zeigt sich die Belastung bei Alleinerziehenden und Frauen, die Angehörige pflegen. Der DGB warnt deshalb davor, den klassischen 8-Stunden-Tag aufzuweichen. Vorstandsmitglied Piel sagte den Funke-Zeitungen, zu lange Arbeitstage machten krank und schadeten damit nicht nur den Beschäftigten, sondern auch der Wirtschaft und dem Gesundheitssystem.
1: Ja, die Bundesregierung und einige Wirtschaftsexperten sehen das aber ganz anders.
2: Ja, sie argumentieren vor allem mit mehr Flexibilität für Beschäftigte und Unternehmen. So könnten private Wünsche und betriebliche Anforderungen besser miteinander vereinbart werden, heißt es vom arbeitgebernahen Institut der deutschen Wirtschaft. Das IW schlägt vor, längere Arbeitszeit in einem ersten Schritt nur für Büroangestellte zu testen, denn da gäbe es keine großen Gesundheitsrisiken. Im Juni will Bundesarbeitsministerin Baas einen Gesetzentwurf zur Arbeitszeit vorlegen.
1: Danke, Malte. Und jetzt weitere Meldungen im Überblick. US-Vizepräsident Vance sieht große Fortschritte in den Verhandlungen mit dem Iran. Unklar sei aber noch, ob Präsident Trump den bisherigen Ergebnissen zustimme, sagte er. Vorher hatte schon das Portal Axios gemeldet, dass sich Unterhändler beider Seiten auf eine vorläufige Einigung auf ein Rahmenabkommen geeinigt hätten. Das Raumfahrtunternehmen Blue Origin von Amazon-Chef Jeff Bezos muss einen Rückschlag einstecken. Der Start der unbemannten Schwerlastrakete New Glenn ist daneben gegangen. Sie explodierte noch vor dem Start auf dem Weltraumbahnhof Cape Canaveral. Bezos spricht von einem sehr harten Tag. Die Menschen in Deutschland greifen immer häufiger zum alkoholfreien Bier. Das zeigen neue Zahlen des Deutschen Brauerbundes für das vergangene Jahr. Demnach war jedes 9. getrunkene Bier alkoholfrei. Zum Vergleich, vor Corona war es nur jedes 12. Der Frühling in diesem Jahr könnte rekordverdächtig sein und es in die Top 5 der sonnigsten Frühjahre schaffen. Davon geht der Deutsche Wetterdienst aus. Ob es dafür wirklich reicht, erfahren wir am Mittag. Dann legt der DWD seine offizielle Frühjahrsbilanz vor. Fest steht schon nach den vorläufigen Auswertungen, der Frühling war in diesem Jahr deutlich wärmer als in der Referenzperiode von 1961 bis 1990 und er war auch sehr trocken. Wir hatten rund ein Drittel weniger Regen. Und das waren die Nachrichten mit Danny Hoppe.
3: Dankeschön, Danny. Jetzt das Radio WAF-Wetter. Heute wird es richtig heiß bei uns im Kreis Warendorf. Tagestopwerte von bis zu 31 Grad sind heute drin. Heute Morgen geht's noch. Ja, da heißt es einmal Fenster aufreißen und fleißig durchlüften die Bude. 12 Grad bekommen wir nämlich in diesem Augenblick aus Neubeckum am Bahnhof gemeldet. 12 sind es auch in Warendorf und 13 Grad in diesem Augenblick in Sendenhorst. Schauen wir noch fix aufs Wochenende. Der Radio WAF-2-Tage-Trend. Der zeigt uns morgen viel Sonne bei 24 Grad. Am Sonntag dann so ein Mix aus Sonne und Wolken und maximal 23 Grad.
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4: Wir schauen auf den schnellsten Verkehrs- und Blitzerservice hier bei uns in der Region. Da kommt ihr aktuell gut durch. Wir haben keine Staus oder Störungen, aber zwei Blitzer. Einmal in Freckenhorst auf der Hothmarer Straße und in Fellern immer noch auf dem Hellweg. Solltet ihr doch noch was haben, dann meldet uns das gerne über die kostenlose 0800 4x5345.
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4: Und das am Freitagmorgen. Ging doch alles irgendwie sehr schnell diese Woche, finde ich. Könnte ich mich dran gewöhnen an so eine 4-Tage-Woche?
3: Ja, warum eigentlich nicht, ne? Nächste Woche geht's direkt weiter. Auch da haben wir nur 4 Tage. Mhm. Der Donnerstag wird frei sein, Feiertag. So muss sich Glück anfühlen. Wir wünschen euch einen wunderschönen guten Morgen.

0: 11 nach 7 haben wir es mittlerweile am Freitagmorgen. Heute wieder fast 30 Grad hier bei uns im Kreis. Dreimal dürft ihr raten, welche Themen da heute wieder nicht bei eurem Lieblingssender fehlen dürfen. Freibad, Fahrrad und Eis.
1: Natürlich, selbstverständlich. Ich weiß nicht, kennst du das, Regina? Du stehst vor der Theke deiner Lieblingseisdiele und denkst dir, wow, 48 Sorten, alle schön aufgetürmt und eine Sorte ist knalliger als die andere. Aber genau diese drei Dinge sind anscheinend nicht die besten Zeichen für eine gute Eisdiele, habe ich zumindest gehört. Ne?
0: Ja, so ist es. Also gutes Eis erkennt man oft daran, dass es eben nicht meterhoch aufgetürmt ist. Garantiert kalt ist nämlich nur der Teil in der Metallwanne. Alles darüber müsste also relativ schnell schmilzen, tut's aber wiederum nicht, weil das reichlich chemische Zusatzstoffe verhindern.
1: Okay, halten wir also fest, bei perfekten Eisbergen eher so ein bisschen skeptisch sein. Jo. Wahrscheinlich dann auch bei den Farben, oder?
0: Ja, genau. Pistazie muss nicht radioaktiv grün leuchten. Vanille muss auch nicht knallegelb sein. Natürliches Eis sieht oft viel unspektakulärer aus. Und noch ein Tipp. Gute Eisdielen haben oft eher weniger Sorten, also Qualität statt irgendwie 73 fancy Varianten. Außerdem wichtig, Hygiene. Ne? Ist ja, glaube ich, klar, wenn der Portionierer in so einer lauwarmen, schmuddeligen Brühe schwimmt oder alles klebt, dann würde ich schon eher weitergehen, glaube ich.
1: Ja, übrigens auch, eine Schlange vor einer Eisdiele verrät nicht wirklich, ob das eine gute Eisdiele ist oder nicht. Denn ich glaube, bei Temperaturen so um die 30 Grad, wie heute bei uns im Kreis Warendorf, wird es überall rappelvoll sein, wo es leckeres Eis gibt. Deine Lieblingseissorte? Warte.
0: Schoko und irgendwas Fruchtiges.
1: Ah, Schoko ist super. Ich glaube, Vanille. Ja, Vanille brauche ich auf jeden Fall immer. Und noch eine zweite Kugel, auch gerne was Fruchtiges. Ja. Wir wünschen euch einen guten Appetit. Jetzt schon heute Morgen bei uns im Kreis.
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0: feiern den Freitag hier bei uns im Radio. Eye of the Tiger war das um genau 16 Minuten nach 7.
1: Gleich gibt's nochmal Nostalgie-Pool hier bei uns im besten Mix. Don't Look Back in Anger von Oasis spielen wir euch noch in den nächsten 15 Minuten. Hier bei uns Simon Panok und Regina Schatton. Schönen guten Morgen euch.

0: 20 nach 7 am Freitag vor dem Wochenende. Darauf freuen wir uns doch. Und Freitag bedeutet bei uns auch häufig Battle-Freitag. Wir geben ein Thema vor und diskutieren dann gemeinsam mit euch und auch hier bei uns in der Redaktion. Unser Thema heute: Ghosting. Ist das in Ordnung, wenn man von heute auf morgen einfach komplett den Kontakt abbricht?
1: Ja, wir haben mal hier bei uns in der Redaktion rumgefragt. Ist es okay, einfach nicht mehr auf Nachrichten oder Anrufe zu antworten? Wie seht ihr das?
2: Ich finde Ghosting nicht in Ordnung, da ich das der anderen Person gegenüber nicht fair finde.
3: Ich finde Ghosten blöd, muss ich ehrlich sagen, weil ich bin mehr fürs offene Wort. Wenn einem was nicht gefällt, sollte man das ansprechen.
4: Ghosting ist nicht in Ordnung. Wie gesagt, man kann da immer reden. Wenn das natürlich jemand ist, der es überhaupt nicht versteht, dann muss man den irgendwann mal auch in Ruhe lassen.
5: Ghosting finde ich an sich total asozial, aber manchmal ist es einfach so, dass jemand nicht begreifen möchte, dass der Kontakt nicht mehr gewünscht ist. Dann finde ich, ist es durchaus legitim zu ghosten.
1: Ja, das sehe ich tatsächlich ähnlich, muss ich sagen. Also bis zu einem gewissen Punkt finde ich auch, Kommunikation ist der Schlüssel, aber irgendwann reicht es dann auch, ne?
0: Ja, definitiv. Aber einfach den Kontakt einzustellen, das ist auch keine Lösung, finde ich zumindest. Man sollte die Person schon deutlich darauf hinweisen, jetzt Kontaktabbruch, das war es. Tschüss, adios, schönes Leben und so, ne? ja, weil sonst fragt man sich natürlich auch als jemand, der schon mal geghostet wurde, sage ich dir, was ist los? Warum meldet sich diese Person jetzt einfach nicht mehr? Und das ist ja auch alles andere als wirklich schön.
1: Ja,
0: ne?
1: Das also, kann ich auch absolut nachvollziehen. Wie seht ihr das denn? Die Frage jetzt an euch gerichtet. Ghosting, einfach nicht mehr auf Nachrichten oder Anrufe antworten. Ist das okay? Schickt uns gerne eine Sprachnachricht über WhatsApp. Das ist die 02581 637 80.

0: Allmählich ziehen die Temperaturen bei uns im Kreis Warendorf an. Einen schönen guten Morgen um jetzt 7.25 Uhr. Regina und Simon sind hier.
1: Gleich um halb hat der Kollege Alex Jakob noch die Nachrichten für uns. Alex, wir schauen gleich rüber nach Münster, ne?
2: Ja, das Landgericht Münster muss sich jetzt mit den Handelssanktionen gegen Russland auseinandersetzen. Russland führt ja seit über 4 Jahren Krieg gegen die Ukraine und die EU hatte Sanktionen zum Handeln erlassen. Und die sind offenbar nicht eingehalten worden. Darum geht's gleich in den Nachrichten.
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0: großartige Leonie im besten Mix. 7:30 Uhr ist es, 7:30, Zeit für die Nachrichten jetzt mit Alex Jakob.
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2: Schönen guten Morgen. Die Beschäftigten in Deutschland sind gegen eine Abschaffung des 8-Stunden-Tages. Das zeigt eine neue Umfrage im Auftrag des DGB. Die Bundesregierung bringt eine Aufweichung ins Spiel hin zu einer Wochenhöchstarbeitszeit. Im Juni soll ein Gesetzesvorschlag vorgelegt werden. Der Frühling in diesem Jahr könnte rekordverdächtig sein. Der Deutsche Wetterdienst will heute Mittag die Frühjahrsbilanz vorlegen. Und jetzt die Nachrichten für den Kreis Warendorf. In Hamm wird in diesen Tagen zahlreich gegen die Klimapolitik der Bundesregierung und für mehr Klimaschutz im Allgemeinen demonstriert. Seit gestern soll Medienberichten zufolge auch Klimaaktivistin Greta Thunberg in Hamm sein. Morgen steht dann eine Großdemo gegen geplante Gaskraftwerke an. Mehrere tausend Menschen werden erwartet. Auch die Grünen aus Beckum rufen zur Teilnahme auf. Vor dem Landgericht Münster müssen sich ab heute zwei Brüder aus Oelde verantworten, weil sie möglicherweise gegen die Russland-Sanktionen der EU verstoßen haben. Dafür haben sie laut Anklage auch Briefkastenfirmen genutzt. Mike Mattes berichtet für Radio WRF.
3: Die beiden Angeklagten sollen als Geschäftsführer einer GmbH mit Sitz in Oelde Maschinen nach Russland geschafft haben. Dafür nutzten sie Briefkastenfirmen in der Türkei und Kirgisistan. Über diese Umwege sollen die Güter dann nach Russland geliefert worden sein. Mindestens 63 Mal sollen sie zwischen 2023 und Sommer 2024 die Sanktionen umgangen haben. Auch der Vater muss sich in einem Verfahren vor Gericht verantworten.
2: Für den Prozess ist viel Zeit eingeplant. Insgesamt gibt es nach dem Auftakttermin heute noch 18 Folgetermine, die bereits angesetzt sind. Ein Urteil könnte demnach erst Mitte September fallen. Nach dem Angriff auf die Ukraine hatte die EU Handelssanktionen gegen Russland verhängt. Die Stadtwerke Warendorf haben den nächsten Bauabschnitt für das Projekt Emswärme angekündigt. Der Bereich Brünebrede wird ab Mitte Juni ins Visier genommen. Im Vorfeld werden die Anwohnerinnen und Anwohner zu einer Infoveranstaltung eingeladen. Die Stadtwerke bauen mit dem Projekt Emswärme die Versorgung der Altstadt auf ein klimafreundliches Wärmenetz um. Auch die aktuellen Bauarbeiten auf der Freckenhorster Straße kommen gut voran. In den nächsten Wochen ziehen die Arbeiten in den nächsten Abschnitt weiter, so die Stadtwerke. 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
0: Danke dir, Alex. 7:33 Uhr. Das Radio WAF Wetter. Aktuell sind es 13 Grad in Vorhelm, 13 heute Morgen auch in Sünninghausen und 14 Grad messen wir frisch in Alverskirchen. Heute wird es richtig heiß. Bis zu 31 Grad sind heute drin und ab dem späten Nachmittag steigt dann auch das Gewitter- und Regenrisiko bei uns im Kreis Warendorf. Selbst Hagel ist dann zumindest örtlich möglich. Schauen wir schnell aufs Wochenende. Der Radio WAF 2-Tage-Trend. Morgen am Samstag viel Sonne bei 24 Grad. Sonntag Wolken und Sonne im Wechsel bei dann maximal 23 Grad.
4: Und dann noch der schnellste Verkehrs- und Blitzer-Service hier bei uns. Da habt ihr was entdeckt. In Oelde wird gerade auf der Hans-Böckler-Straße ein Blitzer aufgebaut. Also da bitte gleich gut aufpassen. Ansonsten haben wir noch die beiden Blitzer in Freckenhorst auf der Hothmarer Straße und in Fellern auf dem Hellweg. Jetzt ist es gerade noch ziemlich ruhig auf den Straßen. Wenn euch dann aber doch noch was auffällt, Staus, Störungen oder noch mehr Blitzer, dann meldet uns das gerne an die kostenlose 0800 4x5 345.
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0: So, ihr kommt gut in den Freitag rein. Wir begleiten euch dabei. Ich bin Simon Panock.
4: Und ich bin Regina Chaton. Einen schönen

0: Gleich ist es 20 vor 8 hier bei uns im Kreis Warendorf. Und wenn ihr fürs Wochenende noch was sucht, wo die Kids richtig Spaß haben und auch ihr als Eltern entspannt auf eure Kosten kommt, dann lohnt sich am Sonntag definitiv der schöne Feldmarksee in Sassenberg.
1: Da startet die Reihe Sommer am See und zwar direkt mit einem großen Kinderfestival. Von 14 bis 18 Uhr wird da aus der Picknickwiese am Feldmarksee ein riesiger Abenteuerspielplatz.
0: Steffi Offers aus dem Orga-Team der Stadt Sassenberg. Was habt ihr denn alles konkret jetzt geplant für Sonntag?
2: Die Picknickwiese, der Strand und der Piratenspielplatz verwandeln sich in ein buntes Abenteuerparadies für Familien. Und die können sich auf ganz viele Mitmachaktionen freuen. Zum Beispiel auf die Walk-on-Waterballs, auf Hüpfburgen, auf Fußballdart, eine Mini-Disco oder auch einen Ballonkünstler. Es gibt eine kleine Schatzsuche und einen Sandbogenwettbewerb mit tollen Preisen.
1: Na, klingt ehrlich gesagt schon nach einem ziemlich perfekten Sonntagnachmittag. Und den solltet ihr im besten Fall auch haben. Das ist euch sehr wichtig, Steffi, ne?
2: Uns ist besonders wichtig, dass Familien gemeinsam einen schönen und unbeschwerten Nachmittag bei uns verbringen können. Wir freuen uns auf ganz viele Besucherinnen und Besucher und auf einen richtig schönen, sommerlichen und warmen Start in die Veranstaltungsreihe Sommer am See hier in Sassenberg.
0: Und das Beste, das Ganze ist völlig kostenlos. Also einfach Picknickdecke schnappen, Familie einpacken und hin da. Das Kinderfestival am Feldmarksee läuft Sonntag in der Zeit von 14 bis 18 Uhr kostenlos und ohne Anmeldung.
1: Alle Infos dazu gibt's natürlich auch nochmal bei uns online auf radio.wrf.de.

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1: 7:47 haben wir es mittlerweile hier am Freitagmorgen. Die Beliebtheitswerte sinken und das Vertrauen auch. Seit Wochen hören wir es ja in den Medien aus Umfragen. Friedrich Merz kommt einfach nicht gut an. Und immer häufiger hört man auch mittlerweile, dass sich die Union in Berlin auf die Suche nach einem Ersatzkanzler macht.
2: Tja, und ein Name fiel da in den letzten Tagen ganz, ganz häufig. NRW-Ministerpräsident Henrik Wüst. Wir lassen das Ganze jetzt mal von unserem Kollegen José Nachyandi einordnen. José, du bist da ja im Thema. Wie nachvollziehbar ist das Ganze, dass Wüst auch tatsächlich das Kanzleramt übernehmen wird?
3: Also ich finde es total verständlich, dass man in der CDU und auch in der CSU überhaupt nicht zufrieden ist mit Kanzler Merz. Es sind ja nicht nur die Umfragewerte, sondern auch die Tatsache, dass er in letzter Zeit kaum ein Fettnäpfchen ausgelassen hat. Und ich kann auch verstehen, dass viele dann nach Düsseldorf blicken und sich fragen, könnte Wüst das machen?
1: Wie wahrscheinlich wäre das denn jetzt mit Wüst als Kanzler?
3: Naja, zum jetzigen Zeitpunkt ist das eher unwahrscheinlich. Wüst bereitet sich auf den Wahlkampf hier in NRW vor. Nächstes Jahr im April sind Landtagswahlen. Würde er jetzt nach Berlin gehen, würde der CDU hier in NRW das wichtigste Zugpferd abhanden kommen. Und dann wäre dann noch die Frage, wie das ablaufen sollte. Um Friedrich Merz als Kanzler jetzt zu ersetzen, müsste Merz entweder von alleine gehen oder es müsste ein Misstrauensvotum im Bundestag geben oder es müsste Neuwahlen geben. Alle drei Szenarien halte ich im Moment für nicht sehr wahrscheinlich.
1: Friedrich Merz wackelt und in Berlin sucht man mittlerweile schon nach Alternativen.
2: Hinter vorgehaltener Hand wird innerhalb der CDU fleißig darüber getuschelt, ob das möglicherweise unser NRW-Ministerpräsident Henrik Wüst werden könnte. Meine persönliche Meinung, ja gerne, aber dann auch regulär. Denn wenn wir jetzt einfach unseren Ministerpräsidenten verlieren, weiß ich nicht, gefällt mir nicht so. Guten Morgen.

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1: Mit Danny Hoppe. Guten Morgen. Gefühlt wird alles immer nur noch teurer, egal ob Energie, Lebensmittel oder Dienstleistungen. Das Statistische Bundesamt gibt heute eine erste Schätzung zur Inflation im Mai ab. Und Experten gehen davon aus, dass die Preise weiter steigen werden. Malte Albrecht aus dem News-Team. Schon im April war es wegen des Iran-Kriegs ja steil nach oben gegangen.
2: Ja, da lag die Inflation bei 2,9%, vor allem weil nach Kriegsbeginn die Energiepreise explodiert sind. Das merken wir ja alle jeden Tag an den Tankstellen. Benzin und Diesel sind deutlich teurer geworden. Der Tankrabatt, also die vorübergehende Senkung der Mineralölsteuer, bringt zwar im Moment ein bisschen Entlastung, aber die hohen Energiepreise treffen natürlich auch die Unternehmen, und Volkswirte sind sich sicher, die Firmen werden die Kosten an uns Verbraucher weitergeben. Das heißt, die Preise für Lebensmittel und manche Dienstleistungen werden weiter steigen.
1: Der Tankrabatt gilt ja noch bis Ende Juni. Momentan sieht es aber nicht danach aus, dass er verlängert wird.
2: Verbraucherschützer halten ihn für teuer und wenig wirksam. Die Chefin des Verbraucherzentrale Bundesverbands POP hat den Funke-Medien gesagt, ein erheblicher Teil der Entlastung sei zunächst gar nicht bei den Verbrauchern angekommen, sondern in den Kassen der Ölkonzerne versickert. Erst durch massiven öffentlichen Druck seien die Spritpreise gesunken. POP hält deshalb nichts davon, den Tankrabatt zu verlängern. Auch Bundesverkehrsminister Schnieder hat die Hoffnung vieler Autofahrer gestern gedämpft. Der Staat komme irgendwann an die Grenzen seiner Möglichkeiten, sagte er.
1: Danke, Malte. Und jetzt weitere Meldungen im Überblick. Mehr als jeder zweite Beschäftigte in Deutschland wünscht sich kürzere Arbeitszeiten. Bei Männern mit Kind sind es sogar 63%. Das zeigt eine neue Umfrage für den Deutschen Gewerkschaftsbund. Viele der Befragten fühlen sich demnach nach einem Arbeitstag oft leer und ausgebrannt. Eine russische Drohne hat ein Hochhaus im NATO-Staat Rumänien getroffen. Das rumänische Innenministerium spricht von 2 Leichtverletzten. Russland habe in der Nacht erneut Ziele in der Ukraine angegriffen. Eine der Drohnen sei in den rumänischen Luftraum eingedrungen und dann über dem Hochhaus in Grenznähe abgestürzt. Der Deutsche Wetterdienst legt heute seine Frühlingsbilanz vor. Es zeichnet sich ab, dass der diesjährige Frühling es in die Top 5 der sonnigsten Frühjahre seit Messbeginn schafft. Der Frühling sei außerdem deutlich wärmer und trockener als sonst gewesen, hieß es schon nach vorläufigen Auswertungen. Wenn man im Freibad, im Garten oder im Park sitzt und auf einmal juckt der ganze Arm und es bilden sich kleine rote Pusteln, dann wissen wir, es ist wieder Eichenprozessionsspinnerzeit. Und von der Hitze und Trockenheit der letzten Tage haben die Raupen des Nachtfalters ordentlich profitiert, denn genau so mögen sie es. In vielen Teilen Deutschlands werden sie deshalb aktuell schon wieder energisch bekämpft. Das beobachtet das Umweltbundesamt. Es rät, betroffene Gebiete zu meiden, denn die winzigen Brennhaare der Raupen können allergische Reaktionen, Hautreizungen und Atembeschwerden auslösen. Und das waren die Nachrichten mit Danny Hoppe.
3: Danke dir, Danny. Jetzt haben wir es 8:03. Wir blicken aufs Radio WAF Wetter. 14 Grad messen wir in diesem Augenblick in Warendorf in der Altstadt. 14 sind es auch in Ennigerloh und 15 Grad frisch gemessen in Aalen direkt am Blauen Wasserturm. Bis zu 31 Grad sind heute bei uns im Kreis Warendorf möglich. Heute Nachmittag und dann auch am frühen Abend steigt allerdings das Gewitterrisiko. Heftige Schauer können dabei sein, teils auch Hagel. Also wir lassen uns mal überraschen, was da runterkommt. Schauen wir noch schnell aufs Wochenende. Ende der Radio WAF 2 Tage Trend. Morgen am Samstag viel Sonnenschein bei Tageshöchstwerten um die 24 Grad. Am Sonntag dann ein Mix aus Sonne und Wolken bei maximal 23 Grad.
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4: Und wir schauen auf den schnellsten Verkehrs- und Blitzerservice hier bei uns. Geblitzt wird in Oelde auf der Hans-Böckler-Straße, in Freckenhorst auf der Rothmarer Straße und in Fellern auf dem Hellweg. Ansonsten gibt es gerade nicht viel zu melden. Wenn sich doch mittlerweile wieder was geändert hat, dann gebt uns gerne Bescheid. Das geht über die kostenlose 0800 4x5345.
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3: Und das am Freitagmorgen. Regina, wenn ich dich jetzt einfach von heute auf morgen ghosten würde, also auf keine Nachricht, auf keinen Anruf antworten würde.
4: Dann würde ich mir erstmal ganz dolle Sorgen machen.
3: Ja, musst du nicht. Ich ist nur so angenommen. Stell mir das gerade so vor. Wenn mich jemand einfach aus dem Nix ghosten würde, fände ich das echt schon mies.
4: Ja, das kann ich verstehen. Das ist heute unser Thema hier. Ab wann ist Ghosting erlaubt? Ist es überhaupt erlaubt? Der Kollege Mike Mattes hat da auch so seine Erfahrungen mit gemacht, sind auch nicht gerade positiv ausgefallen. Davon erzählt er uns gleich hier nach 2 Songs.
3: Guten Morgen.

0: 13 nach 8 haben wir es mittlerweile hier am Freitagmorgen und heute diskutieren wir mit euch über das Thema Ghosting. Ist es okay, plötzlich aus dem Nichts einfach Nachrichten und Anrufe zu ignorieren? Wir zwei haben da eine ganz klare Meinung zu, ne? Ich glaube, unsere Meinungen sind sehr ähnlich. Es ist ja nicht so schön, den anderen einfach so hängen zu lassen. Kommunikation sollte da doch schon groß geschrieben werden. Allerdings hat das Ganze auch irgendwann eine Grenze, ne?
1: Ja, durchaus. Der Martin hat uns zum Beispiel heute Morgen über Instagram geschrieben. Ich wurde schon häufiger geghostet, fand es nie okay, bis ich selbst einmal eine Person kennengelernt habe, die sich einfach nicht mehr abwimmeln ließ. Also hat er offenbar auch selbst geghostet. Ja. Unser Kollege Mike Mattis aus unserer Nachrichtenredaktion hat auch Ghosting-Erfahrungen gesammelt. Leider, muss man sagen, ne Mike?
2: Also ich habe Ghosting erlebt, da gab es den Begriff Ghosting, glaube ich, noch gar nicht. Das ist über 15 Jahre her. Das war damals in einer Beziehung. Meine damalige Freundin hat also quasi die Beziehung dadurch beendet, dass sie morgens das Haus verlassen hat und dann einfach nicht wiedergekommen ist. Was? Ich habe dann bei ihr in der Wohnung rumgesessen, habe irgendwann mittags meine Klamotten gepackt und bin gefahren und habe sie dann abends versucht anzurufen. Da kam dann aber nichts. Ich habe das in den nächsten Tagen immer wieder versucht und da kam einfach gar nichts mehr. Richtig übel gewesen. Schönen Gruß nach Bergkomm.
0: Also das ist ja schon next level.
1: Da bleibt einem der Mund offen stehen. Ja,
0: ich habe da keine Worte für. Das tut mir leid, lieber Mike.
1: Oh ja, sowas macht man natürlich nicht. Man sollte schon, wenn man Schluss macht, kurz eine Begründung liefern oder sagen, jetzt ist Feierabend, damit zumindest der andere weiß, woran man eigentlich ist. Ne?
0: Richtig, ja.
1: Eure Ghosting-Erfahrungen sammeln wir heute Morgen fleißig. Gerne über WhatsApp 02581 63780.

0: Charlie Furtado bringt uns rein in diesen Freitagmorgen um jetzt 18 nach 8 mittlerweile.
1: Und gleich haben wir noch einen Kulthit aus dem Jahr 2000 für euch am Start. Mr. Shaggy mit It Wasn't Me. Hören wir komplett ausgespielt noch vor den Nachrichten hier bei uns bei Radio WAF am Freitagmorgen.

0: 8.21 Uhr mittlerweile. So schnell geht's, ne? Letzter Tag der Arbeitswoche heute. Da schauen wir doch gerne mal schon mal rüber aufs Wochenende.
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2: Und da starten wir heute in Sennhorst. Da ist nämlich heute ein großes Familienpicknick im Garten von Haus Siegmann angesagt. Von 15 bis 19 Uhr sind Familien und alle, die Lust auf ein ordentliches Picknick haben, herzlich eingeladen. Einfach Picknickdecke mitbringen und Leckereien natürlich auch einpacken und einen richtig schönen Nachmittag genießen.
0: Außerdem wird es morgen auch sportlich und zwar in Oelde beim 23. Volkstriathlon im Vierjahreszeitenpark. Geschwommen wird im Parkbad. Die Radstrecke führt von Oelde nach Stromberg und wieder zurück. Der abschließende Lauf geht auf einem Rundkurs durch den Vierjahreszeitenpark.
2: So, und gefeiert wird dann im Anschluss bei Potz. Da ist nämlich Brauereifest angesagt. Das startet um 14 Uhr in Oelde. Ihr könnt die Brauerei besichtigen. Für die Kids gibt es eine Hüpfburg und Riesenfußballdart. Und für die Unterhaltung ist natürlich auch gesorgt mit Live-Musik. Ab 20 Uhr startet dann auch noch die große Plop-Party. Allerdings da erst ab 18 Jahren, da müsst ihr schon ein bisschen älter sein. Der Eintritt ist frei.
0: Und dann gucken wir noch kurz auf den Sonntag. Da startet in Sennhorst die Reihe Sommer am See in die neue Saison mit dem Kinderfestival. Von 14 bis 18 Uhr verwandeln sich die Picknickwiese, der Strand und der Piratenspielplatz am Feldmarksee in ein ganz großes Abenteuer und Erlebnisparadies für Kinder und Familien. Es gibt da ganz viel Programm für euch und das Beste, das Kinderfestival ist natürlich kostenlos und offen für alle Familien.
2: Das klingt großartig ja. Und noch mehr Veranstaltungstipps fürs Wochenende findet ihr online bei uns im Netz auf radio-waf.de.
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0: Shaggy im besten Mix. Hier ist Radio WAF um 8.30 Uhr, 8:30, 8:30, Zeit für die Radio WAF Nachrichten. Jetzt mit Alex Jakob.
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2: Schönen guten Morgen. Mehr als jeder zweite Beschäftigte in Deutschland wünscht sich eine kürzere Arbeitszeit. Besonders Männer mit Kind würden gerne weniger arbeiten. Das zeigt eine Umfrage im Auftrag des Deutschen Gewerkschaftsbundes. Der Deutsche Wetterdienst will heute Mittag Bilanz zum Frühling ziehen. Es wird erwartet, dass es eines der sonnigsten und trockensten Frühjahre der Aufzeichnungen überhaupt war. Und jetzt die Nachrichten für den Kreis Warendorf. 221 Windenergieanlagen gibt es inzwischen bei uns im Kreis Warendorf. Viele weitere befinden sich im Genehmigungsverfahren oder werden anstelle von alten Anlagen moderner und größer errichtet. Zu den Projekten, die schon fertig sind, zählt der Windpark Ostenfelde. Er wird morgen offiziell eingeweiht. Nicht nur die ProWind GmbH als Betreiberin wird vor Ort sein, auch der Ennigerloher Bürgermeister Marc Behrendes. Die Energiewende ist für ihn ein wichtiges Anliegen.
3: Weil vom grünen Strom profitiert natürlich am Ende auch die gesamte Gesellschaft durch Klimaschutz und reduzierte CO2-Emissionen. Aber natürlich, das bekommt jeder von uns mit, wird beim Thema Energiewende auch heiß diskutiert.
2: Auch kritischen Fragen will sich Bürgermeister Behrendes morgen bei der Einweihung des Windparks stellen. Los geht es um 10 Uhr. Auch geführte Windradbegehungen sind in dem Gebiet an der Straße im Osterwald geplant. Das Klimacamp im benachbarten Hamm wird immer voller. Unter anderem soll am Donnerstag auch die Klimaaktivistin Greta Thunberg laut Medienberichten angereist sein. Simone Reher aus der Redaktion hat weitere Infos.
4: Das Klimacamp im Lippepark wurde schon über Pfingsten eingerichtet wegen der geplanten Großdemo. Diese findet morgen am Samstag unter dem Motto Zukunft statt Gas, Energiewende verteidigen statt. Die Klimaaktivisten wollen in Hamm vom Lippepark bis zum Gersteinwerk ziehen. Die Teilnehmenden wehren sich gegen den Ausbau von fossilen Energieträgern. Erwartet werden mehrere tausend Teilnehmende.
2: Auch die Grünen in Beckum rufen zur Teilnahme auf. Mehr Infos findet ihr auf radio-warf.de. Weil sie in großem Ausmaß die Handelssanktionen gegen Russland umgangen haben sollen, stehen ab heute zwei Brüder aus Oelde vor dem Landgericht Münster. Über Briefkastenfirmen in Kirgisistan und der Türkei sollen sie Güter aus dem Bereich Maschinenbau an Abnehmer in Russland ausgeliefert haben. Auch der Vater muss sich in einem anderen Verfahren verantworten. Laut Anklage sollen die Brüder mindestens 63 Mal gegen die Sanktionen verstoßen haben. Ein Urteil wird erst für Mitte September erwartet. 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
0: Danke dir, Alex. Jetzt blicken wir aufs Radio-WAF-Wetter und es geht aufwärts mit den Temperaturen. 18 Grad sind es jetzt schon in Ostbevern, 19 Grad und Sonnenschein in Oelde. Bis zu 31 Grad sind heute drin. Ab dem Nachmittag und vor allem dann auch am frühen Abend sind Gewitter, teils auch heftige Gewitter bei uns im Kreis Warendorf möglich. Morgen dann, das zeigt der Radio-WAF-2-Tage-Trend, viel Sonne am Samstag bei 24 Grad. Sonntag Sonne und Wolken bei angenehmen 23 Grad.
5: Und dann noch der Blick auf die Straßen mit dem schnellsten Verkehrs- und Blitzerservice hier bei uns. Ihr habt da gerade freie Fahrt, aber auf die Blitzer müsst ihr aufpassen. Die stehen in Oelde auf der Hans-Böckler-Straße, in Freckenhorst immer noch auf der Hothmarer Straße und bei euch in Fellern auf dem Hellweg. Alles Weitere könnt ihr uns wie immer gerne kostenlos melden. Das geht über unsere 0800 4x5345.
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5: Ja, wir genießen hier die Ruhe vor dem Sturm heute. Nehmt auf jeden Fall so viele Sonnenstrahlen mit, wie es geht, bevor das Gewitter kommt.
0: Ja, erstmal gibt es ja noch genug Sonne den ganzen Vormittag, den ganzen Mittag über hier bei uns im Kreis Warendorf. Jawohl. Nehmen wir alles tutto completo gerne mit. Regina und Simon sind hier. Wir wünschen euch jetzt gemeinsam mit Purple Disco Machine, Dopamine, einen richtig schönen guten Morgen.

0: Yes or Nein.
1: 8.41 Uhr jetzt und heute Morgen haben wir schon geklärt, was eine gute Eisdiele so ausmacht. Zum Beispiel natürlich die Hygiene, ist ja klar. Oder die Qualität. Also mehr Qualität statt irgendwie 75 verschiedene Sorten im Angebot.
2: Ja, jetzt waren wir mal mit euch unterwegs zwischen Aalen und Ostbevern und wollten wissen, was ist eigentlich euer absolutes Lieblingseis?
3: Meine Lieblingseissorte ist Stracciatella. Mein Lieblingseis ist Erdbeer, weil das also schön erfrischend ist und weil ich Erdbeeren einfach liebe.
4: Ein Schokobecher. Weil Schoko ist natürlich das Nonplusultra.
5: Malaga-Eis, weil die Rosinen richtig schön groß sind.
6: Das erste ist Jogurette und das zweite ist Baccio. Das eine ist erfrischender für den Sommer und das andere ist so alltäglich.
1: Ja, ich mag auch so eine Mischung aus Schoko und was Fruchtigem. Simon, du?
2: Ja, ich esse tatsächlich am liebsten Spaghetti-Eis. Und da ist mir in diesem Jahr schon aufgefallen, es ist verdammt teuer geworden. 10, 11, 12 Euro zahlst du dafür inzwischen doch ganz gerne irgendwo. Da haben wir natürlich auch direkt mal nachgefragt bei Fabio Zanella aus Sassenberg. Er hat gleich zwei Eisdielen bei uns im Kreis und weiß, warum die Preise so angestiegen sind.
7: Es ist ja alles gestiegen die letzten Jahre. Drastisch. Spritkosten oder auch die Stundenlöhne, selbst die Krankenkassen, ist ja alles wesentlich teurer geworden. Die haben zwar viel Kundschaft, aber geben schon ein bisschen weniger Geld aus. Auch bei uns.
2: Früher war das irgendwie alles so ein bisschen einfacher, ne? Ich kann mich noch erinnern, Regina, da hat so eine Kugel Eis noch nicht mal einen Euro gekostet.
1: Boah ja, die guten alten Zeiten waren das.

0: Guten Morgen am Freitag, 8.46 Uhr haben wir es. Das Wochenende ruft.
1: Es gibt einen Ort, da lässt es sich auch bei heißen Temperaturen sehr gut aushalten.
0: Echt? Hau raus. Wo?
1: Im Kino. Der Saal ist natürlich immer klimatisiert. Alisa Klinert aus unserer Radio WRF Redaktion nimmt uns da jetzt mal mit auf eine kleine Zeitreise.
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3: Historie, Spannung und ein wirklich hochkarätiger Cast. Das alles gibt's ab heute auf der großen Leinwand mit dem Film Nürnberg. Russell Crowe und Rami Malek liefern sich darin ein wirklich nervenaufreibendes psychologisches Duell. Es geht zurück ins Jahr 1945, direkt zu den berühmten Nürnberger Prozessen nach dem Zweiten Weltkrieg. Im Mittelpunkt steht der amerikanische Militärpsychiater Dr. Douglas Kelly, der die führenden Köpfe des NS-Regimes begutachten soll. Besonders die Begegnungen mit Hermann Göring entwickeln sich dann zu einem intensiven psychologischen Duell.
4: Dr. Kelly?
5: Können Sie mir sagen, wieso ich hier bin?
4: Keine Ahnung, Doc. Ich bin nur der Übersetzer.
5: Was bitte gibt's denn hier zu übersetzen?
4: Warten Sie es ab.
6: Sie befinden sich in einem geheimen Militärgefängnis. Es beherbergt das, was vom Nazi-Oberkommando übrig ist.
5: Sir, ich bin ein guter Psychiater, aber das hier übersteigt möglicherweise meine Kompetenz.
7: Ich werde Hermann Göring vor Gericht stellen. Er ist jetzt das Gesicht der Nazis. Wenn er untergeht, werden sie alle untergehen.
8: Er wird versuchen, mich zu überlisten, aber niemand hat mich je besiegt.
5: Warum erschießen wir sie nicht einfach?
7: Ich mache keine Märtyrer aus ihnen. Ihnen wird kein Denkmal gesetzt.

0: Dieser Krieg endet vor Gericht. Die Welt muss erfahren, was diese Männer getan haben. Damit es nie wieder passieren wird.
1: Regisseur James Vanderbilt erzählt die Geschichte der Nürnberger Prozesse aus einer wirklich ungewöhnlichen Perspektive und wir fragen nach Machtverantwortung und menschlichen Abgründen auf. Ist ein super spannender Streifen. Nürnberg läuft ab sofort im Cinema Aalen, heute zum Beispiel um 17 Uhr. Wenn ihr geht, ganz viel Spaß im Kino.
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1: Mit Danny Hoppe. Guten Morgen. Seit Wochen wird darüber diskutiert, das Arbeitszeitgesetz. Die Bundesregierung will es reformieren. Statt eines festen 8-Stunden-Tages soll es in Zukunft eine maximale Wochenarbeitszeit geben. Jetzt gibt es dazu einen neuen Vorschlag. Das arbeitgebernahe Institut der deutschen Wirtschaft schlägt vor, die Arbeitszeiten erstmal nur für bestimmte Berufe auszuweiten. Malte Albrecht aus dem News-Team, welche Berufe sollen das konkret sein?
2: Also in einem ersten Schritt sollte die neue Regelung nur für Büroangestellte gelten. Das hat ein Arbeitsmarkt Experte des Instituts den Funke Medien gesagt, denn da gäbe es keine Gesundheitsrisiken. Grundsätzlich spricht sich der Experte für eine Reform des Arbeitszeitgesetzes aus. Das könne Beschäftigten und Unternehmen helfen, private Wünsche und betriebliche Anforderungen besser miteinander zu vereinbaren. Im Juni will Bundesarbeitsministerin Baas einen Gesetzentwurf vorlegen. Ihr Ziel ist es vor allem, die Arbeitszeiten für Familien flexibler zu machen.
1: Ja, flexibler klingt ja erstmal gut, aber was sagen denn die Beschäftigten selbst dazu?
2: Die wollen genau das Gegenteil von dem, was die Politik gerade plant. Mehr als die Hälfte der Beschäftigten in Deutschland wünscht sich kürzere Arbeitszeiten. Bei Männern, die Kinder haben, sind es sogar fast 2/3. Das zeigt eine Umfrage im Auftrag des Deutschen Gewerkschaftsbundes. Eine Frage war, wie oft fühlen sie sich nach der Arbeit leer und ausgebrannt? Bei den Männern sagten 29% oft oder sehr oft, bei den Frauen sogar 40%. Sie arbeiten rein statistisch gesehen zwar weniger Stunden pro Woche im Job, kümmern sich aber meist mehr um die Kinder oder um die Pflege von Angehörigen.
1: Danke, Malte. Und jetzt weitere Meldungen im Überblick. Eine russische Drohne hat im NATO-Staat Rumänien ein Hochhaus getroffen. 2 Menschen wurden dabei leicht verletzt. Die NATO hat den Vorfall verurteilt. Man werde seine Verteidigung gegen alle Bedrohungen weiter verstärken, einschließlich Drohnen, sagte eine NATO-Sprecherin. Die USA und der Iran stehen angeblich vor einer vorläufigen Einigung. Man habe viele Fortschritte gemacht, an einigen Punkten werde aber noch gearbeitet, sagte US-Vizepräsident Vance. Allerdings sei noch offen, ob Präsident Trump zustimmen werde. In Mülheim protestieren Klimaaktivisten vor dem Werk des Panzerbauers KNDS. Sie haben unter anderem die Firmenzufahrt blockiert. Das hat die Polizei bestätigt. Das Aktionsbündnis Ende Gelände spricht von rund 200 Teilnehmern an der Aktion. Wer in der Großstadt eine Wohnung sucht, braucht Zeit, gute Nerven und oft auch viel Geld. Denn gerade in den Ballungsgebieten wird bezahlbarer Wohnraum immer knapper. Aber es gibt ihn noch. Das zeigt eine aktuelle Auswertung von ImmoScout24. Das Portal hat sich dafür die 71 kreisfreien Großstädte vorgenommen und in 37 von ihnen liegen die Mieten im Schnitt noch unter 10 Euro pro Quadratmeter. Viele der günstigsten Städte liegen demnach in NRW. In Gelsenkirchen, Hagen, Herne oder Oberhausen liegen die Mieten im Schnitt unter 8,50 Euro. Und das waren die Nachrichten mit Danny Hoppe.
3: Danke dir, Danny. Jetzt blicken wir aufs Radio WAF Wetter und die Temperaturen ziehen immer weiter an. 19 Grad sind es in diesem Augenblick in Aalen an der Alten Zeche. 20 Grad bekommen wir jetzt aus Westkirchen gemeldet und 20 sind es auch zum Beispiel in Hodmar. Bis zu 31 Grad sind heute am Freitag drin. Dazu reichlich Sonnenschein bis zum späten Nachmittag, denn dann steigt das Gewitterrisiko. Gewitter, Starkregen und teils auch Hagel kann dabei sein am späten Nachmittag oder möglicherweise auch erst am frühen Abend. Morgen wird es dann etwas frischer, das zeigt der Radio WAF2-Tagetrend. Morgen nur noch 24 Grad, aber reichlich Sonnenschein. Und übermorgen am Sonntag ein Mix aus Sonne und Wolken und dazu dann 23 Grad.
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5: Dann schauen wir noch auf den schnellsten Verkehrs- und Blitzerservice hier bei uns. Geblitzt wird in Oelde auf der Hans-Böckler-Straße, in Freckenhorst auf der Hothmarer Straße, in Fellern auf dem Hellweg und dann noch zwischen Fürchdorf und Sassenberg auf der Fürchdorfer Straße. Wenn ihr doch noch was gesehen habt, Staus, Störungen oder noch mehr Blitzer, dann meldet das doch gerne an die kostenlose 0800 4x5345.
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5: Das sind wir zwei und wir bringen euch heute in den hoffentlich letzten Arbeitstag der Woche. Es soll ja Menschen geben, habe ich gehört, die müssen dieses Wochenende noch raus.
3: Ja komm, leg mir den Finger immer noch weiter tiefer in die Wunde. Es ist okay, Regina.
5: Nein, daran wollen wir jetzt nicht denken.
3: Wir genießen erstmal gemeinsam die Sonne und den schönen Freitagvormittag hier bei uns im Kreis Warendorf. Und wenn wir den Freitag überstanden haben, ja, dann kommt auch irgendwann der freie Tag. Ob ihr arbeiten müsst oder nicht am Wochenende. Wir von Radio WAF begleiten euch auf jeden Fall. Jetzt zum Beispiel mit Justin Timberlake. Einen schönen guten Morgen.

0: Set und The Look im besten Mix. Hier ist Radio WAF um genau 8:45. Ferrari ist ja bekannt für wunderschöne und vor allem auch besonders teure Autos. Und jetzt bringt dieser Edelhersteller einen Elektro-Ferrari auf den Markt. Und alle Autokenner bei uns im Kreis Warendorf fangen das große Stöhnen an, weil, naja, so richtig hübsch ist die Kiste nicht, ne?
1: Ja, ich habe Bilder davon gesehen. Die ist zwar teuer, ja, aber schön, geht so. Ja, und Ferrari hat da noch viel mehr vor. Atze Schröder hat sich dazu mal ein paar Gedanken gemacht.
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3: Ja, nee, ist klar. Wer von euch fährt ein Ferrari? Ja, habe ich mir gedacht. Ich auch nicht. Ja, und da ist jetzt die Lösung. Wir können bald alle Ferrari fahren. Ohne Kredit, ohne kriminell zu werden. Einfach mit dem 49-Euro-Ticket Ferrari fahren. Ja, Ferrari will bald Züge bauen. Die planen sogar ab 2028 31 Ferrari-Züge in Deutschland einzusetzen, um so der deutschen Bahn Konkurrenz zu machen. Vor allem in Sachen Schnelligkeit und Pünktlichkeit. Ja, nee, ist klar. Vor allem fahren die Ferrari-Züge ja dann auf dem Schienennetz der deutschen Bahn. Da bringt dir auch der Testarossa-Express nichts, wenn du damit hinter der Bremsgondel der Bahn hertuckerst. Aber egal, die ziehen da durch. Ferrari will das Fortbewegungsmittel in Deutschland werden. Ja, auf der Schiene und auf der Straße. Deshalb bauen die doch jetzt auch so einen kleinen, voll elektrischen Flitzer. Der sieht aus wie eine Mischung aus einem Opel Corsa und einem Fiat Multipla. Also richtig hässlich. Floppt übrigens sensationell, das Kackfass. Die Ferrari-Aktie fällt gerade in 2,5 Sekunden von 100 auf 0. Auch ein Rekord. Ohne Not machen sie in Maranello aus dem stolzen Hengst einen Duracell-Esel. Ey, statt mit der Karre fährst du doch vorm Casino in Monte Carlo lieber mit dem Opel Mokka vor. Der war gerade wie das Charakter.
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8: 9:30 ist es bei uns im Kreis Warendorf. Da wird es Zeit für die Radio WAF Lokalnachrichten. Jetzt mit Alex Jakob.
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10: Schönen guten Morgen. Die Beschäftigten in Deutschland sind gegen eine Abschaffung des 8-Stunden-Tages. Das zeigt eine neue Umfrage im Auftrag des DGB. Die Bundesregierung bringt eine Aufweichung ins Spiel hin zu einer Wochenhöchstarbeitszeit. Im Juni soll ein Gesetzesvorschlag vorgelegt werden. Kanzleramtschef Frei hat die Debatte über einen Austausch von Bundeskanzler Merz kritisiert. Die schlechten Umfragewerte für die Regierung ließen sich nicht durch einen Kanzlerwechsel lösen, sagte er dem ZDF. Und jetzt die Nachrichten für den Kreis Warendorf. Im Kreis Warendorf wächst die Zahl der Windenergieanlagen stetig. 221 sind aktuell bei uns in Betrieb. Viele weitere befinden sich im Genehmigungsverfahren oder werden anstelle von alten Anlagen moderner und größer errichtet. In Ostenfelde wird morgen ein neuer Windpark offiziell eröffnet. Kerstin Menkemöller aus der Redaktion. Was ist das Besondere daran?
11: Es handelt sich um einen Bürgerwindpark und der ist schon seit Dezember in dem Gebiet an der Straße im Osterwald in Betrieb. Insgesamt 4 Windenergieanlagen gibt es dort. Die ProWind GmbH aus Osnabrück als Betreiberin rechnet mit einem Nettoenergieertrag von rund 17.000 Megawattstunden im Jahr pro Anlage. Morgen wird das Projekt offiziell eingeweiht mit einem Fest für die Bürgerinnen und Bürger.
10: ProWind will zusammen mit dem Bürgermeister der Stadt Ennigerloh, Marc Behrendes, beim Fest Einblicke in das Projekt geben. Der tödliche Badeunfall im Feldmarksee in Sassenberg beschäftigt die Behörden weiterhin. Der verstorbene 27-jährige Warendorfer soll am Montag obduziert werden, um die Ursache für seinen Tod herauszufinden. Gefahren lauern auch in solchen Badeseen wie dem Feldmarksee. Das erklärt die DLRG immer wieder. In Seen gäbe es zum Beispiel auch unterschiedliche Temperaturschichten, die von außen nicht zu erkennen sind. Und das kann für den Kreislauf sehr gefährlich werden, warnt die DLRG. Das Strandbad in Sassenberg am Feldmarksee ist heute wieder geöffnet. Das Kreispokalfinale zwischen Rot-Weiß Aalen und der Beckumer Spielvereinigung läuft am kommenden Mittwoch als Geisterspiel, also ohne Zuschauer. Darauf haben sich beide Vereine, die Stadt Aalen sowie Polizei und Feuerwehr geeinigt, heißt es vom Fußballkreis Beckum. Mike Mattes aus der Redaktion, die Fans werden wohl sicherlich enttäuscht sein.
12: Ja, mit Sicherheit, aber das ist offensichtlich nicht anders möglich. Die Polizei hatte zuvor das Finale zwischen Aalen und Beckum als Risikospiel eingeordnet, aufgrund der bekannten Rivalität der beiden Fanlager. Es wären deutlich mehr Ordner und mehr Sanitäter bei dem Spiel im Aalener Verse-Stadion nötig gewesen. Das hätte zu erheblichen Mehrkosten geführt. Durch die Austragung ohne Publikum sollen außerdem mögliche Zwischenfälle verhindert werden.
10: Polizei und Veranstalter appellieren außerdem an alle Fans, nicht zum Stadion oder in die Umgebung anzureisen. 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
8: Dankeschön, Alex. Und jetzt blicken wir aufs Radio-WAF-Wetter. 20 Grad bekommen wir inzwischen aus Neubeckum gemeldet. 20 sind es auch in Warendorf und sage und schreibe 21 Grad jetzt schon in Alberskirchen. Maximal 31 Grad bekommen wir heute bei uns im schönsten Kreis der Welt bis zum späten Nachmittag und am frühen Abend. Denn dann steigt durchaus das Gewitterrisiko. Hagel, Starkregen, alles kann mit dabei sein. Danach gibt es eine kleine Abkühlung, das zeigt der Radio WAF 2-Tage-Trend. Denn morgen am Samstag nur noch maximal 24 Grad, aber weiterhin reichlich Sonnenschein. Am Sonntag ein Mix aus Sonne und Wolken und maximal 23 Grad.
5: Und dann noch der Blick auf die Straßen mit dem schnellsten Verkehrs- und Blitzerservice hier bei uns. Ihr kommt gut durch aktuell, die Straßen sehen gut aus. Geblitzt wird aber in Oelde auf der Hans-Böckler-Straße. In Freckenhorst, da steht er immer noch auf der Hothmarer Straße. In Fellern, da blitzt es auf dem Hellweg und jetzt auch zwischen Fürchdorf und Sassenberg auf der Fürchdorfer Straße. Blitzer, Staus und Störungen könnt ihr uns jederzeit gerne kostenlos melden. Das geht wie immer über die 0800 4x5 345.
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5: Wir haben aufgegeben hier im Studio. So. Unsere Klimaanlage läuft jetzt schon auf Stufe 2.
8: Ja, falls ihr keine habt, kleiner Tipp, Handgelenke kurz unter kaltes Wasser mal halten. Dann fühlt sich der Körper wenigstens so ein bisschen frischer an.
5: Das sind die Geheimtipps hier. Simon und Regina sagen schönen guten Morgen.
8: Guten Morgen.

0: Battle Freitag neigt sich dem Ende zu hier in der Radio WRF Morning Show. Kurz vorm Feierabend wollen wir noch ein abschließendes Fazit mit euch finden zu unserem Diskussionsthema heute. Ghosting. Ist das okay?
1: Da haben wir heute ja schon herausgefunden, einfach Nachrichten und Anrufe ohne Erklärung komplett zu ignorieren, kann wirklich Schäden anrichten und laut Studien Einsamkeit, Hilflosigkeit und emotionale Belastung hervorrufen.
0: Oder um es in den Worten von Noah zu sagen, der schreibt uns bei Instagram zum Thema Ghosting, das ist eine Katastrophe. Wenn du kein Interesse hast, dann sag es einfach.
1: Absolut. Am krassesten trifft mich heute Morgen die Geschichte von unserem Kollegen Mike Mattis aus der Nachrichtenredaktion. Seine damalige Freundin ist ohne Erklärung einfach aus dem Haus spaziert und dann nie wieder zurückgekommen.
0: Ja, das geht gar nicht. Ich bin immer noch geschockt von der Geschichte, muss ich sagen.
1: Hammer.
0: Wow.
1: Der Kreis Warendorf ist sich einig, die Kommunikation steht über allem, außer in Fällen, in denen man wirklich belästigt wird. Das ist dann nochmal etwas völlig anderes. So sind sich alle heute Morgen auf Social Media, die uns fleißig geschrieben haben, einig. Ansonsten seid einfach lieb zueinander.
0: Das ist ein schönes Schlusswort, Simon. Damit beenden wir diese Morning Show. Simon Panok und Regina Chaton wünschen euch ein schönes, sonniges Wochenende.
1: Happy Weekend. Wir sind raus. Hier übernimmt jetzt gleich ab 10 die Kollegin Ina Artig.

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1: Mit Danny Hoppe. Guten Morgen. Der Deutsche Wetterdienst präsentiert heute seine Frühjahrsbilanz für 2026 und es könnte ein rekordverdächtiger Frühling sein. Das hat der DWD im Vorfeld schon durchblicken lassen. Er dürfte es in die Top 5 der sonnigsten Frühjahre seit Messbeginn schaffen. Da stellt sich natürlich direkt die Frage, ist das normal oder erleben wir gerade weitere Folgen des Klimawandels? Marc Weiß aus dem News-Team, was ist denn schon bekannt?
2: Ja, so schön das Wetter in den vergangenen Tagen ja vor allem hier bei uns auch war. Bekannt ist schon, dass es meistens zu warm war, das ganze Frühjahr über. Der Frühling fing im März schon sehr warm an. Die Temperatur lag da im Mittel bei 6,3 Grad und das sind 2,8 Grad mehr, also 2,8 Grad wärmer als der Wert aus der Referenzperiode. Das sind für Forscher die Jahre 1961 bis 1990. Also da war es fast 3 Grad kühler im März. Das ist schon sehr viel als jetzt hier bei uns. Und es ging im April so weiter. Es gab im bundesweiten Durchschnitt weniger als die Hälfte des üblichen Regens zum Beispiel, also wieder viel zu trocken. Im Mai gab es dann Chaos nach den ersten warmen Tagen. Am Monatsanfang hatten wir im Mai oft chaotisches und auch wechselhaftes Wetter mit starken Kälteeinbrüchen und direkt danach dann das, was wir jetzt aktuell erleben, auf einmal dann Höchstwerte bis 30 Grad. Das ist nach Einschätzung von Klimaforschern alles nicht wirklich gut, auch wenn jetzt natürlich viele Menschen sich über die Sonne freuen. Das ist ja auch ganz normal.
1: Danke, Marc. Und jetzt weitere Meldungen im Überblick. Nachdem eine russische Drohne in einem rumänischen Hochhaus eingeschlagen ist, hat die NATO Unterstützung zugesagt und den Vorfall scharf verurteilt. Auch EU-Kommissionschefin von der Leyen sagte, die EU werde ihre Sicherheits- und Abschreckungsmaßnahmen weiter verstärken, vor allem an der Ostflanke. Die Verbraucherzentrale ist gegen eine Verlängerung des Tankrabatts. Dieser sei teuer, ineffizient und anfällig für Mitnahmeeffekte, sagte Verbandschefin Popp den Zeitungen der Funke-Gruppe. Ein großer Teil sei in den Kassen der Mineralölkonzerne versickert, nur unter massivem öffentlichen Druck seien die Preise an den Zapfsäulen gesunken. Die Menschen in Deutschland greifen immer häufiger zum alkoholfreien Bier. Das zeigen neue Zahlen des Deutschen Brauerbundes für das vergangene Jahr. Demnach war jedes 9. getrunkene Bier alkoholfrei. Zum Vergleich, vor Corona war es nur jedes 12. Egal ob Babo oder Aura, jedes Jahr sorgt das Jugendwort des Jahres für Diskussionen und es geht wieder los. Der Verlag Pons Langenscheid sucht ab sofort das neue Jugendwort des Jahres 2026. Jugendliche können ihre Vorschläge wieder einreichen. Malte Albrecht aus dem News-Team, wer darf denn mitmachen und worauf kommt's bei den Wörtern an?
3: Also mitmachen können alle zwischen 11 und 20 Jahren. Die Vorschläge müssen nicht mal zwingend deutsch sein. Oft landen auch englische, türkische oder arabische Ausdrücke weit vorne. Wichtig ist nur, das Wort muss unter den Jugendlichen auch wirklich im Alltag verbreitet sein. Von den Projektleitenden heißt es, Jugendwörter seien mehr als nur Trends. Sie zeigten, was die Jugend gerade beschäftigt und wie schnell sich Sprache sogar innerhalb von Monaten verändert. Wer einen Vorschlag hat für das neue Jugendwort, einen Monat lang geht das jetzt auf jugendwort.de. Danach beginnt die öffentliche Abstimmung und Mitte Oktober wird das Siegerwort auf der Frankfurter Buchmesse dann bekannt gegeben.
1: Danke, Malte. Und das waren die Nachrichten mit Danny Hoppe.
4: Und dann schauen wir auf das Wetter für unseren Kreis. Heute wird es nochmal richtig heiß. Viel Sonne und Temperaturen bis zu 30 Grad gibt es. Ab dem Nachmittag können sich dann allerdings Gewitter dazu gesellen. Also lieber den Himmel im Blick behalten. Auch Hagel kann hier und da runterkommen. Morgen wird es mit 24 Grad deutlich angenehmer. Dazu bleibt es sonnig. Und auch der Sonntag macht freundlich weiter bei bis zu 23 Grad.
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4: Hallo Autofahrer, hier ist Radio WAF mit dem schnellsten Verkehrs- und Blitzerservice für die Region. Es läuft soweit ohne Staus, ohne Störungen, aber es wird geblitzt. Und zwar in Ennigerloh auf der Enniger Straße, in Warendorf auf dem Butterpad, Fahrtrichtung Fischdorf, auf der B475 zwischen Sassenberg und Fischdorf und die Gulaschkanonen stehen immer noch in Fellern auf dem Hellweg und in Freckenhorst auf der Hothmarer Straße. Wenn euch was auffällt, sagt kurz Bescheid, kostenlos 0800 4x5345. Allen unterwegs, gute Fahrt.
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4: Ich begleite euch auch an diesem Freitagvormittag. Ich bin Ina Artig. Tag zusammen. Auf geht's jetzt mit drei Hits am Stück. Allen voran die Hymne für das Wochenende von Coldplay. Viel Spaß damit.

0: Der Freitagvormittag, schön, dass ihr mit dabei seid. Und dieses Thema beginnt direkt vor eurer Haustür. Es geht um Gemeinschaft, denn heute ist der Tag der Nachbarschaft. Also bitte nicht vergessen, freundlich zu grüßen. Eine gute Nachbarschaft macht unseren Alltag ja viel schöner. Und viele von euch haben das Glück, dass die besten Menschen neben euch wohnen, die im Urlaub zum Beispiel eure Pflanzen versorgen und einen Ersatzschlüssel für den Notfall aufbewahren. Und leider gibt es natürlich auch die Querulanten. Es kann doch der Frömmste nicht in Frieden leben, wenn es dem bösen Nachbarn nicht gefällt. Aber wie sind denn so eure Nachbarn?
1: Eine meiner Nachbarin hat meine Katze eingesammelt, als meine Tür auf einmal auf war. Dank ihr habe ich meine Katze noch.
2: Bei meinem Elternhaus haben wir seit 20 Jahren ein Gartenhaus stehen und da ist dem Nachbar aufgefallen, dass es 10 cm auf seinem Grundstück steht und wir sollten das dann abreißen. Das wollten wir natürlich nicht und gnädigerweise hat das mit seinem Baukran dann um 10 cm verschoben. Ja, sowas hört man dann nicht so gerne.
3: Ah, wir gehen ab und zu kochen wir zusammen, ab und zu gucken wir Filme zusammen, also ist der Hammer.
4: Ich habe an sich mit all meinen Nachbarn eigentlich total schöne Erinnerungen und Sachen. Also ich wohne immer noch im gleichen Haus, in dem ich damals auch aufgewachsen bin, nur halt in einer anderen Wohnung und dadurch habe ich halt von Kind an eigentlich die gleichen Nachbarn, das ist ganz cool.
0: So, im Großen und Ganzen läuft es doch super mit den Nachbarn. Ich habe allerdings gelernt, niemals samstags vormittags im Vorgarten arbeiten, denn da kommst du zu nix. Dauernd verquatscht man sich, erst wird die Kaffeekanne leer gemacht und dann noch ein Bierchen getrunken. Ende vom Lied, Spaß mit den Nachbarn gehabt, im Vorgarten wächst das Unkraut aber weiter. 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
1: Mit Alex Jakob. Schönen guten Tag. Der Windpark Ostenfelde wird morgen offiziell eingeweiht. Seit Dezember sind die 4 250 Meter hohen Windkraftanlagen in Betrieb. Für die Stadt Ennigerloh ist es wichtig, die Bürgerinnen und Bürger mit ins Boot zu holen. Der Klimawandel mache es notwendig, die Energiewende voranzutreiben, sagt Bürgermeister Marc Behrendes.
2: Ob das jetzt natürlich so, wie es gerade läuft, richtig läuft, das ist ein Streitthema. Das ist schwierig, finde ich. Es geht ja dann auch dann natürlich darum, produzieren wir vielleicht am Ende auch schon zu viel grünen Strom, geben wir den weiter, kostet uns das dann was, aber unseren Teil, den müssen wir auf jeden Fall, finde ich, auch dann erbringen.
1: Eingeweiht wird der Windpark Ostenfelde an der Straße im Osterwald morgen ab 10 Uhr. Nach dem tödlichen Badeunfall in Sassenberg am Feldmarksee mahnt die DLRG zur Vorsicht an Badeseen. Dort treten oft mehrere Risikofaktoren auf einmal auf, sagt Björn Beil von der DLRG. Außentemperatur und Wassertemperatur spielen dabei eine große Rolle.
3: In so einem See gibt es auch unterschiedliche Temperaturschichten. Die kann man auch von außen nicht wirklich erkennen. Und wenn man 2 Meter tief kommt, dann kann dort eine deutlich andere Wassertemperatur sein. Wenn wir oben an der Wasseroberfläche im Moment vielleicht 12 bis 14 Grad haben, dann kann es da unten schon 6 Grad sein. Und das ist fürs Herz-Kreislauf-System eine große Belastung.
1: Vorgestern war im Feldmarksee ein 27-Jähriger aus Warendorf ertrunken. Die genauen Umstände werden noch durch eine Obduktion ermittelt. Auch in Paderborn hatte es vorgestern einen tödlichen Badeunfall gegeben. Die DMK Group darf offiziell mit Arla fusionieren. Die Kartellbehörden haben den Deal genehmigt. Die DMK Group betreibt unter anderem ein Werk in Everswinkel. Damit entsteht ein neuer Milchriese. Der Umsatz liegt bei rund 20 Milliarden Euro. Der Name DMK Group verschwindet damit auch. Arla bleibt erhalten. Die Fusion soll bereits am Montag zum 1. Juni vollzogen werden. Mit dem neuen Konzern schließen sich mehr als 11.000 Landwirte zusammen. Der Firmensitz wird am Arla-Hauptsitz in Dänemark sein. 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
4: Und jetzt der Blick auf das Wetter für unseren Kreis. Sonnencreme nicht vergessen. Heute bekommen wir nochmal echtes Hochsommerwetter mit bis zu 30 Grad. Erst ab dem Nachmittag könnte es mit einzelnen Gewittern etwas lauter werden, denn auch Hagel kann runterkommen. Morgen atmen wir dann bei angenehmen 24 Grad wieder durch und auch der Sonntag bleibt sonnig und freundlich bei etwa 23 Grad. Hallo Autofahrer, hier ist Radio WAF mit dem schnellsten Verkehrs- und Blitzerservice für die Region. Es läuft soweit ohne Staus, ohne Störungen, aber es wird geblitzt. Und zwar in Ennigerloh auf der Ennigerstraße, in Warendorf auf dem Butterpad, Fahrtrichtung Füchtdorf, auf der B475 zwischen Sassenberg und Füchtdorf und die Gulaschkanonen stehen immer noch in Fellern auf dem Hellweg und in Freckenhorst auf der Hothmarer Straße. Wenn euch was auffällt, sagt kurz Bescheid, kostenlos 0800 4x5 345. Allen unterwegs, gut Fahrt.
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4: Alles ist teuer geworden, auch der Urlaub. Und falls ihr Pfennigfuchser seid, dann haben wir gleich Tipps für ganz günstige Urlaubsmöglichkeiten für euch. Mein Name ist Ina Artig. Ich wünsche einen schönen Freitag.

0: Der Freitagvormittag auf dem Weg ins Wochenende. Habt ihr schon mal was von Staycation gehört? Bedeutet so viel wie Urlaub zu Hause. Ja, ist nicht nur ein Trendwort, sondern auch ein aktuelles Problem. Immer mehr von uns können oder wollen sich den klassischen Sommerurlaub nämlich einfach nicht mehr leisten und verzichten ganz auf Reisen. Wenn ihr jetzt aber denkt, nee, ich muss allein für mein Gewissen mal raus aus meinem Alltag. Keine Panik, Stefan Rejek aus dem Team. Du hast dich nach günstigen Alternativen umgehört.
1: Ja, Thema Fortbewegung. Man kann sich auch wunderbar mal das eigene Fahrrad schnappen, das Zelt draufpacken und zum nächsten Campingplatz radeln. Da spart ihr euch den Sprit bzw. die Reisekosten für den Flug und natürlich die Kosten fürs Hotelzimmer.
0: Genau, ich sehe auch immer mehr mit so einem extra Gepäckträger im Fahrradrahmen für Zelt und Schlafsack. Findet man auch im Netz für unter 30 Euro. Und das Geile sind ja, wie ich finde, die ganzen super Radwege hier bei uns in der Region. Da ist dann schon die Reise selbst Teil des Urlaubs. Wenn ich jetzt aber so gar keine Lust auf Fahrradfahren und auch nicht auf Camping habe, dann kann ich ja trotzdem sparen. Für viele Orte braucht man ja auch nicht mehr als das gute alte Deutschland-Ticket.
1: Ja genau, von Düsseldorf zum Beispiel geht's mit dem RE ohne Umstieg nach Venlo. Von Aachen aus zum Beispiel ist man in gut einer Stunde in Belgien und sogar nach Frankreich fahren ein paar Regiobahnen. Dafür muss man dann aber NRW doch verlassen und von Baden-Württemberg aus starten. Ja und was billige Unterkünfte angeht, gibt's schon seit Jahren das sogenannte Couchsurfing. Das ist eine Plattform, da bieten Leute ihren Schlafplatz an, umsonst übrigens. Und das Einzige, was man da zahlt, sind 2 Euro im Monat an die Plattform selbst.
0: Danke Stefan für die Infos und dann gibt's am Ende noch einen Tipp für alle, die Kinder haben oder selbst noch Spielkinder sind, und zwar Actionbound. Das ist eine App für eine Art digitale Schnitzeljagd. Da gibt's je nach Ort und je nach Thema verschiedene Routen mit mehreren Stationen. Heißt, statt teurer Urlaubsaktivitäten lernt ihr einfach mit eurem Handy die Gegend kennen. Ist kostenloses Sightseeing mit auch noch ein bisschen Spielspaß.
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1: Mit Danny Hoppe, guten Tag. Die Zahl der Arbeitslosen in Deutschland ist im Mai wieder unter die Marke von 3 Millionen gerutscht, auf 2,95 Millionen. Das ist die gute Nachricht, aber das sind immer noch 31.000 Arbeitslose mehr als im Mai vor einem Jahr. Diese Zahlen hat die Bundesagentur für Arbeit vorhin in Nürnberg präsentiert. Und sie sagt, eine Trendwende sei auf dem Arbeitsmarkt weiterhin nicht in Sicht. Malte Albrecht hat die Einzelheiten.
2: Im Mai werden normalerweise viele Jobs vergeben, vor allem in Berufen, die draußen stattfinden. Aber diese Frühjahrsbelebung sei in diesem Jahr nicht wirklich in Fahrt gekommen, räumte Agenturchefin Nahles ein. Der Rückgang sei möglicherweise mehr auf einen schwachen April als auf einen starken Mai zurückzuführen. Und obwohl die Arbeitslosigkeit im Jahresvergleich gestiegen ist, ist auch die Zahl der offenen Stellen größer geworden. Ein ganz ähnliches Bild zeigt sich auf dem Ausbildungsmarkt. Fast 200.000 junge Menschen haben noch immer keinen Ausbildungsplatz gefunden. Gleichzeitig wurden den Arbeitsagenturen rund 380.000 Lehrstellen gemeldet und damit etwas mehr als im letzten Jahr. Viele Ausbildungsplätze könnten nicht besetzt werden, weil es in manchen Regionen nicht genug passende Bewerber gäbe, heißt es. Auch in Nordrhein-Westfalen ist die Zahl der Arbeitslosen leicht auf knapp 781.000 gesunken, aber auch von der Regionaldirektion NRW heißt es, das sei noch kein Signal für eine nachhaltige Erholung.
1: Und jetzt weitere Meldungen im Überblick. Bundesverkehrsminister Andreas Scheuer muss vor Gericht. Ihm wird eine Falschaussage im Debakel um die gescheiterte Pkw-Maut vorgeworfen. Das hat das Landgericht Berlin mitgeteilt. Die Staatsanwaltschaft wirft Scheuer vor, vor dem Maut-Untersuchungsausschuss des Bundestags gelogen zu haben. Mehr als jeder zweite Beschäftigte in Deutschland wünscht sich kürzere Arbeitszeiten. Bei Männern mit Kind sind es sogar 63%. Das zeigt eine neue Umfrage für den Deutschen Gewerkschaftsbund. Viele der Befragten fühlen sich demnach nach einem Arbeitstag oft leer und ausgebrannt. In Mülheim haben Klimaaktivisten ein Werk des Panzerbauers KNDS und ein Werk eines Pipeline-Herstellers blockiert, aus Protest gegen die CO2-intensive Stahlproduktion. Nach Angaben des Aktionsbündnisses Ende Gelände beteiligen sich 200 Menschen an der Aktion. Die Polizei ist vor Ort. Die Lage auf dem Wohnungsmarkt bleibt weiter schwierig. Wer eine neue Wohnung oder ein Haus sucht, braucht oft viel Geduld, gute Nerven und oft auch einfach Glück. Denn es fehlt weiter an bezahlbarem Wohnraum, auch bei uns in NRW. Das zeigen neue Zahlen der Landesstatistiker. Demnach sind im vergangenen Jahr nur noch etwas mehr als 37.000 neue Wohnungen fertiggestellt worden. Das sind so wenige wie zuletzt vor 15 Jahren. In diese Zahlen sind auch Umbaumaßnahmen an bestehenden Gebäuden schon mit eingerechnet. Vor allem bei Ein- und Zweifamilienhäusern sei der Rückgang besonders stark, heißt es. Gründe für den stockenden Wohnungsbau sind vor allem die stark gestiegenen Zinsen und Baukosten. Viele private Bauherren verzichten deshalb auf Projekte und Investoren ziehen sich zurück. Laut einer Studie des Pestel-Instituts fehlen allein in NRW 376.000 Wohnungen. Und das waren die Nachrichten mit Danny Hoppe.
3: Und dann schauen wir auf das Wetter für unseren Kreis. Heute zeigt der Sommer nochmal, was er kann. Sonne satt gibt es und heiße 30 Grad bei uns im Kreis. Wer den Grill anschmeißt oder ins Freibad fährt, der sollte so ab dem Nachmittag auf mögliche Gewitter achten. Auch Sturmböen und Hagel können dabei sein. Morgen wird es dann mit 24 Grad entspannter und der Sonntag bringt ähnliche 23 Grad. Dazu bleibt die Sonne meistens mit dabei.
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3: Hallo Autofahrer, hier ist Radio WAF mit dem schnellsten Verkehrs- und Blitzerservice für die Region. Ihr kommt gut durch, keine Staus, keine Störungen, aber es gibt jede Menge Blitzer. Und zwar in Oelde auf der Stromberger Straße, in Ennigerloh auf der Enniger Straße, in Warendorf auf dem Butterpad, Fahrtrichtung Füchtdorf, auf der B475 zwischen Sassenberg und Füchtdorf und auch in Fellern auf dem Hellweg und in Freckenhorst auf der Hodmacher Straße. Wenn euch noch was auffällt, sagt kurz Bescheid, kostenlos unter 0800 4x 5345. Gute Fahrt.
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3: Eine einzige Mücke im Schlafzimmer kann uns ja die ganze Nacht versauen. Wie ihr Mückenstiche vermeidet, das erfahrt ihr gleich hier bei mir nach drei Hits am Stück. Aus den 90ern ist Santana mit dabei, direkt nach Bebe Rexha. Ich bin Ina Artig. Schön, dass ihr mit dabei seid.
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0: Gleich haben wir es 11:15 hier bei Radio WHF. Und eine einzige Mücke im Schlafzimmer kann einem ja wirklich die ganze Nacht versauen. Also deswegen sprühe ich mich gerne ein mit so einem speziellen Spray. Ich finde, dann geht's. Dominik Kotzur aus dem Team. Auch tagsüber können die Mücken ja lästig sein. Wichtig bei einem Wetter wie heute, bitte erst die Sonnencreme auftragen, die auch einziehen lassen, dann das Mückenzeug nutzen. Und dann kann ich ja trotzdem schwimmen gehen, oder?
1: Alle Mittel gegen Stechmücken, die auf die Haut aufgetragen werden, sind wasserlöslich. Das heißt, nach dem Baden oder Sport müssen sie deshalb erneut aufgetragen werden. Denn auch Schwitzen kann die Wirkung des Mittels beeinträchtigen.
0: Und wie halte ich jetzt die Viecher raus aus der Bude?
1: Insektengitter zum Beispiel an Fenstern helfen, damit Mücken gar nicht erst ins Schlafzimmer gelangen. Wer vor dem Schlafengehen duscht, entfernt außerdem Schweißgeruch, der Stechmücken anzieht. Und selbst ein Ventilator kann helfen. Er verwirbelt den Körpergeruch und erschwert es den Mücken, den Menschen aufzuspüren.
0: Ja, das merke ich mir. Mücken verwirren, damit sie mich nicht finden. Mag ich doch.

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1: Mit Alex Jakob. Schönen guten Tag. 221 Windenergieanlagen gibt es inzwischen bei uns im Kreis Warendorf. Viele weitere befinden sich im Genehmigungsverfahren oder werden anstelle von alten Anlagen moderner und größer errichtet. Zu den Projekten, die schon fertig sind, zählt der Windpark Ostenfelde. Er wird morgen offiziell eingeweiht. Nicht nur die ProWind GmbH als Betreiberin wird vor Ort sein, auch der Ennigerloher Bürgermeister Marc Behrendes. Die Energiewende ist für ihn ein wichtiges Anliegen.
2: Weil vom grünen Strom profitiert natürlich am Ende auch die gesamte Gesellschaft durch Klimaschutz und reduzierte CO2-Emissionen. Aber natürlich, das bekommt jeder von uns mit, wird beim Thema Energiewende auch heiß diskutiert.
1: Auch kritischen Fragen will sich Bürgermeister Behrendes morgen bei der Einweihung des Windparks stellen. Los geht es um 10 Uhr. Auch geführte Windradbegehungen sind in dem Gebiet an der Straße im Osterwald geplant. Der tödliche Badeunfall im Feldmarksee in Sassenberg beschäftigt die Behörden weiterhin. Der verstorbene 27-jährige Warendorfer soll am Montag obduziert werden, um die Ursache für seinen Tod herauszufinden. Gefahren lauern auch in solchen Badeseen wie dem Feldmarksee. Das erklärt die DLRG immer wieder. In Seen gäbe es zum Beispiel auch unterschiedliche Temperaturschichten, die von außen nicht zu erkennen sind. Und das kann für den Kreislauf sehr gefährlich werden, warnt die DLRG. Das Strandbad in Sassenberg am Feldmarksee ist heute wieder geöffnet. Die Stadtwerke Warendorf haben den nächsten Bauabschnitt für das Projekt Emswärme angekündigt. Der Bereich Brünebrede wird ab Mitte Juni ins Visier genommen. Im Vorfeld werden die Anwohnerinnen und Anwohner zu einer Infoveranstaltung eingeladen. Die Stadtwerke bauen mit dem Projekt Emswärme die Versorgung der Altstadt auf ein klimafreundliches Wärmenetz um. Auch die aktuellen Bauarbeiten auf der Freckenhorster Straße kommen gut voran. In den nächsten Wochen ziehen die Arbeiten in den nächsten Abschnitt weiter, so die Stadtwerke. 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
3: Und hier ist das Wetter für unseren Kreis. Heute gibt es nochmal richtig Sommerfeeling mit strahlendem Sonnenschein und bis zu 30 Grad. Erst ab dem Nachmittag können hier und da Hitzegewitter runterkommen. Sogar Hagelschauer können mit dabei sein. Morgen gehen die Temperaturen dann auf angenehme 24 Grad zurück. Am Sonntag erwarten uns dann etwa 23 Grad. Und das Beste, die Sonne bleibt uns auch am Wochenende größtenteils erhalten. Hallo Autofahrer, hier ist Radio WAF mit dem schnellsten Verkehrs- und Blitzerservice für die Region. Ihr kommt gut durch, keine Staus, keine Störungen, aber es gibt jede Menge Blitzer. Und zwar in Oelde auf der Stromberger Straße, in Ennigerloh auf der Enniger Straße, in Warendorf auf dem Butterpad, Fahrtrichtung Füchtdorf, auf der B475 zwischen Sassenberg und Füchtdorf und auch in Fellern auf dem Hellweg und in Freckenhorst auf der Hodmacher Straße. Wenn euch noch was auffällt, sagt kurz Bescheid, kostenlos unter 0800 4x die 5345. Gute Fahrt.
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3: Ich begleite euch auf dem Weg in Richtung Wochenende. Ich bin Ina Artig. Hallo zusammen.

0: Gleich haben wir es 11:45 am heißen Freitagmittag. Ja, gönnt euch. Bei bis zu 30 Grad ist das auch mal angebracht. Aber es kann ja ab heute Nachmittag ordentlich scheppern bei uns im Kreis. Dann sind Gewitter angekündigt, aktuell so ab 17 Uhr. Auch Sturmböen und Hagel können dabei sein. Aber das muss ja auch nicht alle Orte bei uns im Kreis treffen. Ihr kennt das. Also hier schüttet es ordentlich, ein Ort weiter ist es pulvertrocken. Wir haben einen Blick aufs Wetterradar, aber ihr solltet auf jeden Fall rechtzeitig den Sonnenschirm im Garten zumachen, Gartenliegen und Kissen in Sicherheit bringen. Und bis dahin gönnt ihr euch einen kühlen Drink mit Schirmchen.
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1: Mit Denny Hoppe. Guten Tag. Seit Wochen wird darüber diskutiert, über das Arbeitszeitgesetz. Die Bundesregierung will es reformieren. Statt eines festen 8-Stunden-Tages soll es in Zukunft eine maximale Wochenarbeitszeit geben. Jetzt gibt es dazu einen neuen Vorschlag. Das arbeitgebernahe Institut der deutschen Wirtschaft schlägt vor, die Arbeitszeiten erstmal nur für bestimmte Berufe auszuweiten. Malte Albrecht aus dem News-Team. Welche Berufe sollen das konkret sein?
2: Also in einem ersten Schritt sollte die neue Regelung nur für Büroangestellte gelten. Das hat ein Arbeitsmarktexperte des Instituts den Funke Medien gesagt, denn da gäbe es keine Gesundheitsrisiken. Grundsätzlich spricht sich der Experte für eine Reform des Arbeitszeitgesetzes aus. Das könne Beschäftigten und Unternehmen helfen, private Wünsche und betriebliche Anforderungen besser miteinander zu vereinbaren. Im Juni will Bundesarbeitsministerin Baas einen Gesetzentwurf vorlegen. Ihr Ziel ist es vor allem, die Arbeitszeiten für Familien flexibler zu machen.
1: Ja, flexibler klingt ja erstmal gut, aber was sagen denn die Beschäftigten selbst dazu?
2: Die wollen genau das Gegenteil von dem, was die Politik gerade plant. Mehr als die Hälfte der Beschäftigten in Deutschland wünscht sich kürzere Arbeitszeiten. Bei Männern, die Kinder haben, sind es sogar fast 2/3. Das zeigt eine Umfrage im Auftrag des Deutschen Gewerkschaftsbundes. Eine Frage war, wie oft fühlen sie sich nach der Arbeit leer und ausgebrannt? Bei den Männern sagten 29% oft oder sehr oft, bei den Frauen sogar 40%. Sie arbeiten rein statistisch gesehen zwar weniger Stunden pro Woche im Job, kümmern sich aber meist mehr um die Kinder oder um die Pflege von Angehörigen.
1: Danke, Malte. Und jetzt weitere Meldungen im Überblick. In Deutschland ist die Zahl der Arbeitslosen wieder unter die symbolisch wichtige 3-Millionen-Marke gefallen. Das hat die Bundesagentur für Arbeit mitgeteilt. Demnach waren im Mai 2,95 Millionen Menschen ohne Job. Trotz des Rückgangs sieht die Bundesagentur keine Trendwende. Die Frühjahrsbelebung sei nicht wirklich in Fahrt gekommen, heißt es. Der Alltag in NRW ist teurer geworden. Die vom Iran-Krieg ausgelösten Preisschocks schwächen sich aber ab. Das hat das Landesstatistikamt in Düsseldorf vorhin mitgeteilt. Demnach sank die Inflationsrate im Mai in NRW auf 2,4%. Verglichen mit dem Vorjahresmonat sind aber vor allem Kraftstoffe deutlich teurer geworden. Wegen einer Protestkundgebung wird morgen die Brenner-Autobahn über die Alpen den ganzen Tag gesperrt und das sorgt schon heute seit dem frühen Morgen für Staus auf der Strecke. Das beobachtet der ADAC. Eine lokale Ausweichmöglichkeit gibt es nicht. Die Tiroler Landesregierung rät deshalb, die Region weiträumig zu umfahren. Man kann sie sich meist nicht aussuchen, muss aber mit ihnen klarkommen, Nachbarn. Und die meisten Menschen in Deutschland haben auch keine Probleme mit ihren Nachbarn. Das zeigt eine neue Forsa-Umfrage für RTL. Demnach beschreiben 70% der Befragten das Verhältnis als gut oder sehr gut. Jeder Vierte hatte aber auch schon mal Streit mit dem Nachbarn. Gefragt wurde auch, was zu einer guten Nachbarschaft dazugehört. Hier nannten fast alle einen respektvollen Umgang und dass man sich gegenseitig grüßt. Rund 40% unternehmen außerdem gerne auch mal in ihrer Freizeit was gemeinsam mit den Nachbarn. Auf dem Land passiert das laut Umfrage häufiger als in der Stadt. Und das waren die Nachrichten mit Denny Hoppe.
3: Und dann schauen wir auf das Wetter für unseren Kreis. Heute wird es nochmal richtig heiß. Viel Sonne und Temperaturen bis zu 30 Grad gibt es. Ab dem Nachmittag können sich dann allerdings Gewitter dazu gesellen. Also lieber den Himmel im Blick behalten. Auch Hagel kann hier und da runterkommen. Morgen wird es mit 24 Grad deutlich angenehmer. Dazu bleibt es sonnig. Und auch der Sonntag macht freundlich weiter bei bis zu 23 Grad. Hallo Autofahrer, hier ist Radio WAF mit dem schnellsten Verkehrs- und Blitzerservice für die Region. Ihr kommt gut durch, es läuft soweit ohne Staus, ohne Störungen, aber es wird geblitzt. In Ennigerloh auf der Enniger Straße und auch auf der Oelder Straße, in Oelde auf der Stromberger Straße, in Warendorf auf dem Butterpad Fahrtrichtung Füchtdorf, in Fellern auf dem Hellweg und in Freckenhorst auf der Hodmacher Straße. Wenn euch noch was auffällt, sagt kurz Bescheid, kostenlos unter 0800 4x5 345. Allen und unterwegs. Gute Fahrt.
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3: Mit 3 Hits am Stück geht es durch den Mittag. Als erstes ein super Song aus den 90ern von den Backstreet Boys. As long as you love me. Aufdrehen und genießen ist angesagt. Ich bin Ina Artig. Einen schönen Freitag wünsche ich euch. 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

0: Hier ist Radio WAF am Freitagmittag. Na, wie läuft's denn mit euren Nachbarn? Heute ist Tag der Nachbarschaft und da wollte ich einfach mal nachfragen. Die meisten von euch sind aber happy, haben ein gutes Verhältnis zu den Nachbarn. Was ist denn eigentlich das Beste an euren Nachbarn?
1: Dass sie hilfsbereit sind. Man kann Hilfe bitten, Schlüssel abgeben.
2: Beim Kaffee und Zucker ausleihen.
3: Dass man sich gegenseitig vertritt, dass man Vertrauen hat. Wenn einer in Urlaub ist, Blumen gießen.
4: Wir unterhalten uns einfach immer mal kurz und fragen, wie es einem geht, wie es den anderen geht. Das ist immer ganz schön, dass man sich so austauschen kann.
5: Wir sitzen oft abends zusammen und genießen den Abend, den Sonnenuntergang.
6: Ich finde es toll, dass wir mit unseren Nachbarn immer so schön zusammen grillen können.
7: Wir haben eine super tolle Nachbarschaft.
0: Ja, denn gute Nachbarschaft bedeutet eben mehr als nur nebeneinander zu wohnen. Sie bedeutet, füreinander da zu sein, sich zu kennen und den Alltag ein kleines Stückchen schöner

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1: Mit Alex Jakob. Schönen guten Tag. Der Deutsche Wetterdienst sagt für den Rest des Tages und die Nacht eine hohe Gewittergefahr voraus. Es könnte im Kreis Warendorf unwetterartig werden. Mike Mattis fasst für Radio WRF zusammen.
2: Ab dem Nachmittag ziehen von Nordwesten her kräftige Gewitter zu uns in die Region. Das Besondere, sie könnten sich zu einer Art Linie formieren. Die Wetterexperten rechnen mit Sturmböen bis 85 km/h. Außerdem könnte heftiger Starkregen runterkommen, der bis zu 30 Litern Wasser pro Quadratmeter innerhalb kürzester Zeit mitbringt. Lokal können sogar orkanartige Böen dabei sein oder auch Hagel. Wo und wie heftig die Gewitter auftreten, das lässt sich im Vorfeld nicht exakt vorhersagen.
1: Im Kreis Warendorf wächst die Zahl der Windenergieanlagen stetig. 221 sind aktuell bei uns in Betrieb. Viele weitere befinden sich im Genehmigungsverfahren oder werden anstelle von alten Anlagen moderner und größer errichtet. In Ostenfelde wird morgen ein neuer Windpark offiziell eröffnet. Kerstin Menkemöller aus der Redaktion. Was ist das Besondere daran?
3: Es handelt sich um einen Bürgerwindpark und der ist schon seit Dezember in dem Gebiet an der Straße im Osterwald in Betrieb. Insgesamt 4 Windenergieanlagen gibt es dort. Die ProWind GmbH aus Osnabrück als Betreiberin rechnet mit einem Nettoenergieertrag von rund 17.000 Megawattstunden im Jahr pro Anlage. Morgen wird das Projekt offiziell eingeweiht und die Bürgerinnen und Bürger sind eingeladen, dabei zu sein.
1: ProWind will zusammen mit dem Bürgermeister der Stadt Ennigerloh, Marc Behrendes, beim Fest Einblicke in das Projekt geben. Die DMK Group darf offiziell mit Ahla fusionieren. Die Kartellbehörden haben den Deal genehmigt. Die DMK Group betreibt unter anderem ein Werk in Everswinkel. Damit entsteht ein neuer Milchriese. Der Umsatz liegt bei rund 20 Milliarden Euro. Der Name DMK Group verschwindet damit auch. Ahla bleibt erhalten. Die Fusion soll bereits am Montag zum 1. Juni vollzogen werden. Mit dem neuen Konzern schließen sich mehr als 11.000 Landwirte zusammen. Der Firmensitz wird am Ahla-Hauptsitz in Dänemark sein. 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
4: Und jetzt der Blick auf das Wetter für unseren Kreis. Sonnencreme nicht vergessen. Heute bekommen wir nochmal echtes Hochsommerwetter mit bis zu 30 Grad. Erst ab dem Nachmittag könnte es mit einzelnen Gewittern etwas lauter werden, denn auch Hagel kann runterkommen. Morgen atmen wir dann bei angenehmen 24 Grad wieder durch und auch der Sonntag bleibt sonnig und freundlich bei etwa 23 Grad. Hallo Autofahrer, hier ist Radio WAF mit dem schnellsten Verkehrs- und Blitzerservice für die Region. Ihr kommt gut durch, es läuft soweit ohne Staus, ohne Störungen, aber es wird geblitzt. In Ennigerloh auf der Enniger Straße und auch auf der Oelder Straße, in Oelde auf der Stromberger Straße, in Warendorf auf dem Butterpad Fahrtrichtung Füchtdorf, in Fellern auf dem Hellweg und in Freckenhorst auf der Hodmacher Straße. Wenn euch noch was auffällt, sagt kurz Bescheid, kostenlos unter 0800 4x5 345. Allen unterwegs. Gute Fahrt.
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4: Auf geht's Richtung Wochenende und ich begleite euch durch den heißen Mittag. Ich bin Ina Artig. Tag zusammen.

0: Es geht mit großen Schritten Richtung Wochenende und ich begleite euch dabei.
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0: Die deutsche Fußballnationalmannschaft hat ihre Vorbereitung auf die Weltmeisterschaft ja begonnen. Gestern hat die DFB 11 zum ersten Mal in Herzogenaurach im Trainingslager trainiert. Am kommenden Sonntag steigt dann auch das erste von zwei Testspielen. Nico Hartmann aus unserem WM-Studio ist jetzt bei mir. Nico, wie würdest du denn die Stimmung rund um die Nationalelf einschätzen? Das ist ja ein wichtiges Thema für die WM.
2: Absolut. Und der Bundestrainer hat ja auch seinen Anteil daran, dass kommunikativ bei der Nominierung von Manuel Neuer oder auch im Umgang mit Personalien wie Dennis Undav einiges verrutscht ist. Demzufolge achtete Rudi Völler beim öffentlichen Auftritt am Mittwoch auch extrem darauf, die Mannschaft und vor allem Julian Nagelsmann stark zu reden. Es wird sich zeigen, wie eng das Band zwischen Team und Trainer bei der WM wird. Man tut auf jeden Fall alles dafür. Es gibt sogar am Abend ein großes Abschiedsevent für die Spieler in Herzogenaurach. Ein Grillabend. Ein gemeinsames Einschwören auf die WM.
0: Der Countdown für die WM hat begonnen. Übermorgen steht das letzte Testspiel vor der Reise in die USA an. Es geht in Mainz gegen Finnland. Das zweite überträgt live. 8:45 ist Anstoß.

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1: Mit Christian Böder, guten Tag. Es gibt einigermaßen gute Nachrichten für unsere Geldbeutel. Die Teuerungsrate bei uns in NRW geht endlich wieder etwas zurück. Trotz der schwierigen Lage nach dem Ausbruch des Iran-Kriegs schwächen sich die Preisschocks aktuell ab. Thorsten Adolfs aus dem News-Team hat mehr zum Thema.
2: Die Inflation lag jetzt im Mai bei 2,4%. Damit ist sie im Vergleich zu den Vormonaten März und April etwas gesunken. Das Landesstatistikamt in Düsseldorf sagt, dass sich die Lage damit ein Stück weit beruhigt hat, auch wenn wir immer noch über den Werten vom Jahresanfang liegen. Man merkt die positivere Preisentwicklung gerade zum Beispiel beim Einkaufen. Viele Dinge sind zwar teurer als vor einem Jahr, aber der extrem starke Preisanstieg verliert langsam an Schwung. Richtig teuer bleibt es leider beim Tanken, denn Kraftstoffe kosten im Schnitt über 14% mehr als im Vorjahr. Und auch beim Heizöl müssen wir mit mehr Geld planen. Wer beim Essen auf Obst, Fleisch oder Fisch setzt, spürt ebenfalls höhere Preise an der Kasse. Aber es gibt auch ein paar Lichtblicke. Molkereiprodukte, Eier und Strom sind mittlerweile deutlich günstiger zu haben. Auch diejenigen, die einen Kurztrip planen, können bei Übernachtungen zumindest ein paar Euro sparen.
1: Und das sind weitere Nachrichten in der Zusammenfassung. In diesem Monat sind 2,9 5 Millionen Menschen in Deutschland ohne Job gewesen. Das sind 58.000 weniger als im April, aber 31.000 mehr als vor einem Jahr. Die Zahlen hat die Bundesagentur für Arbeit genannt. Demnach ist die Zahl der offenen Stellen im Mai gestiegen. Der frühere Bundesverkehrsminister Andreas Scheuer soll sich vor Gericht verantworten. Das Landgericht Berlin habe eine entsprechende Anklage zugelassen, sagte eine Gerichtssprecherin. Die Berliner Staatsanwaltschaft wirft Scheuer vor, vor dem Mautuntersuchungsausschuss des Bundestags gelogen zu haben. Die Rettung von 5 eingeschlossenen Goldsuchern aus einer überfluteten Höhle im südostasiatischen Laos dauert an. Die Vermissten sind zwar entdeckt worden, aber die eigentliche Bergung ist noch nicht angelaufen. Die könnte unter anderem wegen akuter Einsturzgefahr, Enge und Überflutung riskant werden, so die Experten vor Ort. Die Goldsucher sitzen mittlerweile seit 10 Tagen in der Höhle fest. Kurz vor Beginn der Fußball-WM in Nordamerika ist der Run auf Fan- und Merchandise-Artikel in vollem Gange. Wer sich für das Megasportereignis ein WM-Shirt zulegen möchte, sollte aber vorsichtig sein. Denn gefälschte Trikots gibt es zwar zu Billigpreisen im Internet, der Kauf aber kann strafbar sein. Davor warnt der Zoll. Auch beim privaten Kauf eines gefälschten Artikels kann ein geschäftlicher Verkehr vorliegen, wenn der Artikel in einem Internethandel bestellt worden ist, heißt es von dort. Fußballfans sollten sich deshalb von den Spottpreisen nicht verführen lassen, sondern sich erst einmal auf den offiziellen Herstellerseiten informieren, empfiehlt die Behörde. Direkt beim Originalhersteller ordern sei der sicherste Weg, Fälschungen aus dem Weg zu gehen. Das waren die Nachrichten mit Christian Böder.
3: Und dann schauen wir auf das Wetter für unseren Kreis. Heute zeigt der Sommer nochmal, was er kann. Sonne satt gibt es und heiße 30 Grad bei uns im Kreis. Wer den Grill anschmeißt oder ins Freibad fährt, der sollte so ab dem Nachmittag auf mögliche Gewitter achten. Auch Sturmböen und Hagel können dabei sein. Morgen wird es dann mit 24 Grad entspannter und der Sonntag bringt ähnliche 23 Grad. Dazu bleibt die Sonne meistens mit dabei. Hallo Autofahrer, hier ist Radio WAF mit dem schnellsten Verkehrs- und Blitzerservice für die Region. Es läuft soweit ohne Staus, ohne Störungen, aber ich habe viele Blitzer für euch. In Ahlen auf der Hammerstraße wird geblitzt, in Oelde auf der Ennigerloher Straße, in Ennigerloh auf der Enniger Straße und auch der Oelder Straße, in Warendorf auf dem Butterpad, in Stromberg am Oelder Tor, in Freckenhorst auf der Hotmarer Straße und auch in Fellern auf dem Hellweg. Wenn euch noch was auffällt, sagt kurz Bescheid. Kostenlos unter 0800 4x5 345. Kommt gut und sicher an euer Ziel.
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3: Na, wie wäre es mit einem Espresso? Hab ich jetzt für euch von Sabrina Carpenter. Mehr Musik gibt's ja nur hier bei uns. Ich bin Ina Artig. Schön, dass ihr eingeschaltet habt. Nein.

0: Der heiße Freitagmittag hier bei uns im Kreis. Atze Schröder war ja immer schon Team Porsche. Für Ferrari hatte er noch nie was übrig. In seiner neuen Podcast-Folge merkt man da auch kaum, wenn er sich da über die neuen Elektro-Ferrari hermacht.
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2: Ja, nee, ist klar. Wer von euch fährt ein Ferrari? Ja. Habe ich mir gedacht. Ich auch nicht. Ja, und da ist jetzt die Lösung. Wir können bald alle Ferrari fahren. Ohne Kredit, ohne kriminell zu werden. Einfach mit dem 49-Euro-Ticket Ferrari fahren. Ja, Ferrari will bald Züge bauen. Die planen sogar ab 2028 31 Ferrari-Züge in Deutschland einzusetzen, um so der deutschen Bahn Konkurrenz zu machen. Vor allem in Sachen Schnelligkeit und Pünktlichkeit. Ja, nee, ist klar. Vor allem fahren die Ferrari-Züge ja dann auf dem Schienennetz der deutschen Bahn. Da bringt dir auch der Testarossa-Express nichts, wenn du damit hinter der Bremsgondel der Bahn hertuckerst. Aber egal, die ziehen da durch. Ferrari will das Fortbewegungsmittel in Deutschland werden. Ja, auf der Schiene und auf der Straße. Deshalb bauen die doch jetzt auch so einen kleinen, voll elektrischen Flitzer. Der sieht aus wie eine Mischung aus einem Opel Corsa und einem Fiat Multipla. Also richtig hässlich. Floppt übrigens sensationell, das Kackfass. Die Ferrari-Aktie fällt gerade in 2,5 Sekunden von 100 auf 0. Auch ein Rekord. Ohne Not machen sie in Maranello aus dem stolzen Hengst einen Duracell-Esel. 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Der war gerade wie ein Charakter.
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1: Ich bin Simone Rea. Schönen guten Tag. Der Arbeitsmarkt im Kreis Warendorf zeigt im Mai leichte Entspannung. Die Zahl der Arbeitslosen ist etwas zurückgegangen. Von einer echten Trendwende spricht die Agentur für Arbeit Ahlen-Münster aber noch nicht. Kerstin Menke-Möller aus der Redaktion hat die Infos.
2: Im Kreis Warendorf waren im Mai gut 9.400 Menschen arbeitslos gemeldet. Etwa 100 weniger als im April. Die Arbeitslosenquote liegt jetzt bei 5,7%. Laut Arbeitsagentur bleibt die Lage aber angespannt. Zwar mussten sich zuletzt weniger Menschen arbeitslos melden. Gleichzeitig finden aber auch weniger Betroffene eine neue Stelle als noch vor einem Jahr. Viele Unternehmen versuchen deshalb, ihre Beschäftigten trotz schwieriger Wirtschaftslage zu halten.
1: Insgesamt wurden der Arbeitsagentur über 530 neue Jobs gemeldet, fast 60% mehr als vor einem Jahr. Die sogenannte Boomer-Generation beginne, den Arbeitsmarkt zu verlassen, sagt die Arbeitsagentur. Das verursache in den betroffenen Unternehmen Fachkräftelücken. Ab heute Nachmittag ziehen von Nordwesten her kräftige Gewitter zu uns in die Region. Es könnte im Kreis Warendorf unwetterartig werden, sagt der Deutsche Wetterdienst. Mike Mattes aus der Redaktion hat die Infos.
3: Das Besondere, sie könnten sich zu einer Art Linie formieren. Die Wetterexperten rechnen mit Sturmböen bis 85 km/h. Außerdem könnte heftiger Starkregen runterkommen, der bis zu 30 Litern Wasser pro Quadratmeter innerhalb kürzester Zeit mitbringt. Lokal können sogar orkanartige Böen dabei sein oder auch Hagel. Wo und wie heftig die Gewitter auftreten, das lässt sich im Vorfeld nicht exakt vorhersagen.
1: Autofahrer bei uns im Kreis müssen sich auf 3 Sperrungen einstellen. Der Kreis Warendorf saniert in den nächsten beiden Wochen 3 Abschnitte seiner Kreisstraßen. Es erfolgen großflächige Asphaltarbeiten. Dafür müsse kurzzeitig voll gesperrt werden, heißt es heute aus dem Kreishaus. Es handelt sich um die K24 Wald-Liesborner Straße in Liesborn und um die Hedigermarkstraße in Beckum. Die Woche darauf wird ein Abschnitt der Straße Fintrup K2 zwischen Ostenfelde und Ennigerloh für 3 Tage gesperrt. 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
4: Und hier ist das Wetter für unseren Kreis. Heute gibt es nochmal richtig Sommerfeeling mit strahlendem Sonnenschein und bis zu 30 Grad. Erst ab dem Nachmittag können hier und da Hitzegewitter runterkommen. Sogar Hagelschauer können mit dabei sein. Morgen gehen die Temperaturen dann auf angenehme 24 Grad zurück. Am Sonntag erwarten uns dann etwa 23 Grad. Und das Beste, die Sonne bleibt uns auch am Wochenende größtenteils erhalten. Hallo Autofahrer, hier ist Radio WAF mit dem schnellsten Verkehrs- und Blitzerservice für die Region. Es läuft soweit ohne Staus, ohne Störungen, aber ich habe viele Blitzer für euch. In Ahlen auf der Hammerstraße wird geblitzt, in Oelde auf der Ennigerloher Straße, in Ennigerloh auf der Ennigerstraße und auch der Oelder Straße, in Warendorf auf dem Butterpad, in Stromberg am Oelder Tor, in Freckenhorst auf der Hotmarer Straße und auch in Fellern auf dem Hellweg. Wenn euch noch was auffällt, sagt kurz Bescheid. Kostenlos unter 0800 4x5 345. Kommt gut und sicher an euer Ziel.
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4: Ich bin Ina Artig. Ich bin für euch da. Tag zusammen.

Gleich haben wir es 14:45. Zeit für mich, jetzt nach Hause zu fahren. Ich muss im Garten noch den Sonnenschirm zumachen, die Gartenliegen und Kissen in Sicherheit bringen, denn ab 17 Uhr sollten wir uns ja mal sicherheitshalber auf Gewitter einstellen. Wie die aktuelle Wetterlage ist, was das Regenradar sagt, Leslie Runde, die hält euch da auf dem Laufenden. Sie übernimmt jetzt gleich ab 14 Uhr. Ich bin Ina Artig, ich wünsche euch ein zauberhaftes Wochenende. Nehmt euch in die Arme und habt euch lieb. Bis dahin, tschüss.

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1: Mit Christian Böder, guten Tag. Die Zahl der Arbeitslosen in Deutschland ist im Mai wieder unter die Marke von 3 Millionen gerutscht. Das hat die Bundesagentur für Arbeit in Nürnberg mitgeteilt. Insgesamt waren 2,95 Millionen Menschen ohne Job. Das sind 58.000 weniger als im April, aber immer noch 31.000 mehr als vor einem Jahr. Die weiteren Infos hat Malte Albrecht aus dem News-Team.
2: Im Mai werden normalerweise viele Jobs vergeben, vor allem in Berufen, die draußen stattfinden. Aber diese Frühjahrsbelebung sei in diesem Jahr nicht wirklich in Fahrt gekommen, räumte Agenturchefin Nahles ein. Der Rückgang sei möglicherweise mehr auf einen schwachen April als auf einen starken Mai zurückzuführen. Eine Trendwende auf dem Arbeitsmarkt sei weiterhin nicht in Sicht. Und obwohl die Arbeitslosigkeit im Jahresvergleich gestiegen ist, ist auch die Zahl der offenen Stellen größer geworden. Ein ganz ähnliches Bild zeigt sich auf dem Ausbildungsmarkt. Fast 200.000 junge Menschen haben noch immer keinen Ausbildungsplatz gefunden. Gleichzeitig wurden den Arbeitsagenturen rund 380.000 Lehrstellen gemeldet und damit etwas mehr als im letzten Jahr. Viele Ausbildungsplätze könnten nicht besetzt werden, weil es in manchen Regionen nicht genug passende Bewerber gäbe, heißt es. Auch in Nordrhein-Westfalen ist die Zahl der Arbeitslosen leicht auf knapp 781.000 gesunken. Aber auch von der Regionaldirektion NRW heißt es, das sei noch kein Signal für eine nachhaltige Erholung.
1: Und hier haben wir weitere Nachrichten in der Zusammenfassung. Auslöser für den schweren Verkehrsunfall mit 2 toten 12-Jährigen in Dienstlaken war wohl ein Herzstillstand der Unfallfahrerin. Das hat die Auswertung eines sogenannten Ereignisrekorders ergeben, den die 47-Jährige implantiert hatte. Demnach hatte bei ihr der Herzschlag 16 Sekunden ausgesetzt. Die Frau war am Mittwoch mit dem Auto in eine Gruppe radfahrender Schüler gefahren. Sie hatte laut Staatsanwaltschaft schon vor einem Jahr wegen eines plötzlichen Ohnmachtsanfalls einen Autounfall verursacht. Die Teuerungsrate in NRW ist wieder etwas zurückgegangen. Trotz der schwierigen Lage nach dem Ausbruch des Iran-Kriegs schwächen sich die Preisschocks aktuell merklich ab, heißt es von den Landesstatistikern. Demnach liegt die aktuelle Inflation bei 2,4%. Viele Lebensmittel liegen allerdings bei den Preisen weiter zu. Das Oberverwaltungsgericht NRW in Münster beschäftigt sich mit einem Eilantrag von Klimaschützern. Es geht um den Startpunkt ihrer Demo morgen gegen ein Erdgaskraftwerk in Werne an der Stadtgrenze zu Hamm. Die Polizei befürchtet unter anderem Störungen gegen das Kraftwerk und hatte einen Alternativstartpunkt vorgeschlagen. Das Klimabündnis geht dagegen gerichtlich vor. Für kurze Zeit war sie die schnellste Rollator-Seniorin in ganz NRW. Im Kreis Euskirchen ist eine ältere Dame samt Gehhilfe in eine Radarkontrolle geraten und wurde prompt geblitzt. Laut Foto war die Seniorin mit 42 km/h unterwegs und das in einer 30er-Zone. Dieser Rekord hielt aber nur kurz, denn die Polizei bemerkte schnell, es war nicht die Frau, die die Blitze auslöste, sondern ein an ihr vorbeifahrender Kastwagen. Das Sahnehäubchen auf dem Vorfall ist, dass die Seniorin samt Rollator so günstig für den Raser stand, dass sie das Kennzeichen des Wagens verdient. Der oder die Fahrerin kommt also ungeschoren davon. Das waren die Nachrichten mit Christian Böder.
3: Wir schauen aufs Wetter. Der Nachmittag sieht gerade noch recht schön warm und sonnig aus. Später gegen Abend wird es dann aber ungemütlicher mit Regen und möglichen Gewittern. Stand jetzt soll es gegen 18 Uhr losgehen. Dazu maximal 29 Grad bei uns im Kreis. Der Samstag sieht relativ freundlich aus. Es bleibt überwiegend trocken mit 12 Stunden Sonne und 24 Grad. Am Sonntag kann es neben Sonne und Wolken am Nachmittag auch noch mal gewittern. Maximal 23 Grad. Kurzer Blick auf die Straßen. Hier ist der schnellste Verkehrs- und Blitzerservice für die Region. Ihr meldet uns Blitzer in Ennigerloh auf der Ennigerstraße und auf der Oelderstraße, in Freckenhorst auf der Hodmarer Straße. In Oelde wird auf der Ennigerloher Straße geblitzt, in Stromberg am Oelder Tor und in Fellern auf dem Hellweg. Wenn ihr noch mehr seht, dann meldet euch gerne kostenlos bei uns. Nummer ist die 0800 4x5 345.
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3: Warum haben wir eigentlich ständig Fernweh? Warum tut uns Reisen so gut, selbst Wochen oder Monate später noch? Und warum erinnern wir uns an irgendeinen Urlaub oft besser als an die letzte Woche? Genau darüber sprechen wir gleich nach drei Songs. Ich bin Leslie Rundo und bringe euch jetzt langsam rein ins Wochenende.

0: Schön, dass ihr mit dabei seid an diesem Freitagnachmittag. Ich glaube, gerade träumen sich wieder ziemlich viele von euch gedanklich Richtung Urlaub. Einfach mal raus, andere Umgebung, anderes Essen, andere Menschen und vor allem kein Alltag. Und tatsächlich steckt hinter diesem ganzen Fernweh offenbar mehr, als man denkt. Experten sagen nämlich, Reisen macht nicht nur Spaß, sondern ist auch wichtig für unseren Kopf. Kollege Stefan Rejek, warum ist Verreisen so wichtig?
1: Also die Wissenschaft teilt die Gründe dafür in zwei Kategorien ein. Einmal gibt es die sogenannten Push-Mechanismen, also das, was uns zu Hause stört und deshalb in die Ferne stößt. Mhm. Ja, und dann gibt es noch das Gegenteil, die sogenannten Pull-Mechanismen. Das ist das, was uns so an der Ferne reizt und uns eben wegzieht.
0: Okay, also einfach gesagt, einmal Dinge, die uns an unserer Heimat nerven und einmal die Dinge, die wir am Urlaubsort geil finden. Und dann ist da natürlich auch noch diese Neugier, neue Orte, andere Kulturen, anderes Essen. Genau das bleibt ja oft ewig hängen.
1: Ja, Neugier ist das richtige Stichwort. Unser Gehirn sucht nämlich immer neue Reize und dafür ist so eine Reise natürlich perfekt. Reisen bedeutet eben auch im Hirn Bewegung und deswegen bleiben uns Urlauber auch so sehr in Erinnerung, vor allem im Vergleich zu alltäglichen Situationen.
0: Ja, und Social Media macht Fernweh natürlich auch nicht gerade kleiner.
1: Total, und das hat auch eigentlich einen ganz einfachen Grund, nämlich Prestige bzw. Ansehen. Denn Urlaub bedeutet ja erstens, dass man sich einen gewissen Luxus eben erstmal leisten kann und zweitens hat das ja auch einen intellektuellen Anstrich. Ja. Wer viel verreist, der hat eben auch viel zu erzählen.
0: Ja, und falls ihr mal richtig Lust auf Überraschung habt, Blind Booking wird gerade immer beliebter. Da erfahrt ihr tatsächlich erst am Flughafen, wo es überhaupt hingeht.

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1: Ich bin Simone Rea. Schönen guten Tag. Im Kreis Warendorf waren im Mai gut 9.400 Menschen arbeitslos gemeldet. Das sind etwas mehr als 100 weniger als im April. Die Arbeitslosenquote liegt jetzt bei 5,7%. Laut Arbeitsagentur bleibt die Lage aber angespannt. Zwar mussten sich zuletzt weniger Menschen arbeitslos melden, gleichzeitig finden aber auch weniger Betroffene eine neue Stelle als noch vor einem Jahr. Nach dem tödlichen Badeunfall in Sassenberg am Feldmarksee mahnt die DLRG zur Vorsicht an Badeseen. Dort treten oft mehrere Risikofaktoren auf einmal auf, sagt Björn Beil von der DLRG. Außentemperatur und Wassertemperatur spielen dabei eine große Rolle.
2: In so einem See gibt es auch unterschiedliche Temperaturschichten. Die kann man auch von außen nicht wirklich erkennen. Und wenn man 2 Meter tief kommt, dann kann dort eine deutlich andere Wassertemperatur sein. Wenn wir oben an der Wasseroberfläche im Moment vielleicht 12 bis 14 Grad haben, dann kann es da unten schon 6 Grad sein. Und das ist fürs Herz-Kreislauf-System eine große Belastung.
1: Vorgestern war im Feldmarksee ein 27-Jähriger aus Warendorf ertrunken. Die genauen Umstände werden noch durch eine Obduktion ermittelt. Auch in Paderborn hatte es vorgestern einen tödlichen Badeunfall gegeben. Über Darmgesundheit sprechen viele Menschen nur ungern, dabei kann Vorsorge Leben retten. Bei dem Unternehmen WK in Sendenhorst gibt es deshalb eine besondere Aktion. Dort steht kommende Woche wohl Europas größtes begehbares Darmmodell. Alex Jakob aus der Redaktion hat die Infos.
3: Besucherinnen und Besucher können kostenlos das rund 20 Meter lange begehbare Darmmodell besichtigen. Gezeigt wird anschaulich, wie Darmkrebs entsteht und warum Früherkennung so wichtig ist. Wir wollen Impulse geben, sich mehr mit der eigenen Gesundheit auseinanderzusetzen, sagt die WK AG. Allein in Deutschland erkranken mehr als 50.000 Menschen neu an Darmkrebs. Die Aktion richtet sich an Mitarbeitende, Familien, Schulklassen und alle Interessierten aus der Region.
1: Das Darmmodell steht am 2. Juni vor dem Eingangsgebäude an der Dieselstraße in Sendenhorst von 10 bis 18 Uhr. Gruppen sollten sich zuvor anmelden. 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
4: Wir schauen zusammen aufs Wetter. Heute heißt es auf jeden Fall, die Sonne genießen, solange sie da ist. Denn ab heute Abend ziehen Gewitter auf und dann kann es auch ordentlich nass werden bei uns im Kreis. Dazu heute warme 29 Grad. Morgen bleibt es überwiegend trocken mit Sonne und 24 Grad. Der Sonntag sieht dann schon wieder wechselhafter aus. Wir starten mit einem Wolken-Sonne-Mix. Ab dem Nachmittag kann es dann allerdings auch noch mal gewittern und regnen bei um die 23 Grad. Kurzer Blick auf die Straßen. Hier ist der schnellste Verkehrs- und Blitzerservice für die Region. Ihr meldet uns Blitzer in Ennigerloh auf der B475 und auf der Ennigerstraße. In Freckenhorst wird immer noch auf der Hothmarer Straße geblitzt. In Oelde auf der Ennigerloher Straße und in Fellern auf dem Hellweg. Blitzerstaus und Störungen meldet ihr uns kostenlos über die 0800 4x5 345.
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4: Mit Lassli Runde im Studio. Fake News wirken ja inzwischen teilweise so echt, dass man kaum noch erkennt, was stimmt und was ist kompletter Quatsch. Warum gerade KI das Ganze nochmal jetzt schwieriger macht und weshalb inzwischen sogar jeder zweite schon mal Falschinfos weitergeleitet hat, darüber quatschen wir gleich nach 3 Songs.

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0: Jeder kennt sie, viele teilen sie trotzdem. Fake News gehören inzwischen leider echt zum Internetalltag dazu. Fast jeder von uns stolpert regelmäßig über irgendwelche falschen Meldungen. Und das Krasse ist, laut einer aktuellen Studie hat sogar ungefähr jeder Zweite schon mal Fake News weitergeleitet. Kollege Noah Brunner, teilweise wahrscheinlich sogar ohne es zu merken, oder?
1: Ja klar, also manchmal denkt man halt, aha, guck mal, dieser KI-Papst zum Beispiel mit der Daunenjacke. Das war damals zum Schießen, wirklich, wirklich lustig. Aber das Problem ist, nicht alles ist so harmlos.
0: Ja, gerade bei Politik, Krieg oder gesellschaftlichen Themen wird es schnell schwierig.
1: Ja, weil viele irgendwann gar nicht mehr wissen, was stimmt denn jetzt eigentlich noch und was ist komplett erfunden. Und durch die KI wird das Ganze natürlich nochmal komplizierter.
0: Ja.
1: Also Bilder, Videos oder Stimmen werden inzwischen so oft kopiert, das wirkt alles total echt. Mhm. Also besonders viele Fake News kursieren laut Experten auf Social Media, also auf Insta, auf TikTok, Facebook und Co.
0: Ja, und genau da informieren sich aber eben auch viele über aktuelle Themen.
1: Ja, deshalb der wichtigste Tipp, nicht alles sofort glauben oder direkt weiterleiten, nur weil es krass aussieht. Also lieber einmal kurz checken, woher kommt die Info denn eigentlich? Klingt das realistisch und gibt es dazu irgendwelche anderen seriöse Quellen?
0: Ja, und wenn plötzlich tanzende Waschbären die Nachrichten erklären, vielleicht nochmal kurz skeptisch bleiben, wäre, glaube ich, generell keine schlechte Regel fürs Internet.

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1: Mit Christian Böder, guten Tag. Der Tankrabatt drückt die Preise und sorgt dafür, dass die Inflation bei uns ganz leicht sinkt. Thorsten Adolfs aus dem Newsteam, die Teuerungsrate für den Mai ist da.
2: Genau, sie liegt nach Angaben des Statistischen Bundesamtes bei 2,6%. Im vergangenen Monat waren es noch 2,9%. Der Rückgang hängt fast komplett mit der gesenkten Energiesteuer auf Benzin und Diesel zusammen, so die Statistiker. Die Bundesbank rechnet damit, dass der Rabatt uns auch im Juni noch etwas Luft verschafft. Allerdings ist das IFO-Institut noch vorsichtig, weil die Mineralölkonzerne die gesunkenen Steuern beim Diesel immer noch nicht richtig fair an uns Autofahrer weitergeben. Eins ist aber auch klar, ohne den staatlichen Eingriff läge die Inflationsrate jetzt schon über 3%. Die Europäische Zentralbank möchte eigentlich, dass die Preise nur um 2% wachsen, aber davon sind wir aktuell weit entfernt.
1: Bei uns in NRW haben sich die Preise im Mai ganz ähnlich entwickelt.
2: Ja, bei uns sieht es sogar noch etwas besser aus als im Bundesdurchschnitt. NRW meldet für den Mai eine Inflationsrate von 2,4%. Vergleichen wir mal die Preise mit denen vor genau einem Jahr, dann zeigt sich, dass es im Energiebereich die größten Steigerungen gab. Aber auch Obst, Fleisch, Fisch und alkoholfreie Getränke sind seitdem deutlich teurer geworden. Billiger wurden dagegen Molkereiprodukte und Eier, Strom und Übernachtungen, sagen die Landesstatistiker.
1: Vielen Dank, Thorsten. Und hier haben wir weitere Nachrichten in der Zusammenfassung. Rund 3 Wochen nach der Vereidigung der neuen ungarischen Regierung will die EU über 17 Milliarden Euro eingefrorene Finanzmittel für das Land freigeben. Grund für den Schritt seien die großen Fortschritte bei Investitionen, Regionalförderung und der Korruptionsbekämpfung, sagte EU-Kommissionspräsidentin von der Leyen in Brüssel. Man sei auf dem richtigen Weg. Auf der Brenner-Autobahn, der wichtigsten Verkehrsverbindung nach Italien, droht ein Verkehrschaos. Die A13 ist ab morgen Vormittag für Stunden gesperrt. Schon heute hat die Ankündigung zu kilometerlangen Staus geführt. Grund für die Sperrung ist eine Anwohnerdemonstration gegen das enorme Verkehrsaufkommen am Brenner in Matrei in Tirol. Die Sperrung fällt in die Pfingstferien mehrerer deutscher Bundesländer. Mehr als die Hälfte der Beschäftigten in Deutschland wünscht sich kürzere Arbeitszeiten. Bei Männern mit Kind sind es sogar über 60%. Das zeigt eine Umfrage des Umfragezentrums Bonn im Auftrag des Deutschen Gewerkschaftsbundes. Männliche Beschäftigte arbeiten demnach im Schnitt etwas mehr als 37 Stunden pro Woche und sind deshalb weniger in Betreuung und Erziehung ihrer Kinder eingebunden. Man kann sie sich meist nicht aussuchen, muss aber mit ihnen klarkommen. Nachbarn. Und die meisten Menschen in Deutschland kommen auch gut mit ihren Nachbarn klar. Das zeigt eine neue Forsa-Umfrage für RTL. Demnach beschreiben 70% der Befragten das Verhältnis als gut oder sehr gut. Jeder vierte hatte aber auch schon mal Streit mit dem Nachbar. Gefragt wurde auch, was zu einer guten Nachbarschaft gehört. Hier nannten fast alle einen respektvollen Umgang und dass man sich gegenseitig grüßt. Rund 40% unternehmen außerdem gerne auch mal in ihrer Freizeit was gemeinsam. Auf dem Land passiert das laut Umfragen deutlich häufiger als in der Stadt. Das waren die Nachrichten mit Christian Böder.
3: Wir schauen aufs Wetter. Schwülwarme 29 Grad und Sonne heute bei uns im Kreis. Da steckt auf jeden Fall ordentlich Energie in der Luft und genau die entlädt sich später am Abend. Wohl in Gewittern. Es kann auch ordentlich nass werden bei uns im Kreis. Morgen hat sich das Ganze dann schon wieder beruhigt. Morgen kommen wir auf 12 Stunden Sonne und 24 Grad. Der Sonntag sieht durchwachsen aus. Sonne, Wolken und am Nachmittag auch mal ein Gewitter bei um 23 Grad. Kurzer Blick auf die Straßen. Hier ist der schnellste Verkehrs- und Blitzerservice für die Region. Es wird geblitzt in Fellern auf dem Hellweg, in Oelde auf der Ennigerloher Straße, in Freckenhorst auf der Hothmarer Straße und in Ennigerloh einmal auf der B475 und auf der Enniger Straße. Falls ihr mehr seht, meldet euch gerne kostenlos. Nummer ist die 0800 4x5 345.
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3: Urlaub muss nicht immer unbedingt teuer oder weit weg sein. Immer mehr Leute machen einfach Urlaub zu Hause oder direkt in der Nähe und entdecken dabei plötzlich Orte, die sie vorher komplett unterschätzt haben. Welche günstigen Urlaubsideen gerade voll im Trend sind und warum manche jetzt freiwillig mit Zelt und Fahrrad losziehen, hört ihr gleich hier in der Show nach 3 Songs. Ich bin Leslie Runde, starte mit euch zusammen ins Wochenende.
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0: Wir starten rein ins Wochenende an diesem Freitagnachmittag. Urlaub wird leider für viele gerade echt teuer. Deshalb machen inzwischen immer mehr von euch einfach Staycation. Also Urlaub zu Hause oder direkt in der Nähe. Was ja nicht heißt, dass das ein langweiliger Urlaub ist. Kollege Stefan Rejek, du hast mal geschaut, wie man auch mit wenig Geld trotzdem rauskommt und Urlaubsfeeling bekommt.
1: Ja, Thema Fortbewegung. Man kann sich auch wunderbar mal das eigene Fahrrad schnappen, das Zelt draufpacken und zum nächsten Campingplatz radeln. Da spart ihr euch den Sprit bzw. die Reisekosten für den Flug und natürlich die Kosten fürs Hotelzimmer.
0: Ja, gerade Fahrradtouren mit Zelt werden tatsächlich gerade immer beliebter. Und mit dem Deutschland-Ticket kommt man ja inzwischen auch echt ziemlich weit.
1: Ja genau, von Düsseldorf zum Beispiel geht's mit dem RE ohne Umstieg nach Venlo. Von Aachen aus zum Beispiel ist man in gut einer Stunde in Belgien und sogar nach Frankreich fahren ein paar Regiobahnen. Dafür muss man dann aber NRW doch verlassen und von Baden-Württemberg aus starten. Ja und was billige Unterkünfte angeht, gibt's schon seit Jahren das sogenannte Couchsurfing. Das ist eine Plattform, da bieten Leute ihren Schlafplatz an, umsonst übrigens. Und das Einzige, was man da zahlt, sind 2 Euro im Monat an die Plattform selbst.
0: Und falls ihr noch was Cooles für Familie oder Freunde sucht, die App Action Bound macht aus Städten oder Orten quasi digitale Schnitzeljagden. Kostenlos, ein bisschen Abenteuer und man entdeckt dabei oft Ecken, die man vorher noch nie gesehen hat.
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1: Ich bin Simone Rea. Schönen guten Tag. Entlastung für Verbraucher. Die Inflationsrate in Deutschland ist im Mai deutlich auf 2,6% gesunken. Das geht aus einer ersten Schätzung des Statistischen Bundesamtes hervor. Bei einem sogenannten Klimacamp in Hamm machen Menschen ihren Unmut über das zaghafte Tempo beim Klimaschutz Luft. Einige von ihnen sind heute außerdem 90 Kilometer nach Westen zu einem Panzerbauer nach Mülheim gefahren und blockierten die Zufahrt. Und jetzt die Meldungen für den Kreis Warendorf. Nach dem tragischen Tod eines 6-jährigen Jungen aus Warendorf im Erlebnisbad Maximare in Hamm wird es vorerst keinen Gerichtsprozess gegen die angeklagten Bademeister geben. Das zuständige Amtsgericht Hamm hat die Eröffnung des Hauptverfahrens abgelehnt. Alisa Klinert aus der Redaktion hat die Infos für uns.
2: Grundlage dafür ist unter anderem die Auswertung von Videoaufnahmen. Demnach sei für die eingesetzten Bademeister keine äußerlich erkennbare Notsituation festzustellen gewesen, heißt es im Beschluss. Auch eine konkrete Gefahr des Ertrinkens sei aus Sicht des Gerichts nicht erkennbar gewesen. Die Staatsanwaltschaft Dortmund hatte zuvor Anklage gegen 5 Bademeister auf fahrlässige Tötung durch Unterlassen erhoben.
1: Zu Ostern 2025 war der Junge aus Warendorf leblos im Wellenbecken des Erlebnisparks Hamm entdeckt worden und später im Krankenhaus gestorben. Der Beschluss des Amtsgerichts Hamm ist noch nicht rechtskräftig. Der Arbeitsmarkt im Kreis Warendorf zeigt im Mai leichte Entspannung. Von einer echten Trendwende spricht die Agentur für Arbeit Ahlen-Münster aber noch nicht. Im Kreis Warendorf waren im Mai gut 9.400 Menschen arbeitslos gemeldet. Kerstin Menke-Möller aus der Redaktion hat die Infos.
3: Das sind rund 100 weniger als im April. Die Arbeitslosenquote liegt jetzt bei 5,7%. Laut Arbeitsagentur bleibt die Lage aber angespannt. Zwar mussten sich zuletzt weniger Menschen arbeitslos melden, gleichzeitig finden aber auch weniger Betroffene eine neue Stelle als noch vor einem Jahr. Viele Unternehmen versuchen deshalb, ihre Beschäftigten trotz schwieriger Wirtschaftslage zu halten.
1: Die sogenannte Boomer-Generation beginne bereits, den Arbeitsmarkt zu verlassen, heißt es im Kreisgebiet. Besonders betroffen sei der Bereich Transport und Logistik. Ab heute Nachmittag ziehen von Nordwesten her kräftige Gewitter zu uns in die Region. Sichert am besten vorsorglich draußen auf eurer Terrasse oder Balkon lose Sachen. Denn die Wetterexperten rechnen mit starken Sturmböen und heftigem Starkregen. Wo genau und wie kräftig Gewitter auftreten, das lässt sich im Vorfeld allerdings nicht exakt vorhersagen. 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
4: Wir schauen aufs Wetter. Der Nachmittag sieht gerade noch recht schön warm und sonnig aus. Später gegen Abend wird es dann aber ungemütlicher mit Regen und möglichen Gewittern. Stand jetzt soll es gegen 18 Uhr losgehen. Dazu maximal 29 Grad bei uns im Kreis. Der Samstag sieht relativ freundlich aus. Es bleibt überwiegend trocken mit 12 Stunden Sonne und 24 Grad. Am Sonntag kann es neben Sonne und Wolken am Nachmittag auch nochmal gewittern, maximal 23 Grad. Kurzer Blick auf die Straßen. Hier ist der schnellste Verkehrs- und Blitzerservice für die Region. Ihr meldet uns Blitzer, die stehen in Ennigerloh auf der B475. In Freckenhorst wird auf der Hothmarer Straße geblitzt und in Fellern auf dem Hellweg. Falls ihr noch mehr seht, heute Nachmittag auf unseren Straßen, dann meldet euch gerne kostenlos. Nummer ist die 0800 4x5 345.
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4: Ihr habt es vielleicht gerade bei uns im Wetter gehört. Aktuell sieht es draußen ja noch relativ entspannt aus. Aber für später sind tatsächlich noch Gewitter gemeldet. Nur irgendwie weiß gerade niemand so richtig, ob das einfach nur ein bisschen Regen wird oder mehr. Ich halte euch heute Nachmittag auf jeden Fall hier auf dem Laufenden, falls da wettertechnisch noch was Richtung Weltuntergang unterwegs ist. Ich bin Leslie Runde und starte jetzt mit euch zusammen rein ins Wochenende.

0: Für die deutsche Nationalmannschaft wird's jetzt langsam ernst. Die WM rückt näher und gestern hat das Team von Julian Nagelsmann in Herzogenaurach das erste Training absolviert. Am Sonntag steht dann auch schon das erste Testspiel an. Kollege Nico Hartmann, Nico, wie läuft die Vorbereitung jetzt konkret bis Sonntag?
1: Tja, man könnte sagen, trainieren, essen, schlafen, zusammenrücken. Aber ganz so einfach wird es dann natürlich nicht. Aber schon in diesen ersten Tagen wird sich zeigen, ob der DFB-Kader menschlich und sportlich zusammenwachsen kann. Ein erstes Training bei sommerlichen Temperaturen gestern konnte darüber natürlich noch keinen Aufschluss geben. Das Ganze im Übrigen ohne Manuel Neuer, dessen Wade behutsam für die WM aufgebaut wird, sowie ohne Kai Havertz, der am Samstag noch das Champions-League-Finale für Arsenal gegen Paris spielt. Und am Sonntag 20.45 Uhr ist dann Anstoß in Mainz. Dann gibt es ein erstes WM-Stimmungsbarometer.
0: Du hast es jetzt gerade schon angesprochen, die Stimmung rund ums Team wird ja bei so einem Turnier auch immer extrem wichtig. Wie wirkt die Mannschaft aktuell auf dich?
1: Absolut. Und der Bundestrainer hat ja auch seinen Anteil daran, dass kommunikativ bei der Nominierung von Manuel Neuer oder auch im Umgang mit Personalien wie Dennis Undav einiges verrutscht ist. Demzufolge achtete Rudi Völler beim öffentlichen Auftritt am Mittwoch auch extrem darauf, die Mannschaft und vor allem Julian Nagelsmann stark zu reden. Es wird sich zeigen, wie eng das Band zwischen Team und Trainer bei der WM wird.
0: Ja, ich würde sagen, die WM-Vorbereitungen laufen.

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1: Mit Christian Böder, guten Tag. Nach dem schweren Verkehrsunfall mit zwei getöteten Schülern in Dienstlaken gibt es jetzt erste Erkenntnisse zur Unfallursache. Die Polizei vermutet, dass die Unfallfahrerin während der Autofahrt einen Herzstillstand erlitten hatte. Mehr zum Thema hat Thorsten Adolfs.
2: Nach Informationen der Bild zeigen die Daten des medizinischen Ereignisrekorders, den die Frau zum Unfallzeitpunkt am Körper trug, dass sie einen 16-sekündigen Herzstillstand erlitten hat. Die Ermittler glauben, dass genau das den Unfall ausgelöst hat. Die zentrale Frage, die viele beschäftigt ist, durfte die Frau in diesem Zustand fahren, zumal sie wegen der Erkrankung schon einmal einen Unfall verursacht hatte. Von der Führerscheinstelle im Kreis Wesel heißt es dazu, nach Prüfung aller medizinischen Unterlagen habe es keine rechtliche Grundlage gegeben, ihr den Führerschein wegzunehmen oder ihr Auflagen zu erteilen. In Dienstlaken und der Nachbarschaft Duisburg gab es am Morgen eine Gedenkminute. Die gesamte Dienstlakener Stadtverwaltung, die 19 Schulen der Stadt und viele Betriebe zeigten damit ihre Anteilnahme. Am Unfallort wurden Kerzen, Blumen und Kuscheltiere abgelegt. Außerdem richtete die Feuerwehr ein Spendenkonto für die Angehörigen ein.
1: Und das sind weitere Nachrichten in der Zusammenfassung. Die Verbraucherpreise in Deutschland sind im Mai nicht so stark gestiegen wie zuvor. Die Inflationsrate betrug im Vergleich zum Vorjahresmonat 2,6%, heißt es vom Statistischen Bundesamt in einer ersten Schätzung. Im Vormonat April hatte die Teuerung wegen der stark steigenden Energiepreise wegen des Iran-Kriegs noch bei 2,9% gelegen. Nahrungsmittel verteuerten sich im Mai nur unterdurchschnittlich, Dienstleistungen waren dagegen im Schnitt 3% teurer als im Vorjahresmonat. Der frühere Bundesverkehrsminister Scheuer soll sich vor Gericht verantworten. Das Landgericht Berlin habe eine entsprechende Anklage zugelassen, sagte eine Gerichtssprecherin. Die Berliner Staatsanwaltschaft wirft dem 51-jährigen Scheuer vor, vor dem Morduntersuchungsausschuss des Bundestags gelogen zu haben. Kroatien erlaubt seinen Städten und Gemeinden ein nächtliches Alkoholverkaufsverbot zu verhängen. Das Parlament in Zagreb hat einen entsprechenden Gesetzentwurf beschlossen. Grund sind Probleme mit Alkoholexzessen in Touristenhochburgen. Mit der neuen Regelung darf Alkohol zwar in Bars und Restaurants ausgeschenkt, aber nicht etwa im Supermarkt verkauft werden. Der Frühling war in diesem Jahr deutlich wärmer und sonniger als im Schnitt. Vor allem die vielen Sonnenstunden in den Frühjahrsmonaten erinnern eher an südliche Breiten. Das sagen die Forscher des Deutschen Wetterdienstes in ihrer vorläufigen Frühlingsbilanz. Die weiteren Infos dazu hat Claudia Wächter.
3: Gut 2 Grad wärmer als üblich war es bei uns und damit gehört dieses Frühjahr zu den 10 mildesten überhaupt, also seit Beginn der Wetteraufzeichnungen. Geregnet hat es dagegen wenig, der April war definitiv zu trocken. Im Mai kam dann wie auf Knopfdruck der Sommer-Freibadwetter. Vor allem im Norden und Nordosten gab Sonne satt und das war, sagen die Experten, ein Rekordlichtangebot, fast wie in Spanien.
1: Das waren die Nachrichten mit Christian Böder.
4: Wir schauen zusammen aufs Wetter. Heute heißt es auf jeden Fall die Sonne genießen, solange sie da ist. Denn ab heute Abend ziehen Gewitter auf und dann kann es auch ordentlich nass werden bei uns im Kreis. Dazu heute warme 29 Grad. Morgen bleibt es überwiegend trocken mit Sonne und 24 Grad. Der Sonntag sieht dann schon wieder wechselhafter aus. Wir starten mit einem Wolken-Sonne-Mix. Ab dem Nachmittag kann es dann allerdings auch nochmal gewittern und regnen bei um die 23 Grad. Kurzer Blick auf die Straßen. Hier ist der schnellste Verkehrs- und Blitzerservice für die Region. Es wird geblitzt in Fellern auf dem Hellweg, in Freckenhorst auf der Hothmarer Straße und in Ennigerloh auf der B475. Blitzerstaus und Störungen meldet ihr uns kostenlos über die 0800 4x die 5345.
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4: Mit Leslie Runde im Studio. Schön, dass ihr mit dabei seid an diesem Freitagnachmittag. Wir starten jetzt zusammen ganz entspannt rein ins Wochenende.

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1: Wir sprechen heute mit Tim Drees von der Sparkasse Münsterland-Ost. Herr Drees, wie sieht denn Ihr Fazit der Woche für die Aktienmärkte aus?
2: Ich hatte Anfang der Woche ja gehofft, ein neues Rekordhoch am DAX präsentieren zu dürfen, aber das hat jetzt leider nicht geklappt. Nach einem starken Pfingsthandel am Montag plätscherten die Kurse im Wochenverlauf etwas vor sich hin. Genauso wenig verändert sieht es auch heute aus, sodass der DAX in dieser Woche insgesamt knapp 1% gewinnen kann. Das Highlight kam gestern Abend noch aus den USA. Der Computerhersteller Dell präsentierte sehr starke Zahlen. Hintergrund ist mal wieder das Thema KI und hier der Bau von Rechenzentren. Sagenhafte 30% geht es nach oben.
1: Wie sind denn die heute präsentierten Arbeitsmarktzahlen an der Börse angekommen?
2: Die Arbeitslosenquote war in Deutschland etwas geringer als erwartet, was die Börsianer aber recht kalt gelassen hat. Interessanter könnte die weitere Zinsentwicklung werden. Nachdem die Inflation in den USA gestern recht hoch ausgefallen ist, sinken die Preise in Deutschland gegenüber dem Vormonat. Jetzt wird es spannend, was die Notenbanken auf beiden Seiten des Atlantiks damit machen und wie es mit den Zinsen weitergeht.
1: Der Mai geht ja jetzt zu Ende. Auf was können sich die Anleger denn im Juni einstellen?
2: Also neben den Zinsen könnte ich jetzt wieder vom Iran-Konflikt und den Ölpreisen sprechen, die das Marktgeschehen ja schon seit einigen Wochen fest im Griff haben. Es steht aber auch Historisches vor der Tür. Elon Musk's SpaceX soll schon Mitte Juni seinen Börsengang planen, aber auch der ChatGPT-Entwickler OpenAI, wie auch der sogar noch größere Konkurrent Anthropic, stehen für dieses Jahr in den Startlöchern und sind in den Medien präsent. Allesamt übrigens Unternehmen, die um oder über 1 Billion Euro wert sein dürften. Hier erwarten wir in den kommenden Tagen und Wochen weitere Details.
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1: Ich bin Simone Rea. Schönen guten Tag. Die Zahl der Arbeitslosen in Deutschland ist im Mai im Vergleich zum Vormonat um 58.000 auf 2,95 Millionen gesunken und unterschreitet damit wieder die Marke von 3 Millionen. Die Bundespolizei führt von heute bis Sonntag einen bundesweiten Schwerpunkteinsatz zur Bekämpfung von Gewaltkriminalität auf Bahnanlagen durch. Im Fokus stehen unter anderem auch die Hauptbahnhöfe in Hamm und Münster. Und jetzt die Meldungen für den Kreis Warendorf. Die Sparkasse Münsterland Ost stellt ihre 16 Filialstandorte im Kreis Warendorf neu auf. Hintergrund ist das veränderte Nutzungsverhalten der Kundinnen und Kunden, heißt es heute. Melanie Faulhaber aus der Redaktion, was bedeutet das denn jetzt für die Kunden?
2: Die Sparkasse bleibt an allen Standorten im Kreis präsent, unterstreicht Vorstandsvorsitzender Klaus Richter. Die Kompetenzbündelung mit den 7 Beratungszentren habe sich bewährt. Künftig soll es mehr persönliche Service- und Beratungsleistungen auch in kleinen Filialen geben. In Enniger und Ostenfelde wird es dagegen künftig die mobile Sparkassenfiliale geben, anstelle fest installierter Automaten.
1: Denn die beiden der insgesamt 12 Selbstbedienungsstandorte im Kreis verzeichnen laut Sparkasse nur eine schwache Kundenfrequenz. Die Veränderungen sollen Anfang nächsten Jahres umgesetzt werden. Ostern vor einem Jahr war im Erlebnisbad Maximare in Hamm ein 6-jähriger Junge aus Warendorf ertrunken. Gegen die 5 angeklagten Bademeister wird es vorerst keinen Gerichtsprozess geben. Das zuständige Amtsgericht Hamm hat jetzt die Eröffnung des Hauptverfahrens abgelehnt. Grundlage dafür ist unter anderem die Auswertung von Videoaufnahmen, heißt es. Demnach sei für die eingesetzten Bademeister laut Gericht keine äußerlich erkennbare Notsituation festzustellen gewesen. Angeklagt waren die Bademeister wegen fahrlässiger Tötung durch Unterlassen. Der Windpark Ostenfelde wird morgen offiziell eingeweiht. Seit Dezember sind die 4 250 Meter hohen Windkraftanlagen in Betrieb. Für die Stadt Ennigerloh ist es wichtig, die Bürgerinnen und Bürger mit ins Boot zu holen. Der Klimawandel mache es notwendig, die Energiewende voranzutreiben, sagt Bürgermeister Marc Berendes.
3: Ob das jetzt natürlich so, wie es gerade läuft, richtig läuft, das ist ein Streitthema, das ist schwierig, finde ich. Es geht ja dann auch dann natürlich darum, produzieren wir vielleicht am Ende auch schon zu viel Grünstrom, geben wir den weiter, kostet uns das dann was, aber unseren Teil, den müssen wir auf jeden Fall, finde ich, auch dann erbringen.
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4: Wir schauen aufs Wetter. Schwülwarme 29 Grad und Sonne heute bei uns im Kreis. Da steckt auf jeden Fall ordentlich Energie in der Luft und genau die entlädt sich später am Abend. Wohl in Gewittern. Es kann auch ordentlich nass werden bei uns im Kreis. Morgen hat sich das Ganze dann schon wieder beruhigt. Morgen kommen wir auf 12 Stunden Sonne und 24 Grad. Der Sonntag sieht durchwachsen aus. Sonne, Wolken und am Nachmittag auch mal ein Gewitter bei um 23 Grad. Kurzer Blick auf die Straßen. Hier ist der schnellste Verkehrs- und Blitzerservice für die Region. Es wird geblitzt in Fellern auf dem Hellweg, in Freckenhorst auf der Hodmarer Straße und in Ennigerloh auf der B475. Falls ihr mehr seht, meldet euch gerne kostenlos bei uns. Nummer ist die 0800 4x5 345.
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4: So, Wochenende kann kommen, würde ich sagen. Ich bin Leslie Runde und bringe euch rein.

0: Muss ein Sommerurlaub für euch eigentlich immer der klassische Strandurlaub mit 35 Grad Sand und Meer sein? Immer mehr Leute verzichten, ja, wenn auch unfreiwillig, auf den klassischen Sommerurlaub, weil sie sich eine Woche im Ausland einfach nicht mehr so leisten können. Kollege Stefan Rejek, man kann sich die freie Zeit ja auch zu Hause urlaubshaft gestalten.
1: Ja genau, also der ehrliche Urlaub auf Balkonien tut's auch. Klar, wer weit reist, der lässt auch die Arbeit und anderen privaten Stress wortwörtlich hinter sich. Mhm. Aber es gibt eben auch Strategien, mit denen wir unser Gehirn so ein bisschen austricksen können. Und dann geht Urlaubsfeeling eben auch zu Hause. Zum Beispiel, indem wir unsere freie Zeit genau planen. Eben so, wie wir auch unsere Ausflüge im Urlaub genau planen würden. Dadurch bekommen wir erstmal eine gewisse Vorfreude.
0: Ja, und außerdem nimmt man sich dann ja auch überhaupt was vor. Das ist ja auch wichtig. Also nicht nur die ganze Zeit auf der Couch zu gammeln.
1: Ja, total. Und auch wenn es paradox klingt, Struktur hilft uns bei der Erholung. Wenn wir nämlich so gar nichts tun, dann kreisen die Gedanken schon nach kurzer Zeit wieder um die Arbeit, um Verpflichtungen und um den Alltagsstress eben. Ja, und dann gibt's vor dem Urlaub noch immer so kleine Urlaubsrituale, die uns in Stimmung bringen, und die kann man auch ganz leicht ersetzen.
0: Ja, also eigentlich müsst ihr ja nur das machen, was ihr sonst auch im Urlaub machen würdet, nur eben günstiger und ohne 18 Stunden Autofahrt.

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1: Mit Christian Böder, guten Tag. Die EU-Kommission plant, eingefrorene Milliardenhilfen für Ungarn freizugeben. Nach dem Regierungswechsel in Budapest sieht die EU in Ungarn deutliche Fortschritte bei den nötigen Reformen. Thorsten Adolfs aus dem News-Team, warum geht jetzt auf einmal alles so schnell und wie geht es weiter?
2: Das liegt vor allem am neuen Kurs der Regierung unter Ministerpräsident Magyar. Kommissionspräsidentin von der Leyen lobt, dass er und sein Team extrem schnell und entschlossen gegen Korruption vorgehen und sich für die Rechtsstaatlichkeit einsetzen würden. Damit zeige Ungarn endlich wieder, dass es sich an europäische Werte halte, sagte von der Leyen. Nach den vielen blockierten EU-Zahlungen unter dem früheren Regierungschef Orbán ist das wie ein Neuanfang. Magyar selbst spricht nach nur wenigen Wochen im Amt schon von einem historischen Durchbruch. Es geht um insgesamt über 16 Milliarden Euro, die in Energie- und Wohnungsbauprojekte in Ungarn fließen sollen. Das Land muss jetzt in Brüssel entsprechende Pläne einreichen und die Uhr tickt. Bis Ende August müssen die Pläne dort ankommen, sonst verfällt das Geld.
1: Vielen Dank, Thorsten. Und das sind weitere Nachrichten in der Zusammenfassung. Rund 200 Klimaaktivisten sind auf das Gelände des Kraftwerks Scholven in Gelsenkirchen eingedrungen. Laut Polizei steht die Aktion offenbar in Verbindung mit dem Aktionstag des Klimacamps in Hamm. Eine Polizeisprecherin beschrieb die Lage in Gelsenkirchen als ruhig. Das Klimacamp in Hamm läuft noch bis Dienstag. Morgen wollen Aktivisten gegen ein Erdgaskraftwerk in Werne nahe der Hammer Stadtgrenze protestieren. Auslöser für den schweren Verkehrsunfall mit zwei toten 12-Jährigen in Dienstlaken war wohl ein 16-sekündiger Herzstillstand der Unfallfahrerin. Das hat die Auswertung eines sogenannten Ereignisrekorders ergeben, den die 47-Jährige implantiert hat. Die Frau war am Mittwoch kurz vor Schulbeginn mit dem Auto in eine Gruppe radfahrender Schüler gefahren. Mehr als jeder zweite Beschäftigte in Deutschland wünscht sich kürzere Arbeitszeiten. Bei Männern mit Kind sind es sogar über 60%. Das zeigt eine neue Umfrage für den Deutschen Gewerkschaftsbund. Viele Befragten fühlen sich demnach nach einem Arbeitstag oft leer und ausgebrannt. Ex-Bundesverkehrsminister Scheuer hat Stress mit der Justiz. Es geht um den Vorwurf einer Falschaussage im Zusammenhang mit der gescheiterten PKW-Maut. Das Landgericht Berlin hat eine entsprechende Anklage zugelassen. Laut Staatsanwaltschaft soll Scheuer vor dem Mautuntersuchungsausschuss des Bundestags gelogen haben. Aus Berlin berichtet Katrin Müller.
3: Die PKW-Maut galt als großer Wurf, wurde am Ende aber vom Europäischen Gerichtshof kassiert. Der sah eine Diskriminierung ausländischer Fahrer. Die Regierung musste die Verträge kündigen und den künftigen Betreibern mehr als 240 Millionen Euro Schadenersatz zahlen. Im späteren Untersuchungsausschuss kam dann die Frage auf, ob die Betreiber angeboten hätten, mit der Unterschrift unter die Mautverträge bis zur EuGH-Entscheidung zu warten. An so ein Angebot hätten sich Scheuer und ein Ex-Staatssekretär aber nicht erinnern können. Die Anklage wirft ihnen nun bewusste Falschaussagen vor.
1: Soweit die Meldungen mit Christian Böder.
4: Wir schauen zusammen aufs Wetter. Warme Temperaturen ja, ruhiges Wetter eher nein. Heute Abend können noch Gewitter und auch Schauer durch unseren Kreis ziehen. Wir starten mit 28 Grad in den Feierabend. Morgen sieht das Ganze schon wieder freundlicher aus, viel Sonne und 24 Grad. Am Sonntag kann neben Sonne und Wolken am Nachmittag auch wieder ein Gewitter durch den Kreis ziehen, maximal 23 Grad. Kurzer Blick auf die Straßen. Hier ist der schnellste Verkehrs- und Blitzerservice für die Region. Ihr meldet uns Blitzer, die stehen bei euch in Ennigerloh auf der B475. In Freckenhorst wird auf der Hodmarer Straße geblitzt und in Fellern am Hellweg. Blitzer, Staus und Störungen meldet ihr uns kostenlos über die 0800 4x die 5345.
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4: Alle Farben liefert uns gerade wieder genau diesen Song, bei dem man sofort das Gefühl hat, Fenster runter, Sonne rein und einfach losfahren. Baby Goodbye, damit landet er auch gerade wieder ordentlich in den Dance-Charts, habe ich jetzt für euch hier in der Playlist. Ich bin Leslie Runde, hi. Baby.

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0: Ja, genau. Hier sind wir nochmal, Regina Chatong und Simon Panock aus der Radio WAF Morning Show in dieser Woche. Und an dieser Stelle blicken wir jetzt gemeinsam auf den Radio WAF Veranstaltungskalender.
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0: Manchmal reicht ja so ein richtig gutes Theaterstück, so ein schöner Theaterabend, um komplett aus dem Alltag herauszukommen. Ne?
2: Im Theater am Wall in Warendorf läuft heute Abend deshalb die Komödie Der Theatermacher. Ein herrlich schräges Stück über einen exzentrischen Schauspieler, der kurz vor seiner großen Aufführung so langsam die Nerven verliert.
0: Zwischen Größenwahn, Familienchaos und ganz viel Theaterliebe wird's gleichzeitig komisch, absurd und überraschend ehrlich. Also perfekt für alle, die mal wieder lachen, staunen und einen ganz besonderen Abend erleben möchten.
2: Und für euch Trödelfans, in Warendorf gibt es Samstag einen Eltern-Kind-Flohmarkt von 9 bis 12 Uhr am Pfarrheim St. Marien. Und in Freckenhorst lockt von 10 bis 17 Uhr ein Straßentrödel mit über 80 Verkaufsständen im Wohngebiet neben der Buddenbaumstraße.
0: So, und am Sonntag gibt es dann noch einen ordentlichen Dorftrödel, und zwar in Vorhelm. Der startet um 10 und alle weiteren Veranstaltungstipps für uns hier in der Region findet ihr wie gewohnt im Netz auf radiowaf.de.
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1: Ich bin Simone Rea. Schönen guten Tag. Ab heute Nachmittag ziehen von Nordwesten her kräftige Gewitter zu uns in die Region. Die Wetterexperten rechnen mit Sturmböen und heftigem Starkregen in kurzer Zeit. Wo genau und wie kräftig Gewitter auftreten, das lässt sich im Vorfeld nicht exakt vorhersagen. Die Bundespolizei führt von heute bis Sonntag einen bundesweiten Schwerpunkteinsatz zur Bekämpfung von Gewaltkriminalität auf Bahnanlagen durch. Im Fokus stehen unter anderem auch die Hauptbahnhöfe in Hamm und Münster. Und jetzt die Meldungen für den Kreis Warendorf. Die Sparkasse Münsterland Ost stellt ihre 16 Filialstandorte im Kreis Warendorf neu auf. Hintergrund ist das veränderte Nutzungsverhalten der Kundinnen und Kunden. In Enniger und Ossenfelde wird es künftig nur noch die mobile Sparkassenfiliale geben, wegen der schwachen Kundenfrequenz. Der rote Bankbus hält dort mindestens zweimal wöchentlich. Dort sind zum Beispiel Bargeldabhebungen und Überweisungen möglich. An 6 kleinen Filialen wird dagegen das Angebot vor Ort erweitert, in Ostbevern, Sendenhorst, Ennigerloh, Everswinkel, Sassenberg und Behlen. Die Veränderungen sollen Anfang nächsten Jahres umgesetzt werden. Nach dem tragischen Tod eines 6-jährigen Jungen aus Warendorf im Erlebnisbad Maximare in Hamm wird es für die Bademeister wohl kein gerichtliches Nachspiel haben. Das zuständige Amtsgericht Hamm hat die Eröffnung des Hauptverfahrens abgelehnt. Alisa Klinert aus der Redaktion hat die Infos.
2: Grundlage dafür ist unter anderem die Auswertung von Videoaufnahmen. Demnach sei für die eingesetzten Bademeister keine äußerlich erkennbare Notsituation festzustellen gewesen, heißt es im Beschluss. Auch eine konkrete Gefahr des Ertrinkens sei aus Sicht des Gerichts nicht erkennbar gewesen. Die Staatsanwaltschaft Dortmund hatte zuvor Anklage gegen 5 Bademeister auf fahrlässige Tötung durch Unterlassen erhoben.
1: Der Beschluss des Amtsgerichts Hamm ist noch nicht rechtskräftig. Der Junge aus Warendorf war Ostern vor einem Jahr im Wellenbecken ertrunken. 2 Tage hat der Space Bus One in Ennigerloh an der Rosa Parks Gesamtschule Station gemacht. Eine Schülergruppe hatte diesen Besuch gewonnen und er hat Eindruck hinterlassen.
3: Und ich fand es richtig beeindruckend und spannend, wie die Erde von oben aussieht.
4: Selten in meinem Lehrerdasein so viele strahlende Schülergesichter gesehen, als die Kinder aus dem Space Bus kamen. Diese Reise ins Weltall ist einfach phänomenal aufbereitet.
5: Auch sehr beeindruckend, die Welt von oben zu sehen.
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6: Wir schauen zusammen auf das Wetter. Wir starten mit schwülwarm 26 Grad in den Feierabend. Der Freitagabend bleibt wechselhaft. Für heute Abend sind noch Gewitter und auch Schauer gemeldet bei uns im Kreis. Am Wochenende gehen die Temperaturen etwas nach unten. Morgen 12 Stunden Sonne und 24 Grad. Für Sonntagnachmittag sind dann wieder Gewitter gemeldet bei um 23 Grad. Kurzer Blick auf die Straßen. Hier ist der schnellste Verkehrs- und Blitzerservice für die Region. Ihr meldet uns Blitzer, die stehen in Ennigerloh auf der B475, in Freckenhorst auf der Hodmarer Straße, in Sassenberg wird auf der K44 geblitzt und in Fellern am Hellweg. Blitzerstaus und Störungen meldet ihr uns kostenlos über die 0800 4x5 345.
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6: Mit Leslie Runde im Studio. Wir starten zusammen ins Wochenende.

0: Man merkt gerade echt, durch KI wird das Internet immer verrückter. Bilder sehen plötzlich täuschend echt aus, Stimmen klingen komplett real. Und manchmal weiß man gar nicht mehr, ob das jetzt stimmt oder komplett ausgedacht ist, Kollege Noah Brunner.
1: Ja, und genau deshalb verbreiten sich Fake News momentan schneller denn je. Also laut einer aktuellen Studie hat fast jeder von uns schon mal bewusst oder unbewusst falsche Infos im Netz gesehen.
0: Ja, und jeder Zweite hat sowas sogar schon weitergeschickt. Hm. Wahrscheinlich oft einfach, weil man sich denkt, boah, krass, das musst du gesehen haben.
1: Ey, ja klar, also manche KI-Bilder sind ja auch erstmal einfach absurd lustig. Also dieser Papst in der weißen Daunenjacke damals zum Beispiel. Schwierig wird's halt, wenn es nicht mehr nur lustig ist, sondern wenn es um Politik, Kriege oder gezielte Stimmungsmache geht.
0: Ja, weil viele irgendwann komplett den Überblick verlieren. Was ist echt, was ist bearbeitet und wem kann man überhaupt noch glauben?
1: Besonders auf Social Media verbreitet sich sowas natürlich extrem schnell, also auf TikTok, Instagram oder Facebook. Und genau da holen sich eben auch viele ihre Nachrichten her. Also Experten sagen deshalb, kurz innehalten hilft schon. Also nicht direkt alles weiterleiten, nur weil es spektakulär aussieht. Also lieber einmal schauen, wer hat denn das gepostet? Gibt's dafür echte Quellen? Klingt das überhaupt logisch?
0: Ja, und wenn euch ein sprechender Waschbär plötzlich Wirtschaftsnachrichten erklärt, vielleicht nochmal ganz kurz nachdenken.

0: So, ich verabschiede mich jetzt auch langsam in den Feierabend. Macht euch auf jeden Fall ein schönes, entspanntes Wochenende im Kreis. Ich bin Leslie Runde und gebe jetzt ab an die Kollegen der Spätschicht. Die übernehmen hier gleich ab 6.
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1: Mit Christian Böder, guten Tag. Der Tankrabatt drückt die Preise und sorgt dafür, dass die Inflation bei uns ganz leicht sinkt. Thorsten Adolfs aus dem Newsteam. Die Teuerungsrate für den Mai ist da.
2: Genau, sie liegt nach Angaben des Statistischen Bundesamtes bei 2,6%. Im vergangenen Monat waren es noch 2,9%. Der Rückgang hängt fast komplett mit der gesenkten Energiesteuer auf Benzin und Diesel zusammen, so die Statistiker. Die Bundesbank rechnet damit, dass der Rabatt uns auch im Juni noch etwas Luft verschafft. Allerdings ist das IFO-Institut noch vorsichtig, weil die Mineralölkonzerne die gesunkenen Steuern beim Diesel immer noch nicht richtig fair an uns Autofahrer weitergeben. Eins ist aber auch klar, ohne den staatlichen Eingriff läge die Inflationsrate jetzt schon über 3%. Die Europäische Zentralbank möchte eigentlich, dass die Preise nur um 2%

0: wachsen, aber davon sind wir aktuell weit entfernt.
1: Bei uns in NRW haben sich die Preise mal ganz ähnlich entwickelt.
0: Ja, bei uns sieht es sogar noch etwas besser aus als im Bundesdurchschnitt. NRW meldet für den Mai eine Inflationsrate von 2,4%. Vergleichen wir mal die Preise mit denen vor genau einem Jahr, dann zeigt sich, dass es im Energiebereich die größten Steigerungen gab. Aber auch Obst, Fleisch, Fisch und alkoholfreie Getränke sind seitdem deutlich teurer geworden. Billiger wurden dagegen Molkereiprodukte und Eier, Strom und Übernachtungen, sagen die Landesstatistiker.
1: Vielen Dank, Thorsten. Und das sind weitere Nachrichten in der Zusammenfassung. Rund 3 Wochen nach der Vereidigung der neuen ungarischen Regierung will die EU über 16 Milliarden Euro eingefrorene Finanzmittel für das Land freigeben. Grund für den Schritt seien die großen Fortschritte bei Investitionen, Regionalförderung und Korruptionsbekämpfung, sagte EU-Kommissionspräsidentin von der Leyen in Brüssel. Man sei auf dem richtigen Weg. Die israelische Armee hat den Fluss Litani im Nachbarland Libanon überquert, der etwa 30 Kilometer nördlich der Grenze verläuft. Das hat Israels Ministerpräsident Netanyahu mitgeteilt. Außerdem würden die Luftangriffe auf Ziele der pro-iranischen Hisbollah-Miliz fortgesetzt. Israel hatte zur Wochenmitte seinen Militäreinsatz gegen die Hisbollah ausgeweitet und ein großes Gebiet im Süden des Libanons zur Kampfzone erklärt. Nach 10 Tagen in einer überfluteten Höhle im südostasiatischen Laos ist einer der 5 eingeschlossenen Goldsucher geborgen worden. Für die Rettungsaktion musste ein Teil des Höhlensystems leergepumpt werden, heißt es von den Rettungskräften. Die anderen 4 Männer sollen nun schrittweise befreit werden. Die Lage auf dem Wohnungsmarkt bleibt weiter schwierig. Wer eine neue Wohnung oder ein Haus sucht, braucht oft viel Geduld, gute Nerven oder einfach nur Glück. Denn auch in NRW fehlt es an bezahlbarem Wohnraum. Das zeigen neue Zahlen der Landesstatistiker. Demnach sind im vergangenen Jahr nur noch etwas mehr als 37.000 neue Wohnungen fertig geworden. Das sind so wenige wie zuletzt vor 15 Jahren. Und in diesen Zahlen sind auch Umbaumaßnahmen an bestehenden Gebäuden schon mit eingerechnet. Vor allem bei Ein- und Zweifamilienhäusern sei der Rückgang besonders stark, heißt es. Gründe für den stockenden Wohnungsbau sind vor allem die stark gestiegenen Zinsen und Baukosten. Das waren die Nachrichten mit Christian Böder.
2: Wir kriegen auf jeden Fall auch weiterhin recht angenehme Temperaturen. Heute Nacht um die 17 Grad. Dazu gibt es zwischendurch immer ein bisschen Regen und Gewitter kann es vereinzelt tatsächlich auch geben heute Nacht. Morgen dann aber wieder viel Sonne. 24 Grad gibt es da morgen in der Spitze. Und am Sonntag gibt es Stand jetzt einen Sonne-Wolken-Mix. Zwischendurch auch da ein bisschen Regen. Bleibt aber auch am Sonntag warm. 23 Grad kriegen wir da. Jetzt für euch der Radio WRF Verkehrsservice. Geblitzt wird aktuell noch auf der K44 in Sassenberg und auf der B475 in Ennigerloh. Fahrt also nur so viel wie erlaubt. Gute Fahrt euch.
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2: Rein geht's in den Freitagabend, die Woche ist geschafft. Bei dem Topwetter, sage ich euch ehrlich, konnte man die 5 Tage doch gut aushalten. Die Woche ging auf jeden Fall schnell rum, also hat sich zumindest so angefühlt für mich. Jetzt haben wir aber noch Spätschicht zusammen und können von mir aus zusammen ins Wochenende gehen oder halt auch tanzen, wie beim Let's Dance-Finale gleich. Wie auch immer, macht ganz entspannt, ich bin Alex Kerbs, hi zusammen.

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Ihr hört die Spätschicht am Freitagabend. Chris de Serendi gerade gehört mit Good Old Days. Und jetzt habe ich für euch einen Hit aus 2012. I Love It ist das von Icona Pop. Mit dem Song hatte das Duo damals ja ihren internationalen Durchbruch gefeiert. Den Song hören wir jetzt hier in der Spätschicht. Alex Kerbs hier, einen spannenden Abend euch.

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1: Ich bin Simon Rea. Schönen guten Abend. Vor dem Landgericht Münster ist heute ein Prozess gegen zwei Geschäftsführer eines Unternehmens aus Oelde gestartet. Die beiden Brüder sollen trotz der verhängten Handelssanktionen der Europäischen Union große Warenmengen nach Russland ausgeführt haben. Es geht laut Vorwurf um 65 Fälle. Die beiden Angeklagten haben sich am ersten Verhandlungstag nicht geäußert. Die Sparkasse Münsterland Ost stellt ihre 16 Filialstandorte im Kreis Warendorf ab 2027 neu auf. Hintergrund ist das veränderte Nutzungsverhalten der Kundinnen und Kunden, heißt es heute. Melanie Faulhaber aus der Redaktion mit den Infos.
2: Die Sparkasse bleibt an allen Standorten im Kreis präsent, unterstreicht Vorstandsvorsitzender Klaus Richter. Die Kompetenzbündelung mit den 7 Beratungszentren habe sich bewährt. Künftig soll es mehr persönliche Service- und Beratungsleistungen auch in kleinen Filialen geben. In Enninger und Ostenfelde wird es dagegen künftig die mobile Sparkassenfiliale geben, anstelle fest installierter Automaten.
1: Denn bei diesen beiden Selbstbedienungsstandorten gäbe es laut Sparkasse Münsterland Ost nur eine schwache Kundenfrequenz. Außerdem investiert sie in den nächsten 5 Jahren 5,3 Millionen Euro in die Modernisierung und Erweiterung ihrer Filialen und Beratungscenter. Über Darmgesundheit sprechen viele Menschen nur ungern. Dabei kann Vorsorge Leben retten. Bei dem Unternehmen WK in Sendenhorst gibt es deshalb eine besondere Aktion. Dort steht kommende Woche wohl Europas größtes begehbares Darmmodell. Alex Jakob aus der Redaktion mit den Infos.
3: Besucherinnen und Besucher können kostenlos das rund 20 Meter lange begehbare Darmmodell besichtigen. Gezeigt wird anschaulich, wie Darmkrebs entsteht und warum Früherkennung so wichtig ist. Wir wollen Impulse geben, sich mehr mit der eigenen Gesundheit auseinanderzusetzen, sagt die WK AG. Allein in Deutschland erkranken mehr als 50.000 Menschen neu an Darmkrebs. Die Aktion richtet sich an mitarbeitende Familien, Schulklassen und alle Interessierten aus der Region.
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4: Wettertechnisch war es ja schon eine stabile Woche. Überwiegend pure Sonne bei über 25 Grad. So lässt sich doch aushalten. Am Wochenende bleibt es auf jeden Fall genauso. Samstag wieder nur Sonne bei um die 24, 25 Grad. Am Sonntag gibt es zwischendurch mal einen Schauer. Warm wird es da aber trotzdem.
5: Jetzt für euch der Radio WRF Verkehrsservice. Geblitzt wird aktuell noch auf der K44 in Sassenberg und auf der B475 in Ennigerloh. Fahrt also nur so viel wie erlaubt. Gute Fahrt euch.
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4: Alex Warren jetzt hier für euch im besten Mix mit Fewer Dreams. Ich bin Alex Gerbs, hi zusammen.

0: Pink gerade gehört hier in der Spätschicht mit ihrem Hit Just Give Me a Reason. Ja, und heute Abend oder besser gesagt heute Nacht steht er fest, der Dancing Star 2026. Heute ist großes Let's Dance Finale und drei Promis haben noch die Möglichkeit, sich den Titel zu holen. Einmal der Sportler Joel Matli ist noch im Ring, dann Schlagersängerin Anna-Karina Wojcik und Sänger Milano haben alle drei wohl was drauf und viele Fans auch wahrscheinlich. Heute ab 20.15 Uhr geht's los, das große Finale bei RTL. Und ich sag euch, Milano holt das Ding. Der hat so eine große Fanbase, das kann ich jetzt schon vorher sagen.
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1: Mit Christian Böder, guten Abend. Es gibt einigermaßen gute Nachrichten für unsere Geldbeutel. Die Teuerungsrate bei uns in NRW geht endlich wieder etwas zurück. Trotz der schwierigen Lage nach dem Ausbruch des Iran-Kriegs schwächen sich die Preisschocks aktuell ab. Mehr zum Thema hat Thorsten Adolfs aus dem News-Team.
2: Die Inflation lag jetzt im Mai bei 2,4%. Damit ist sie im Vergleich zu den Vormonaten März und April etwas gesunken. Das Landesstatistikamt in Düsseldorf sagt, dass sich die Lage damit ein Stück weit beruhigt hat, auch wenn wir immer noch über den Werten vom Jahresanfang liegen. Man merkt die positivere Preisentwicklung gerade zum Beispiel beim Einkaufen. Viele Dinge sind zwar teurer als vor einem Jahr, aber der extrem starke Preisanstieg verliert langsam an Schwung. Richtig teuer bleibt es leider beim Tanken, denn Kraftstoffe kosten im Schnitt über 14% mehr als im Vorjahr. Und auch beim Heizöl müssen wir mit mehr Geld planen. Wer beim Essen auf Obst, Fleisch oder Fisch setzt, spürt ebenfalls höhere Preise an der Kasse. Aber es gibt auch ein paar Lichtblicke. Molkereiprodukte, Eier und Strom sind mittlerweile deutlich günstiger zu haben. Auch diejenigen, die einen Kurztrip planen, können bei Übernachtungen zumindest ein paar Euro sparen.
1: Und das sind weitere Nachrichten in der Zusammenfassung. Wieder einmal hat US-Präsident Trump angekündigt, dass eine endgültige Entscheidung zu den Verhandlungen mit dem Iran ansteht. Er werde sich dazu mit Sicherheits-, Militär- und Geheimdienstvertretern im Lagezentrum im Weißen Haus treffen.

0: schrieb Trump in sozialen Medien. Seit Tagen wird zu einem Rahmenabkommen zwischen den Vereinigten Staaten und dem Iran verhandelt. Seit April gilt eine Waffenruhe zwischen beiden Ländern. Auf der Brenner-Autobahn, der wichtigsten Verkehrsverbindung nach Italien, droht ein Verkehrschaos. Die A13 ist ab morgen Vormittag für Stunden gesperrt. Schon heute kam es deshalb zu kilometerlangen Staus. Grund für die Sperrung ist eine Anwohnerdemonstration gegen das enorme Verkehrsaufkommen am Brenner in Matrei in Tirol. Die Sperrung fällt in die Pfingstferien mehrerer deutscher Bundesländer. 5 Monate nach dem spektakulären Einbruch in eine Gelsenkirchener Sparkassenfiliale bekommen erste Schließfachkunden ihre Wertsachen zurück. Laut Sparkasse handelt es sich in einigen Fällen durchaus um erhebliche Werte. Am vergangenen Weihnachten hatten sich unbekannte Täter über ein Bohrloch Zugang zu dem Schließfachraum der Sparkasse verschafft und rund 50.000 Gegenstände geklaut. Der Frühling war in diesem Jahr deutlich wärmer und sonniger als im Schnitt. Vor allem die vielen Sonnenstunden in den Frühjahrsmonaten erinnerten eher an südliche Breiten. Das sagen die Forscher des Deutschen Wetterdienstes in einer vorläufigen Frühlingsbilanz. Die weiteren Infos dazu hat Claudia Wächter.
1: Gut 2 Grad wärmer als üblich war es bei uns und damit gehört dieses Frühjahr zu den 10 mildesten überhaupt, also seit Beginn der Wetteraufzeichnungen. Geregnet hat es dagegen wenig, der April war definitiv zu trocken. Im Mai kam dann wie auf Knopfdruck der Sommer-Freibadwetter. Vor allem im Norden und Nordosten gab Sonne satt und das war, sagen die Experten, ein Rekordlichtangebot, fast wie in Spanien.
0: Das waren die Nachrichten mit Christian Böder.
2: Beim Wetter kann man auch am Wochenende nichts sagen. Bleibt weiter sonnig, vor allem am Samstag. Durchgehend an die 25 Grad am Wochenende. Am Sonntag zwischendurch mal ein bisschen Regen, aber das geht schon klar.
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2: Jetzt für euch der Radio WRF Verkehrsservice. Geblitzt wird aktuell noch auf der K44 in Sassenberg und auf der B475 in Ennigerloh. Fahrt also nur so viel wie erlaubt. Gute Fahrt euch.
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2: Entspannten Freitagabend euch. Billie Eilish hört ihr gleich unter anderem hier mit Birds of a Feather. Sonst auch noch mit dabei die nächste Stunde Herbert Grönemeyer und Kamrat. Ich bin Alex Kerbs. Hi.

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1: Die Spätschicht hier am Freitagabend. BTS war das gerade mit Swim. Ja, und gegen Schwimmen hätte ich jetzt tatsächlich auch nichts. Wäre vielleicht mal eine Idee. Hier so ein kleiner Pool im Sender. Schlage ich vielleicht mal vor. Mal schauen. Einer, der gerade auch nichts gegen Schwimmen hätte, wäre wahrscheinlich Herbert Grönemeyer. Der gute Mann hat nämlich seine Arena-Tour verlängert. Nächstes Jahr geht's weiter mit Open-Air-Konzerten und das direkt schon im Frühsommer. 70 Jahre ist der Mann, will ich nur mal nebenbei anmerken. Meinen vollsten Respekt hat er auf jeden Fall. Und was soll das? Spielt er mit Sicherheit auch auf seinen Konzerten. Hört ihr jetzt aber hier auch schon mal in der Spätschicht. Ich bin Alex Kerbs. Hi zusammen.

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1: Ich bin Simone Rea. Schönen guten Abend. Vor dem Landgericht Münster ist heute ein Prozess gegen zwei Geschäftsführer eines Unternehmens aus Oelde gestartet. Die beiden Brüder sollen trotz der verhängten Handelssanktionen der Europäischen Union große Warenmengen nach Russland ausgeführt haben. Es geht laut Vorwurf um 65 Fälle. Die beiden Angeklagten haben sich am ersten Verhandlungstag nicht geäußert. Die Sparkasse Münsterland Ost stellt ihre 16 Filialstandorte im Kreis Warendorf ab 2027 neu auf. Hintergrund ist das veränderte Nutzungsverhalten der Kundinnen und Kunden, heißt es heute. Melanie Faulhaber aus der Redaktion mit den Infos.
2: Die Sparkasse bleibt an allen Standorten im Kreis präsent, unterstreicht Vorstandsvorsitzender Klaus Richter. Die Kompetenzbündelung mit den 7 Beratungszentren habe sich bewährt. Künftig soll es mehr persönliche Service- und Beratungsleistungen auch in kleinen Filialen geben. In Enniger und Ostenfelde wird es dagegen künftig die mobile Sparkassenfiliale geben, anstelle fest installierter Automaten.
1: Denn bei diesen beiden Selbstbedienungsstandorten gäbe es laut Sparkasse Münsterland Ost nur eine schwache Kundenfrequenz. Außerdem investiert sie in den nächsten 5 Jahren 5,3 Millionen Euro in die Modernisierung und Erweiterung ihrer Filialen und Beratungscenter. Über Darmgesundheit sprechen viele Menschen nur ungern. Dabei kann Vorsorge Leben retten. Bei dem Unternehmen WK in Sendenhorst gibt es deshalb eine besondere Aktion. Dort steht kommende Woche wohl Europas größtes begehbares Darmmodell. Alex Jakob aus der Redaktion mit den Infos.
3: Besucherinnen und Besucher können kostenlos das rund 20 Meter lange begehbare Darmmodell besichtigen. Gezeigt wird anschaulich, wie Darmkrebs entsteht und warum Früherkennung so wichtig ist. Wir wollen Impulse geben, sich mehr mit der eigenen Gesundheit auseinanderzusetzen, sagt die WK AG. Allein in Deutschland erkranken mehr als 50.000 Menschen neu an Darmkrebs. Die Aktion richtet sich an mitarbeitende Familien, Schulklassen und alle Interessierten aus der Region.
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4: Wir kriegen auf jeden Fall auch weiterhin recht angenehme Temperaturen. Heute Nacht um die 17 Grad. Dazu gibt es zwischendurch immer ein bisschen Regen und Gewitter kann es vereinzelt tatsächlich auch geben heute Nacht. Morgen dann aber wieder viel Sonne. 24 Grad gibt es am Morgen in der Spitze. Und am Sonntag gibt es Stand jetzt einen Sonne-Wolken-Mix. Zwischendurch auch da ein bisschen Regen. Bleibt aber auch am Sonntag warm. 23 Grad kriegen wir da. Jetzt für euch der Radio WRF Verkehrsservice. Geblitzt wird aktuell noch auf der K44 in Sassenberg und auf der B475 in Ennigerloh. Fahrt also nur so viel wie erlaubt. Gute Fahrt euch.
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4: Sweet Dreams jetzt hier für euch in der Spätschicht von La Bouche. Ein echter 90er. Ich bin Alex Kerbs. Hi zusammen. Sweet.

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0: So langsam geht's ja Richtung Urlaubszeit. Viele reisen da ja gerne ins Ausland. Das ist aber eigentlich nicht unbedingt nötig, denn auch bei uns in NRW kann man gut Urlaub machen. Die Eifel ist da wohl ein guter Ort für, meint Daniel.
1: Also mich ziehen vor allem die vielen Möglichkeiten für Radtouren oder Wanderungen in die Eifel, weil es hier so viele unterschiedliche Möglichkeiten gibt, von sehr kurzen, einfachen Wanderwegen bis hin zu Mehrtagestouren wie der Eifelsteig, der einmal komplett durch die Eifel verläuft. Ich kann aber auch alle verstehen, die sagen, wir fahren lieber für Entspannung in die Eifel. Viele Campingplätze oder auch Badeseen und die Maare, ne, Stichwort Vulkanismus in der Eifel, bieten ja auch tolle Möglichkeiten, die Freizeit hier zu verbringen. Und ein einmaliges Naturerlebnis gibt's ja auch noch hier im Nationalpark Eifel.
0: Wald- und Wanderwege gibt's aber auch im Sauerland bei Caroline.
2: Ach, also Sauerland eignet sich halt schon top als Urlaubsort, ne? Einfach weil wir hier sehr viel Abwechslung haben. Also falls ihr Bock auf ein bisschen Adrenalin habt, geht mal auf den Skywalk nach Willing. Hängebrücke XXL, 700 Meter lang über ein Tal und unter euch geht es 100 Meter nach unten. Ich habe es ausprobiert, trotz Höhenangst. Ich dachte zwar zwischendurch, die müssen mich hier gleich mit dem Hubschrauber runterholen, aber wenn man es geschafft hat, fühlt es sich umso besser an. Und ja, ich kann als Sauerländerin absolut sagen, ich liebe es, da zu leben, wo andere Urlaub machen.

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1: Ich bin David Riemer. US-Präsident Trump hat eine endgültige Entscheidung zu den Verhandlungen mit dem Iran angekündigt. Er werde sich dazu im Lagezentrum des Weißen Hauses treffen. Seit Tagen wird intensiv über ein Rahmenabkommen verhandelt. Eine Einigung soll kurz bevorstehen. Trump betonte erneut, der Iran müsse sich verpflichten, niemals eine Atomwaffe zu besitzen. Außerdem solle die Straße von Hormuz sofort geöffnet werden. Nach dem Regierungswechsel in Ungarn will die Europäische Kommission festgesetzte EU-Mittel in Höhe von fast 16,5 Milliarden Euro für das Land freigeben. EU-Kommissionspräsidentin von der Leyen knüpfte die Freigabe des Geldes aber auch an Bedingungen.
2: Die EU-Kommission hatte das Geld auf Eis gelegt, weil Ungarn nicht genug gegen Korruption und andere Interessenkonflikte tat und auch Grundprinzipien der Rechtsstaatlichkeit missachte. Nun soll das Geld wieder fließen, wenn der neue Regierungschef Magyar seine Reformen umsetzt. Alleine 10 Milliarden Euro sollen aus dem Corona-Aufbaufonds kommen. Eile ist geboten, Investitionen müssen bis Ende August umgesetzt werden. Gut 6 Milliarden Euro für Strukturförderung kommen noch hinzu. Der Regierungschef sprach von einem historischen Durchbruch. Aus Brüssel, Dieter Ebeling.
1: Die Regierung will möglicherweise den 8-Stunden-Tag kippen. Mehr Flexibilität statt feste Arbeitszeiten, das ist die erklärte Marschroute. Der Deutsche Gewerkschaftsbund wehrt sich dagegen und sieht die Mehrheit der Beschäftigten hinter sich.
3: Wir wollen kürzere Arbeitszeiten, sagen die meisten Befragten, vor allem Männer mit Kind. Und der DGB schlägt in dieselbe Kerbe. Die Pläne der Regierung gingen komplett an der Lebenswirklichkeit von Familien vorbei. Am Ende sorgten flexible Arbeitszeiten pro Woche nur für mehr Krankmeldungen, nicht für mehr Wachstum. Aber genau das, also die Wirtschaft ankurbeln, das will die Regierung und bekommt Rückendeckung von den Unternehmern. Claudia Wächter, Nachrichtenredaktion.
1: Der ukrainische Präsident Selenskyj hat vor einem neuen schweren russischen Angriff gewarnt. Es gebe Informationen über eine bevorstehende massive Attacke, schrieb er in sozialen Netzwerken.

0: Erst am Wochenende hatte Russland die Ukraine und besonders die Hauptstadt Kiew mit einem Großangriff überzogen. Laut Selenskyj zeigt die Zerstörungstaktik Russlands, dass Moskau weiter auf eine militärische Lösung des Konflikts setzt. Er rief die westlichen Partner erneut zur Lieferung von Flugabwehrwaffen auf.
1: Wettertechnisch war es ja schon eine stabile Woche. Überwiegend pure Sonne bei über 25 Grad. So lässt sich doch aushalten. Am Wochenende bleibt es auf jeden Fall genauso. Samstag wieder nur Sonne bei um die 24, 25 Grad. Am Sonntag gibt es zwischendurch mal einen Schauer. Warm wird es da aber trotzdem.
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1: Jetzt für euch der Radio WRF Verkehrsservice. Geblitzt wird aktuell noch auf der K44 in Sassenberg und auf der B475 in Ennigerloh. Fahrt also nur so viel wie erlaubt. Gute Fahrt euch.
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1: Wir gehen weiter durch den Freitagabend. Jetzt mit Taylor Swift hier im besten Mix. Ich bin Alex Kerbs. Hi zusammen.

Spätschicht hier am Freitagabend. Und ich sag euch ehrlich, manchmal vermisse ich ja so die Jahre 2005 bis 2010, weil da einfach noch so richtige Hits rauskamen, die man heute noch kennt und auch krass fühlt. Ich sag's immer wieder, 2000er Hits, beste, habe ich euch für die Spätschicht auch wieder rausgesucht. Shakira mit Waka Waka gibt einem natürlich wieder so richtig WM-Vibes. Stimmen wir uns schon mal ein bisschen ein, würde ich sagen.

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1: Ich bin Simon Rea, schönen guten Abend. Vor dem Landgericht Münster ist heute ein Prozess gegen zwei Geschäftsführer eines Unternehmens aus Oelde gestartet. Die beiden Brüder sollen trotz der verhängten Handelssanktionen der Europäischen Union große Warenmengen nach Russland ausgeführt haben. Es geht laut Vorwurf um 65 Fälle. Die beiden Angeklagten haben sich am ersten Verhandlungstag nicht geäußert. Die Sparkasse Münsterland Ost stellt ihre 16 Filialstandorte im Kreis Warendorf ab 2027 neu auf. Hintergrund ist das veränderte Nutzungsverhalten der Kundinnen und Kunden, heißt es heute. Melanie Faulhaber aus der Redaktion mit den Infos.
2: Die Sparkasse bleibt an allen Standorten im Kreis präsent, unterstreicht Vorstandsvorsitzender Klaus Richter. Die Kompetenzbündelung mit den 7 Beratungszentren habe sich bewährt. Künftig soll es mehr persönliche Service- und Beratungsleistungen auch in kleinen Filialen geben. In Enniger und Ostenfelde wird es dagegen künftig die mobile Sparkassenfiliale geben, anstelle fest installierter Automaten.
1: Denn bei diesen beiden Selbstbedienungsstandorten gäbe es laut Sparkasse Münsterland Ost nur eine schwache Kundenfrequenz. Außerdem investiert sie in den nächsten 5 Jahren 5,3 Millionen Euro in die Modernisierung und Erweiterung ihrer Filialen und Beratungscenter. Über Darmgesundheit sprechen viele Menschen nur ungern. Dabei kann Vorsorge Leben retten. Bei dem Unternehmen WK in Sendenhorst gibt es deshalb eine besondere Aktion. Dort steht kommende Woche wohl Europas größtes begehbares Darmmodell. Alex Jakob aus der Redaktion mit den Infos.
3: Besucherinnen und Besucher können kostenlos das rund 20 Meter lange begehbare Darmmodell besichtigen. Gezeigt wird anschaulich, wie Darmkrebs entsteht und warum Früherkennung so wichtig ist. Wir wollen Impulse geben, sich mehr mit der eigenen Gesundheit auseinanderzusetzen, sagt die WK AG. Allein in Deutschland erkranken mehr als 50.000 Menschen neu an Darmkrebs. Die Aktion richtet sich an mitarbeitende Familien, Schulklassen und alle Interessierten aus der Region.
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4: Beim Wetter kann man auch am Wochenende nichts sagen. Bleibt weiter sonnig, vor allem am Samstag durchgehend an die 25 Grad am Wochenende. Am Sonntag zwischendurch mal ein bisschen Regen, aber das geht schon klar. Jetzt für euch der Radio WRF Verkehrsservice. Geblitzt wird aktuell noch auf der K44 in Sassenberg und auf der B475 in Ennigerloh. Fahrt also nur so viel wie erlaubt. Gute Fahrt euch.
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4: Weiter geht's hier mit der Spätschicht. Ich bin Alex Kerbs. Entspannten Abend euch.

0: Und das war's mit der Spätschicht. Ich bin Alex Kerbs und raus für heute. Schönes Wochenende euch. Bis dann. Ciao.
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1: Ich bin David Riemer. Der Iran hat US-Präsident Trump vorgeworfen, zentrale Vereinbarungen des geplanten Rahmenabkommens zu verzerren oder zu ignorieren. Trump versuche, einen vorgetäuschten Erfolg zu inszenieren. Das schreibt die Nachrichtenagentur Fars unter Berufung auf informierte Kreise. Ein Außenamtssprecher sagte, eine endgültige Einigung sei noch nicht erzielt worden. Ex-Bundesverkehrsminister Scheuer hat Ärger mit der Justiz. Es geht um den Vorwurf einer Falschaussage im Zusammenhang mit der gescheiterten PKW-Maut. Das Landgericht Berlin hat eine entsprechende Anklage zugelassen. Laut Staatsanwaltschaft soll Scheuer vor dem Mautuntersuchungsausschuss des Bundestags gelogen haben.
2: Die PKW-Maut galt als großer Wurf, wurde am Ende aber vom Europäischen Gerichtshof kassiert. Der sah eine Diskriminierung ausländischer Fahrer. Die Regierung musste die Verträge kündigen und den künftigen Betreibern mehr als 240 Millionen Euro Schadenersatz zahlen. Im späteren Untersuchungsausschuss kam dann die Frage auf, ob die Betreiber angeboten hätten, mit der Unterschrift unter die Mautverträge bis zur EuGH-Entscheidung zu warten. An so ein Angebot hätten sich Scheuer und ein Ex-Staatssekretär aber nicht erinnern können. Die Anklage wirft ihnen nun bewusste Falschaussagen vor. Katrin Müller, Nachrichtenredaktion.
1: Es war ein spektakulärer Coup in der Sparkasse in Gelsenkirchen. Jetzt, 5 Monate nach dem Millioneneinbruch, bekommen die ersten Kunden Wertsachen oder sogar Bargeld zurück. Das teilte die Sparkasse mit.
3: Schmuck, Geld, Gold. Es geht um zehntausende Gegenstände, die die Einbrecher aus den Schließfächern herausgerissen und im Chaos zurückgelassen hatten. Manche können sich also freuen. Doch nicht alle bekämen ihr Eigentum komplett zurück, räumt der Sparkassenchef ein. Mit einem Kernbohrer hatten damals die Räuber den Tresorraum geknackt. Ein spektakulärer Millionenraub. Und die Täter, die sind bis heute nicht gefasst. Claudia Wächter, Nachrichtenredaktion.
1: NRW-Ministerpräsident Wüst hat Spekulationen über einen möglichen Kanzlertausch klar widersprochen und Friedrich Merz seine volle Unterstützung zugesagt. Die Spekulationen seien Quatsch, so Wüst wörtlich. Laut mehrerer Medien soll es innerhalb der Union Gerüchte darüber gegeben haben, dass Merz wegen der schwierigen Lage der schwarz-roten Koalition durch einen anderen Politiker ersetzt werden könnte. Dabei soll der Name des NRW-Regierungschefs Wüst gefallen sein.
4: Das Wetter.
5: Heute Abend ziehen viele Schauer und Gewitter über NRW. Örtlich kann es dabei kräftig werden mit Starkregen, Hagel und stürmisch bis orkanartigen Böen. In der Nacht beruhigt sich das Ganze dann wieder ein bisschen. Da sind nur noch einzelne Schauer unterwegs. Temperaturen sinken.

0: auf 14 bis 18 Grad. Morgen am Samstag, da werden bis zu 29 Grad erreicht. Dazu gibt es aber auch immer wieder Schauer und einzelne Gewitter.
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0: Aufgepasst auf vielen Straßen und Autobahnen NRWs gibt es Aquaplaning, Gefahr und Sichtbehinderung. Seid vorsichtig unterwegs. Ansonsten hier noch 6 Staus. Angefangen mit der A1 Münster Richtung Dortmund zwischen Ascheberg und Hamburg-Umwerne. 2 Kilometer, 11 Minuten. A1 Dortmund Richtung Köln zwischen Wuppertal-Ronsdorf und Wermelskirchen. 2 Kilometer, 12 Minuten. A3 Oberhausen Richtung Köln zwischen Kreuzhilden und Dreieck-Langenfeld. 2 Kilometer, 5 Minuten. A30 Rheine Richtung Osnabrück zwischen Hörstel und Ibbenbüren. 2 Kilometer, 21 Minuten. A44 Dortmund Richtung Kassel zwischen Kreuz-Württemberg-Haaren und Lichtenau-Westfalen. 1 Kilometer, 5 Minuten. Und die A555 Köln Richtung Bonn zwischen Köln-Godorf und Wesseling. Dichter Verkehr, braucht ihr noch mal 5 Minuten länger. Euch allen unterwegs eine gute und sichere Fahrt.
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0: So, wir reden ja hier den ganzen Abend über einen Urlaub. Hier nochmal ein netter Tipp aus unserer Redaktion, ist mir gerade zugesteckt worden. Für alle, die Kinder haben, Actionbound, das ist eine App für eine Art digitale Schnitzeljagd. Da gibt es je nach Ort und je nach Thema verschiedene Routen mit mehreren Stationen. Da lernt ihr einfach mit eurem Handy so ein bisschen die Gegend kennen. Quasi kostenloses Sightseeing mit auch noch ein bisschen Spielspaß. Klingt jetzt wie die derbste Produktplatzierung, die wir euch jetzt hier reinknallen. Aber es ist keine Produktplatzierung. Das sei an der Stelle wirklich auch nochmal gesagt. Wirklich einfach herzlich gute Empfehlung aus unserer Redaktion. Und wir haben das schon ausgetestet. Wirklich eine nette Beschäftigung. Hier kommt sommerliche Musik von Alvaro Soler. Mach ja. Ich bin Leo Argy. Hi zusammen.

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0: Teddy Swims. Ich bin Riesenfan von diesem Typen und von diesem Song Mr. Know-It-All an diesem Freitagabend. Und da ist unser Thema heute Urlaub. Wir schauen jetzt mal so ein bisschen psychologisch drauf, gemeinsam mit Kollege Stefan Rieck. Stefan, sag mal an, warum ist Verreisen für uns denn eigentlich so wichtig?
1: Also die Wissenschaft teilt die Gründe dafür in zwei Kategorien ein. Einmal gibt es die sogenannten Push-Mechanismen, also das, was uns zu Hause stört und deshalb in die Ferne stößt. Ja, und dann gibt es noch das Gegenteil, die sogenannten Pull-Mechanismen. Das ist das, was uns so an der Ferne reizt und uns eben wegzieht.
0: So, da fällt mir jetzt als Push-Faktor zum Beispiel irgendwie direkt das Sabbatical ein, machen ja viele, um irgendwie aus dem Arbeitsalltag auszubrechen und sich neu zu finden. Das wäre dann ja einer der Gründe eben, die dich wegdrücken, oder?
1: Ja, genau. Wir wollen weg von zu Hause, zum Beispiel, weil wir hier mit unserem Job nicht zufrieden sind und uns deswegen im Sabbatical nochmal neu erfinden wollen. Ja, und indem wir uns so weit wie möglich und so lang wie möglich von unserem Zuhause entfernen, gewinnen wir auch so einen mentalen Abstand und können dann auch ein bisschen von außen auf unser Leben schauen.
0: Und wiederum ein Grund, der uns in die Fremde zieht, also dann ein Pull-Faktor, wäre dann wahrscheinlich sowas wie Neugier an fremden Kulturen, oder?
1: Ja, Neugier ist das richtige Stichwort. Unser Gehirn sucht nämlich immer neue Reize und dafür ist so eine Reise natürlich perfekt. Reisen bedeutet eben auch im Hirn Bewegung und deswegen bleiben uns Urlaube auch so sehr in Erinnerung, vor allem im Vergleich zu alltäglichen Situationen.
0: Hundertprozentig. Lass uns noch mal kurz auf Social Media gucken, schauen. Ist ja auch immer ein Riesenthema, also Urlaub dann auf Instagram und Co. zu posten, ne?
1: Total, und das hat auch eigentlich einen ganz einfachen Grund, nämlich Prestige bzw. Ansehen. Denn Urlaub bedeutet ja erstens, dass man sich einen gewissen Luxus eben erstmal leisten kann und zweitens hat das ja auch einen intellektuellen Anstrich. Ja? Wer viel verreist, der hat eben auch viel zu erzählen.
0: Danke Stefan für die Aussichten. Mal so ein bisschen psychologisch drauf geguckt, warum ist Urlaub eigentlich so wichtig für uns? Unser Thema heute an diesem Abend.
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0: Das ist Survivor.

Musik aus dem kühlen Dänemark von DJ und Produzent Kato. Ein Song, der in Dänemark schon 2010 ein Mega-Hit war, bei uns aber erst so 15 Jahre später in die Charts aufgenommen wurde. Lied wurde nämlich in einer Apple-Serie benutzt und ist danach auf TikTok viral gegangen. Ja? So kann man dann auch nochmal unverhofft in seinen Mit-40ern einen riesen Chart-Erfolg haben. Ich bin Leo Arigi und das ist Turn the Lights Off.

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0: Absolute Atze-Fans wissen das vielleicht. Für alle anderen sage ich es nochmal. Atze Schröder, der war schon immer Team Porsche. Für Ferrari hatte er noch nie was übrig. So, merkt man in seiner neuen Podcast-Folge auch kaum, wenn er sich da über die neuen Elektro-Ferrari hermacht.
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3: Ja, nee, ist klar.
4: Wer von euch fährt ein Ferrari? Ja, habe ich mir gedacht. Ich auch nicht. Ja, und da ist jetzt die Lösung. Wir können bald alle Ferrari fahren. Ohne Kredit, ohne kriminell zu werden. Einfach mit dem 49-Euro-Ticket Ferrari fahren. Ja, Ferrari will bald Züge bauen. Die planen sogar ab 2028 31 Ferrari-Züge in Deutschland einzusetzen, um so der deutschen Bahn Konkurrenz zu machen. Vor allem in Sachen Schnelligkeit und Pünktlichkeit. Ja, nee, ist klar. Vor allem fahren die Ferrari-Züge ja dann auf dem Schienennetz der deutschen Bahn. Da bringt dir auch der Testarossa-Express nichts, wenn du damit hinter der Bremsgondel der Bahn hertuckerst. Aber egal, die ziehen da durch. Ferrari will das Fortbewegungsmittel in Deutschland werden. Ja, auf der Schiene und auf der Straße. Deshalb bauen die doch jetzt auch so einen kleinen, voll elektrischen Flitzer. Der sieht aus wie eine Mischung aus einem Opel Corsa und einem Fiat Multipla. Also richtig hässlich. Floppt übrigens sensationell, das Kackfass. Die Ferrari-Aktie fällt gerade in 2,5 Sekunden von 100 auf 0. Auch ein Rekord. Ohne Not machen sie in Maranello aus dem stolzen Hengst einen Duracell-Esel. Ey, statt mit der Karre fährst du doch vorm Casino in Monte Carlo lieber mit dem Opel Mokka vor. Der war gerade wie das Charakter.
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1: Ich bin Diana Kramer. Ex-Bundesverkehrsminister Andreas Scheuer hat Ärger mit der Justiz im Zusammenhang mit der gescheiterten Pkw-Maut. Das Landgericht Berlin hat eine entsprechende Anklage zugelassen. Laut Staatsanwaltschaft soll Scheuer vor dem Mautuntersuchungsausschuss des Bundestags gelogen haben.
2: Scheuer bestreitet den Vorwurf. Die Pkw-Maut war 2019 vom Europäischen Gerichtshof als rechtswidrig gestoppt worden. Ein Untersuchungsausschuss hatte sich danach mit möglichen Fehlern Scheuers befasst. Kritisiert wurde vor allem, dass er Betreiberverträge zur Pkw-Maut bereits abschloss, noch bevor endgültige Rechtssicherheit beim EuGH bestand. Die Betreiber sollen allerdings eine Verschiebung bis dahin angeboten haben. Scheuer will sich daran nicht erinnern können. Den deutschen Steuerzahler kostete das Mautdebakel mehrere hundert Millionen Euro. David Riemer, Berlin.
1: Der Iran hat US-Präsident Donald Trump vorgeworfen, zentrale Vereinbarungen des geplanten Rahmenabkommens zu verzerren oder zu ignorieren. Es sei noch keine endgültige Einigung erzielt worden, heißt es aus Teheran. Trump versuche, einen vorgetäuschten Erfolg zu inszenieren. Der Iran widerspricht ihm unter anderem bei der Freigabe eingefrorener Gelder, der Straße von Hormuz und dem Umgang mit angereichertem Uran. Der Brennerpass wird morgen wegen einer Demonstration für den Verkehr gesperrt. Das gilt für die Brenner Autobahn und alle Nebenstrecken. Um ein Verkehrschaos zu verhindern, haben Behörden dazu aufgerufen, das österreichische Bundesland Tirol großräumig zu umfahren.
3: Die Lage am Brenner war kurz vor Beginn der 8-stündigen Sperre wenig dramatisch. Der Verkehr auf dem wichtigsten Alpenpass war zwar stark, aber es kam bis zum Abend kaum zu längeren Staus. Dennoch ist eine gewisse Anspannung bei den Behörden zu spüren. Niemand weiß so recht, ob es während der Blockade zum Verkehrskollaps kommt. Die Polizei im Süden Bayerns, also weit vor dem Brenner, hat jedenfalls alle Beamten an Bord und auch das Bayerische Rote Kreuz stellt sich vorsorglich darauf ein, Menschen im Stau mit Wasser zu versorgen. Aus Matrei, Matthias Röder.
1: Eine Unwetterfront sorgt in Teilen von Nordrhein-Westfalen für hunderte Feuerwehreinsätze. In Münster liefen Keller voll, Bäume stürzten auf Straßen. Ein Open-Air-Konzert nahe der Halle Münsterland musste laut WDR abgebrochen werden. Auch der Zugverkehr ist betroffen. Einige Fernzüge werden in Bahnhöfen zurückgehalten.
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4: Roxette, die hatten es manchmal auch so mit ganz simplen Songtiteln, zum Beispiel Sleeping in my car. Ja? Warum denn auch nicht? Könnt's ja auch noch machen, Going to the grocery store oder Picking my kids up from school, Reading a book, wäre alles möglich. Aber wobei man muss ja sagen, jetzt beim Gewitter im Auto zu schlafen, das stelle ich mir schon irgendwie geil vor. Deswegen jetzt für euch hier der Soundtrack dazu. Roxette, Sleeping in my car. Ich bin Leo Arrighi. Einen schönen Freitagabend euch.

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0: Also wir erinnern uns mal kurz ans Jahr 2000 zurück. Da war sie hier total angesagt. Oh ja. Anastasia, damals hat sie ihr Album Not That Kind rausgebracht. Damit in Deutschland mit fünffach Gold ausgezeichnet worden. Letztes Jahr ist sie mit dem Album dann auf 25-jährige Jubiläumstour gegangen. Das lief wirklich wieder sehr gut. Und es ist so gut gelaufen, dass sie sich gedacht hat, wisst ihr was? Ich gehe jetzt dieses Jahr einfach wieder auf Tour. Kommt natürlich auch in NRW vorbei am 28. Juni im Sauerlandpark in Hemer und im Oktober dann nochmal in Düsseldorf. Und sie hat uns erzählt, dass sie sich sehr freut, dass ihre Jubiläumstour von letztem Jahr jetzt einfach nahtlos weitergeht.
1: I am so excited. You know, everyone's like, we want to do more. And I'm like, more? I guess I just call it NTK, not 25. I guess I'm just gonna go NTK 26 years?
0: NTK 26 years heißt die Tour. So, das ist ja ein neuer Name. Und ihr nächstes Konzert in NRW im Sauerlandpark, das ist ja auch Open Air. Und Anastasia ist total begeistert davon, wie gut wir Deutschen immer vorbereitet sind, falls es doch mal regnet beim Open Air.
1: I have to say, Germans are up for, like, in 5 seconds, 2 drops of rain, and they're all in the raincoats, and everyone's prepared. They don't run away from the rain. They're like, oh, no, no, no, keep singing, girl.
0: Niemand verlässt das Konzert. Alle wollen, dass sie weiter singt, auch bei Regen. Die Probleme sieht sie dann eher bei sich selbst.
1: Sometimes I will swallow a fly, and I'm like, ugh! And I'm like, oh my God, sorry, everyone. But they definitely know I'm really singing, because the note stops.
0: Kann schon mal vorkommen, dass Anastasia eine Fliege verschluckt bei Open-Air-Konzerten. Aber das ist dann wenigstens der Beweis, dass sie wirklich live singt. Und jetzt ein Song natürlich vom Jubiläumsalbum Not That Kind. Einer ihrer größten Hits. Anastasia an diesem Freitagabend. I'm Out of Love.
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Mark Forster, das ist ja so für meine junge Generation wirklich eine Fashion-Ikone, muss man sagen. Also man kann sich's kaum vorstellen, aber doch, der hat seinen Style nochmal so ein bisschen abgesteppt über die letzten Jahre. War ja auch hier bei uns zum Interview. Ich durfte mit ihm sprechen und habe dann tatsächlich das erste Mal so eine geile Hose an ihm gesehen, über die ich auch schon nachgedacht hatte, sie zu kaufen. Und ehrlicherweise hat mich dann wirklich Mark Forster dazu gebracht, diese Hose zu kaufen. Danke, Marc, an der Stelle. Ich bin Leo Aregi, das ist Mark Forster.

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0: Das ist Lost Frequencies für diesen Freitagabend mit The Feeling.
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0: Nile Rodgers ist so einer der einflussreichsten und krassesten Musikproduzenten, die es je gab, wenn man mal hier so durchguckt. Wen hat er alles produziert? David Bowie, Madonna, Daft Punk oder Duran Duran. Und mit Duran Duran hat er sich jetzt nochmal zusammengetan. Die kennen sich schon seit über 40 Jahren und gemeinsam eine neue Single aufgenommen, Free to Love. Nile Rodgers, also der Mastermind dahinter. Und ich finde, wenn man sich so anschaut, was Nile Rodgers heute auch alles macht, also man fragt sich schon so ein bisschen, woher der Mann seine Energie nimmt. Wir hatten ihn im Interview und seine Antwort darauf klang ziemlich einfach.
2: So I've taken up walking and learning something new every day. Every day of my life I learned something that I didn't know the day before.
3: Oh.
2: And every day of my life I walk, you know, a minimum of 3 miles, but maybe a maximum of 5, 8, 9, 10, whatever.
0: Also er sagt praktisch jeden Tag was Neues lernen, jeden Tag was Neues ausprobieren und außerdem bewegt er sich jeden Tag. Mindestens knapp 5 Kilometer läuft er täglich, oft sogar deutlich mehr. Also vielleicht ist das auch so ein bisschen was von seinem Erfolgsrezept, dass er halt auch mit der Expertise, die er hat und so, nicht denkt, er hätte jetzt ausgelernt. Und da kannst du dann ja auch immer wieder neue Aspekte in deine Songs mit reinbringen. Neu bei uns im besten Mix Duran Duran zusammen mit Nile Rodgers, dem Mastermind-Produzenten. Hier kommt Free to Love.

0: Lage der schwarz-roten Koalition durch einen anderen Politiker ersetzt werden könnte. Dabei soll der Name des NRW-Ministerpräsidenten Wüst gefallen sein. Auch aus dem Umfeld des Kanzlers selbst werden die Gerüchte vehement zurückgewiesen. David Riemer, Berlin.
1: Nach dem Regierungswechsel in Ungarn will die EU-Kommission mehr als 16 Milliarden Euro an eingefrorenen EU-Mitteln freigeben. EU-Kommissionspräsidentin Ursula von der Leyen sagte, ein Großteil des Geldes könnte fließen, wenn beschlossene Reformen und Investitionen unter dem neuen Ministerpräsidenten Modja umgesetzt sind.
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3: Bei der diesjährigen WM wollen Forschende der Uni Bielefeld diese ganzen Smartwatch-Daten von Zuschauern erfassen. Ja? Also zum Beispiel Herzfrequenz, Stresslevel oder Bewegung. Könnt auch teilnehmen, wenn ihr eine besondere Smartwatch habt, die das kann. Einfach online dafür registrieren. Und die Studie wird so betitelt, man möchte das WM-Fieber messen. Das wäre auch geil, ne? Also wenn Deutschland Weltmeister wird, dann haben die Forscher einen Datensatz. Und wenn nicht, haben sie einen Herzinfarkt-Frühwarnservice entwickelt. Ist doch auch super. Ich bin Leo Arrighi.

0: Musik von John Farnham. You're the Voice. Aus Australien kommt er.
1: Servus, mein Bruder.
2: Mein Bruder.
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0: Kleiner O-Ton aus dem Film Das Kanu des Manitou, der erfolgreichste deutsche Film 2025 gewesen. Und der wird als erfolgreichster automatisch auch immer beim Deutschen Filmpreis mit einer Lola ausgezeichnet. Ja, da würde ich sagen, steht zumindest ein Gewinner heute Abend schon fest in Berlin. Zum 76. Mal wird nämlich da der Deutsche Filmpreis verliehen, Kinoexperte Jörg Albrecht, oder?
4: Ja, und das ist Michael Bulli Herbig, der muss definitiv nicht zittern. Ihm ist die Lola, also der deutsche Oscar, sicher. Und es gibt noch jemanden, der jetzt schon weiß, dass er eine Lola in den Händen halten wird. Und das ist Regieveteran Wim Wenders. Er bekommt in diesem Jahr den Ehrenpreis.
0: Jetzt ist es in den letzten Jahren oft so gewesen, viele der Filme, die da für den Deutschen Filmpreis nominiert sind, waren jetzt auch nicht gerade Kinohits. Das ist jetzt in dem Jahr anders, ne?
4: Absolut. Woran man auch sieht, dass sich der deutsche Film zuletzt an den Kinokassen richtig gut geschlagen hat. Allen voran die Romanverfilmung. Ach, diese Lücke, diese entsetzliche Lücke. 7-mal geht der Film über einen jungen Schauspielschüler, der bei seinen Großeltern einzieht, ins Lola-Rennen.
5: Mo, Joachim, jetzt erzähl mal, deine erste Woche auf der Schauspielschule.
6: Heute mussten wir am Ende alle nochmal zwei Zettel ziehen. Ein Schriftsteller und ein Tier. Und ich habe gezogen Fontane und das Nilpferd. Und jetzt muss ich nächste Woche Effi Briest vortragen als Nilpferd.
4: Die Lola in Gold für den besten Film könnte aber auch Amrum gewinnen oder 22 Bahn. Auch das eine Romanverfilmung und ein Kinohit. Es gibt aber auch noch einen Film, der sowas ist wie der haushohe Favorit in diesem Jahr, nämlich das Drama In die Sonne schauen mit Chancen auf insgesamt 11 Auszeichnungen.
0: So, reden wir über die Stars vor der Kamera. Welche Schauspielerinnen und Schauspieler sind denn heute nominiert?
4: Ja, auch da haben wir ein Jahr, in dem man die meisten Namen zur Abwechslung mal kennt. Nominiert zum Beispiel sind Luna Wedler, Jannis Niewöhner und Laura Tonke. Die spielen alle drei in 22 Bahn mit. Aber auch die beiden Hauptdarsteller aus Ach, diese Lücke, nämlich der 26-jährige Bruno Alexander und dann auch Senta Berger, die mit 85 Jahren zum ersten Mal ins Lola-Rennen geht.
0: Wer die Verleihung sehen möchte, das erste zeigt die Gala in der Aufzeichnung ab 22.20 Uhr. Danke dir, Jörg, für die Infos.
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Leo Argi ist mein Name, zumindest die Wettermonitore sollten mir sagen, dass das Gewitter jetzt in vielen Teilen von NRW mal so ein bisschen nachgelassen hat. Aber ich kenne das oft, dass ich sowas im Radio erzähle und mir dann irgendjemand schreibt, der es gerade gehört hat, bist du wahnsinnig, ich stehe hier im Starkregen, es hagelt auf mich und blitzt und donnert um mich herum. Also deswegen möchte ich das natürlich nicht bei euch auslösen, wenn ich hier irgendwie sage, ja, es ist ja alles gut und draußen geht die Hölle los. Aber ich hoffe und wünsche es natürlich euch, dass es entspannt ist. Jetzt mit

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0: Das ist Soul Sister, The Way to Your Heart für euren Freitagabend.
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0: Und da ist unser Thema heute Urlaub. Ich weiß nicht, wie ist das denn für euch? Muss so ein Sommerurlaub immer der klassische Strandurlaub sein mit 35 Grad, Sand und Meer und allem, was sonst noch dazugehört? Immer mehr Leute verzichten ja, wenn auch unfreiwillig, auf den klassischen Sommerurlaub, weil sie sich eine Woche im Ausland nicht mehr so eben leisten können und verbringen dann ihre Urlaubstage zu Hause. Staycation nennt man das ganz modern. Kollege Stefan Rejek, man kann sich die freie Zeit zu Hause ja aber auch urlaubshaft gestalten, ne?
2: Ja genau, also der ehrliche Urlaub auf Balkonien tut's auch. Klar, wer weit reist, der lässt auch die Arbeit und anderen privaten Stress wortwörtlich hinter sich. Aber es gibt eben auch Strategien, mit denen wir unser Gehirn so ein bisschen austricksen können und dann geht Urlaubsfeeling eben auch zu Hause. Zum Beispiel, indem wir unsere freie Zeit genau planen, eben so wie wir auch unsere Ausflüge im Urlaub genau planen würden. Dadurch bekommen wir erstmal eine gewisse Vorfreude.
0: Ja, und außerdem nimmt man sich dann ja auch überhaupt was vor. Das ist ja auch wichtig, also nicht nur die ganze Zeit auf der Couch gammeln.
2: Ja, total. Und auch wenn es paradox klingt, Struktur hilft uns bei der Erholung. Wenn wir nämlich so gar nichts tun, dann kreisen die Gedanken schon nach kurzer Zeit wieder um die Arbeit, um Verpflichtungen und um den Alltagsstress eben. Ja, und dann gibt es vor dem Urlaub noch immer so kleine Urlaubsrituale, die uns in Stimmung bringen und die kann man auch ganz leicht ersetzen.
0: Also wenn ihr euch zum Beispiel immer ein Urlaubsoutfit kauft, müsst ihr da gar nicht drauf verzichten. Damit seht ihr hier genauso gut aus und ein Stück Urlaubsfeeling kriegt ihr auch dabei.
2: Ja, genau so ist es. Dann Geheimtipp von mir, ich habe ein Parfüm, das ich nur im Sommer trage und auch irgendwie total mit dem Urlaub verbinde. Ja, und gerade Gerüche triggern Assoziationen ja extrem. Ich muss nur diesen Duft riechen und bin direkt in Spanien am Strand. Ja, und dann noch mein letzter Ratschlag, trefft neue Leute. Die Begegnungen mit Fremden sind ja irgendwie auch das, was den Urlaub ausmacht und was uns auch nach dem Urlaub am meisten im Kopf bleibt.
0: Ihr habt's gehört, eigentlich müsst ihr ja nur das machen, was ihr sonst auch im Urlaub machen würdet. Nur eben günstiger, ohne 18 Stunden Autofahrt und mit deutlich geschonterem Geldbeutel. So heißt das Wort. Mit deutlich geschonterem Geldbeutel. Jetzt haben wir's auch. Unser Thema an diesem Abend, Urlaub. Darüber haben wir in verschiedensten Hinsichten gesprochen. Mein Name ist Leo Arigi. Ich wünsche euch noch einen schönen restlichen Freitag. Allzu lange geht er ja nicht mehr. Also ein schönes Wochenende auch schon mal. Weil ich bin jetzt raus für heute. Und also alles gewünscht habe ich euch ja schon. Deswegen sage ich jetzt mal den nächsten Song an. Nämlich von Alle Farben. Baby Goodbye. Alles klar, ciao. Baby.

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1: Ich bin Diana Kramer. Ex-Bundesverkehrsminister Andreas Scheuer fällt die Pkw-Maut 7 Jahre nach ihrem Scheitern erneut auf die Füße. Er soll vor dem Landgericht Berlin angeklagt werden. Der Vorwurf, eine Falschaussage Scheuers vor dem Mautuntersuchungsausschuss des Bundestags.
2: Die Pkw-Maut galt als großer Wurf, wurde am Ende aber vom Europäischen Gerichtshof kassiert. Der sah eine Diskriminierung ausländischer Fahrer. Die Regierung musste die Verträge kündigen und den künftigen Betreibern mehr als 240 Millionen Euro Schadenersatz zahlen. Im späteren Untersuchungsausschuss kam dann die Frage auf, ob die Betreiber angeboten hätten, mit der Unterschrift unter die Mautverträge bis zur EuGH-Entscheidung zu warten. An so ein Angebot hätten sich Scheuer und ein Ex-Staatssekretär aber nicht erinnern können. Die Anklage wirft ihnen nun bewusste Falschaussagen vor. Katrin Müller, Nachrichtenredaktion.
1: Eine Unwetterfront mit teils heftigen Gewittern, Starkregen und Hagel zieht seit dem Abend über den Westen Deutschlands. Die Feuerwehren in NRW meldeten hunderte Einsätze wegen überfluteter Keller und umgestürzter Bäume. Auch Feste und Open-Air-Konzerte etwa in Münster mussten abgebrochen werden. Betroffen ist auch der Bahnverkehr. Mehrere Fernzüge müssen in Bahnhöfen ausharren, weil Gleise blockiert sind. US-Präsident Donald Trump hat eine endgültige Entscheidung zu den Verhandlungen mit dem Iran angekündigt. Zuvor soll es im Lagezentrum des Weißen Hauses Beratungen geben. Seit Tagen wird intensiv über ein Rahmenabkommen verhandelt. Eine Einigung soll laut Trump kurz bevorstehen. Teheran spricht hingegen davon, dass wichtige Fragen noch ungeklärt seien. Übers Wochenende zum Gardasee oder nach Südtirol. Heute ist das spontan keine gute Entscheidung. Der Brenner ist wegen einer Demonstration gegen die Verkehrsflut stundenlang komplett gesperrt. Ausgerechnet auch an den Pfingstferien für Bayern, Baden-Württemberg.

0: waren wegen der Demo für 8 Stunden dicht, ebenso die Nebenstrecken.
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2: Guck mal, gerade waren wir noch im Freitag. Schwupps, jetzt haben wir schon den Samstag. So schnell kann das gehen. So schnell sind wir am Wochenende. Too sweet, das Ganze. Hosea jetzt bei uns.

0: Ja, Nachbarschaft kann auch wie so ein Fiebertraum manchmal sein. Es kommt auf die Nachbarn an, ne? Aber wenn sie nett sind, sind sie ja super. Was haben die uns auch schon einen Tag gerettet? Ihr erzählt uns ja schon eure Nachbarschaftsgeschichten. 0850 80 550. Ja, wie euch was beim Kochen fehlt, habt ihr uns erzählt. Und dann, ja, da klingelst du nur beim Nachbarn. Na klar hat der noch Mehl. Na klar hat der noch Eier, Nudeln oder ein Wagyu-Steak oder ein paar Hummerschwänze. Heute ist Tag der Nachbarschaft und Nachbarn sind was Tolles. Also meistens, Kollege Sascha Fassbender ist schon da. Du freust dich schon. Ne?
1: Ja, total.
0: Schönes Thema.
1: Du. Nachbarn sind was Tolles, wenn sie nicht laut sind.
0: Natürlich.
1: Nachts und nackt. Das Amtsgericht Warendorf musste sich um einen Fall kümmern, bei denen Nachbarn offenbar oft und sehr laut Sex hatten. Es soll sogar zu Yuppie-Rufen gekommen sein.
0: Ich frage mich da, ja, wer schreibt Yuppie denn?
1: Ich immer. Immer.
0: Alles klar, keine Details bitte. Ja?
1: Das Gericht hat dann entschieden, die beiden dürfen nur noch in Zimmerlautstärke Sex haben, was auch immer das heißt.
0: Immerhin wurde ihnen nicht richterlich der Sex verboten, also ja. Können sie sagen, Yuppie! Ja, Sascha, was ist mit den Tieren? Dürfen die noch Sex haben? Nein, jetzt lassen wir das. Das ist ja bei Nachbarschaftsstreitigkeiten auch gerne mal ein Thema, Tiere. Ne?
1: Absolut, absolut. Wobei, er hier hat es offenbar nur nett gemeint und gut gemeint. In Bayern hat eine Familie ihre Katzen immer mal wieder draußen laufen gelassen, machen ja viele. Der Nachbar soll die Tiere dann aber angelockt und immer wieder gefüttert haben. Die Folge, die Katzen wurden fett und litten unter Übergewicht.
0: Katzenfüttern.
1: Dann eine Strafe für den Nachbarn, 250.000 Euro. Er hörte dann aber nicht auf, auch trotz dieser Strafe. Das Füttern ging weiter. Erst ein Artikel in der Lokalzeitung darüber und Handyvideos davon sorgten für eine Einigung unter den Nachbarn.
0: Es ist Wahnsinn, was da so alles passiert, oder? Hat er aufgehört denn irgendwann?
1: Ja, dann tatsächlich hat er dann aufgehört, ja.
0: So. Ich glaube, da braucht jemand dringend ein Hobby, oder? Ja,
1: der auf jeden Fall. Aber bitte nicht Fußball. In Sachsen-Anhalt wohnte jemand neben einem Bolzplatz. Immer wieder landeten logischerweise Bälle auf seinem Grundstück. Der Mann verklagte den Fußballverein und bekam sogar Recht. Es musste ein 6 Meter hoher Zaun her, was wirklich teuer ist für so einen Verein. Und Achtung, es durfte nur noch einmal pro Woche ein Ball auf dem Grundstück landen.
0: Schlimm, wenn du den dann rüberschießt und dann weißt du, ja Freunde, ich war es diesmal. Wir haben keinen mehr gut.
1: Nein.
0: Sascha Fassbender, vielen Dank.
1: Gerne.
0: Wir lieben unsere Nachbarn.
1: Ja.

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1: Jetzt bei Kevin Zimmer zu Gast Nico Santos. Unzählige Chart-Hits. Nico Santos ist aus der deutschen Musikszene nicht mehr wegzudenken. Mit seiner neuen Single Optimist macht er genau das, was der Titel verspricht. Positiv bleiben, nur mit seiner Stimme, einer Gitarre und ganz viel Gefühl.
2: Nico Santos ist noch bei mir in der Show. Bist du ein Optimist?
3: Ich bin auf jeden Fall einer. Ich glaube, fast jeder Mensch oder jeder Musiker, der wirklich gesagt hat, okay, ich werde Musiker, komme was wolle, muss irgendwie im Inneren ein Optimist sein, weil sonst hält man das nicht aus.
2: In welcher Situation hat dir das beispielsweise schon geholfen, so optimistisch zu sein?
3: Also natürlich vor allem in der Musik ein Durchhaltevermögen zu bekommen, aber ganz, ganz, ganz, ganz oft einfach bei ganz vielen Sachen, wo ich mich gescheut habe, es zu machen und dann gesagt habe, scheiß drauf, ich mach's trotzdem, sei einfach optimistisch, das wird schon irgendwie.
2: Wir Deutschen, wir sind ja eher so Pessimisten, muss man sagen. Ja, das Glas ist immer eher so halb leer als voll. Wir merken das ja auch immer, was weiß ich, schon allein beim Fußball. Ja, man traut der deutschen Mannschaft eigentlich wieder nichts zu und wenn sie dann doch gut spielt, haben wir es alle gewusst. Kennst du das auch?
3: Auf jeden Fall. Ich glaube, dieses das Glas halb leer sehen ist schon einfach sehr deutsch. Und auch das mit der Nationalmannschaft ist auch ein sehr, sehr großes Stück deutsches Kulturgut, dass man immer wieder kurz vor einem großen WM oder EM, was auch immer es ist, immer wieder sagt, das wird doch nichts, das wird das nichts.
2: Du bist ja selbst Fußballfan, du musst auch sehr optimistisch in dieser Saison bleiben als Werder Bremen-Fan.
3: Das stimmt, mein Lieber.
2: Was glaubst du, was wird das denn für ein Turnier mit deinem Optimismus, sag doch mal.
3: Ich würde sagen, Deutschland schlägt sich dieses Mal viel, viel besser. Es wird ich glaube, wir schaffen es mindestens bis zum Halbfinale.
2: Ja gut, die Vorrunde, das wird ja wohl kein Problem sein, denke ich mal, oder?
3: Das will ich auch sagen. Ich bin optimistisch. Halbfinale finde ich, ist ja top.
2: Guckst du dann auch alles? Sind ja diesmal ordentlich viele Spiele. Teilweise sind die Spiele ja auch mitten in der Nacht. Bist du so ein Typ, der, ja?
3: Ja, ich glaube, ich stelle mir schon den Wecker. Ich will es eigentlich nie verfassen.
2: Ich habe übrigens gesehen, dass du dein Video auf Social Media angekündigt hast und da hast du das Wort Optimist auf eine Brücke gemalt. Ist das abwaschbar?
3: Das ist abwaschbar.
2: Oder hast du schon Ärger bekommen? Hat schon einer angerufen?
3: Kein Ärger bekommen. Ich habe aber lustigerweise wirklich gesehen, dass Fans da schon hingepegert sind quasi. Und sie sind da wirklich hingefahren, haben da Fotos davor gemacht. Aber genau, also das ist natürlich abwaschbar und kein Delikt wurde da verbrochen.
2: Okay. Fast schade. Ich hätte es mir jetzt fast gewünscht. Dann hätten wir vermelden können, Nico Santos hier, der alte Schmierer da.
3: Wer weiß. Probier es doch mal, das abzuwarten.
2: So, wir bleiben optimistisch. Nico Santos, vielen Dank. Und jetzt hören wir rein natürlich in deinen neuen Song Optimist, jetzt hier bei uns.
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1: Ich bin Diana Kramer. Die Inflation in Deutschland hat an Tempo verloren. Sie lag im Mai bei 2,6% nach 2,9% im April. Das hat das Statistische Bundesamt anhand vorläufiger Zahlen mitgeteilt. Grund für die abgebremste Inflation könnte der Tankrabatt sein.
2: Der Iran-Krieg hat vor allem die Energiepreise in die Höhe getrieben und damit auch die Inflation im April. Nun ist die Teuerungsrate im Mai aber offenbar gedrosselt worden, ein gutes Stück, obwohl der Iran-Krieg und die Sperrung der Straße von Hormuz insbesondere weiter die Preise treiben. Es liegt nahe, dass der von der Regierung gewährte Tankrabatt von rund 17 Cent pro Liter Sprit dabei eine Rolle spielt. Allerdings läuft der Tankrabatt, wenn er nicht verlängert wird, Ende Juni aus. Und Volkswirte fürchten, dass die höheren Energiepreise erst noch nach und nach auf Lebensmittel und Dienstleistungen durchschlagen. Ronny Torau, Berlin.
1: Die gescheiterte Pkw-Maut hat für den früheren Bundesverkehrsminister Andreas Scheuer ein juristisches Nachspiel. Das Landgericht Berlin hat Anklage zugelassen. Es geht um den Vorwurf der Falschaussage vor dem Mautuntersuchungsausschuss des Bundestags. Scheuer selbst weist den Vorwurf zurück. 2019 war die geplante Pkw-Maut vor dem Europäischen Gerichtshof gescheitert. Scheuer wird unter anderem vorgeworfen, Verträge abgeschlossen zu haben, bevor überhaupt Rechtssicherheit bestand. Die Mautbetreiber erhielten mehr als 240 Millionen Euro Schadenersatz. Seit einigen Tagen gibt es Spekulationen über einen möglichen Kanzlertausch. Jetzt hat sich NRW-Ministerpräsident Henrik Wüst in der Sache zu Wort gemeldet und klar widersprochen.
3: Die Spekulationen sind einfach Quatsch, so Wüst wörtlich. Er warnt vor solchen Gerüchten und Personalspekulationen, denn die Herausforderungen in Deutschland sind groß, nur darum geht es jetzt, sagte Wüst. Laut einiger Medien soll es innerhalb der Union zuletzt Gerüchte gegeben haben, wonach Kanzler Merz wegen der schwierigen Lage der schwarz-roten Koalition durch einen anderen Politiker ersetzt werden könnte. Dabei soll der Name des NRW-Ministerpräsidenten Wüst gefallen sein. Auch aus dem Umfeld des Kanzlers selbst werden die Gerüchte vehement zurückgewiesen. David Riemer, Berlin.
1: Beim Deutschen Filmpreis hat das Drama In die Sonne schauen von Mascha Schilinski gleich 10 Auszeichnungen gewonnen, darunter die Goldene Lola für den besten Spielfilm, die beste Regie und das beste Drehbuch. Der Film erzählt von mehreren Frauen, die in unterschiedlichen Zeitebenen auf einem Bauernhof leben.
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0: Seid ihr eigentlich mehr so Porsche- oder Ferrari-Fan?
1: Ich fahre einen Golf.
0: Immerhin. Atze Schröder ist ja mehr so Porsche-Fan. Team Porsche kann man sagen, für Ferrari hat er nicht so viel übrig. Gerade auch, weil die ja jetzt Elektro-Ferraris rausbringen.
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4: Ja, nee, ist klar. Wer von euch fährt einen Ferrari? Ja, habe ich mir gedacht. Ich auch nicht. Ja, und da ist jetzt die Lösung. Wir können bald alle Ferrari fahren. Ohne Kredit, ohne kriminell zu werden. Einfach mit dem 49-Euro-Ticket Ferrari fahren. Ja, Ferrari will bald Züge bauen. Die planen sogar ab 2028 31 Ferrari-Züge in Deutschland einzusetzen, um so der deutschen Bahn Konkurrenz zu machen. Vor allem in Sachen Schnelligkeit und Pünktlichkeit. Ja, nee, ist klar. Vor allem fahren die Ferrari-Züge ja dann auf dem Schienennetz der deutschen Bahn. Da bringt dir auch der Testarossa-Express nichts, wenn du damit hinter der Bremsgondel der Bahn hertuckerst. Aber egal, die ziehen da durch. Ferrari will das Fortbewegungsmittel in Deutschland werden. Ja, auf der Schiene und auf der Straße. Deshalb bauen die doch jetzt auch so einen kleinen, voll elektrischen Flitzer. Der sieht aus wie eine Mischung aus einem Opel Corsa und einem Fiat Multipla. Also richtig hässlich. Floppt übrigens sensationell, das Kackfass. Die Ferrari-Aktie fällt gerade in 2,5 Sekunden von 100 auf 0. Auch ein Rekord. Ohne Not machen sie in Maranello aus dem stolzen Hengst einen Duracell-Esel. Ey, statt mit der Karre fährst du doch vorm Casino in Monte Carlo lieber mit dem Opel Mokka vor. Der war gerade wie das Charakter.
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Gleich bei uns neue Musik hier, ganz frisch auf der Playlist, kommt von Kygo. Und das ist auch ganz neu. Alex Warren und Fever Dream. Fiebertraum, ich hoffe, ihr habt den heute Nacht nicht.

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1: Ich bin Diana Kramer. Ex-Bundesverkehrsminister Andreas Scheuer fällt die Pkw-Maut 7 Jahre nach ihrem Scheitern erneut auf die Füße. Er soll vor dem Landgericht Berlin angeklagt werden. Der Vorwurf, eine Falschaussage Scheuers vor dem Mautuntersuchungsausschuss des Bundestags.
2: Die Pkw-Maut galt als großer Wurf, wurde am Ende aber vom Europäischen Gerichtshof kassiert. Der sah eine Diskriminierung ausländischer Fahrer. Die Regierung musste die Verträge kündigen und den künftigen Betreibern mehr als 240 Millionen Euro Schadenersatz zahlen. Im späteren Untersuchungsausschuss kam dann die Frage auf, ob die Betreiber angeboten hätten, mit der Unterschrift unter die Mautverträge bis zur EuGH-Entscheidung zu warten. An so ein Angebot hätten sich Scheuer und ein Ex-Staatssekretär aber nicht erinnern können. Die Anklage wirft ihnen nun bewusste Falschaussagen vor. Katrin Müller, Nachrichtenredaktion.
1: Eine Unwetterfront mit teils heftigen Gewittern, Starkregen und Hagel ist am Abend über den Westen Deutschlands gezogen. Die Feuerwehren in NRW meldeten hunderte Einsätze wegen überfluteter Keller und umgestürzter Bäume. Auch Feste und Open-Air-Konzerte etwa in Münster mussten abgebrochen werden. Betroffen war auch der Bahnverkehr. Mehrere Fernzüge mussten in Bahnhöfen ausharren, weil Gleise blockiert waren. US-Präsident Donald Trump hat eine endgültige Entscheidung zu den Verhandlungen mit dem Iran angekündigt. Seit Tagen wird intensiv über ein Rahmenabkommen verhandelt. Eine Einigung soll laut Trump kurz bevorstehen. Teheran spricht hingegen davon, dass wichtige Fragen noch ungeklärt seien. Übers Wochenende zum Gardasee oder nach Südtirol. Heute ist das spontan keine gute Entscheidung. Der Brenner ist wegen einer Demonstration gegen die Verkehrsflut stundenlang komplett gesperrt. Ausgerechnet auch in den Pfingstferien für Bayern, Baden-Württemberg und Sachsen-Anhalt. Initiiert hat den Protest der Bürgermeister der Gemeinde Gries am Brenner, Karl Mühlsteiger. Er sagte bei NTV zu den Gründen.
3: Also wir haben mittlerweile das traurige Bild, dass es starke Erkrankungen innerhalb der Region gibt. Das kann so nicht mehr weitergehen. Deswegen haben wir uns dann entschieden, diese Kundgebung abzuhalten, um ein Zeichen zu setzen, dass es mit dem stetig steigenden und belastenden Transitverkehr nicht mehr weitergehen kann und nicht mehr weitergehen darf.
1: Ab 11 Uhr heute ist die Brenner Autobahn wegen der Demo für 8 Stunden dicht, ebenso die Nebenstrecken.
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4: Wenn ihr noch nicht schlafen könnt oder vielleicht sogar nicht schlafen wollt, ja, dann hilft dieser Song euch. Ray, Where's My Husband? Schöne Nacht. Schönen Samstag. Viel Spaß beim Feiern.